0: Dort wurden auch nächtliche Ausgangssperren verhängt, um die Rettungsarbeiten zu erleichtern. In der 2-Millionen-Metropole Cali stürzten auch Teile eines Krankenhauses ein. Etwa 600 Patienten mussten auf der Straße behandelt werden.
1: Die Geschichte der DDR sollte nach Ansicht der SED-Opferbeauftragten Zupke mehr im Schulunterricht behandelt werden. In der Rheinischen Post fordert sie deshalb, dass jede Schülerin und jeder Schüler mindestens einmal eine Gedenkstätte zur DDR-Geschichte besucht. Aus der Nachrichtenredaktion berichtet Marc Geißler.
2: Die DDR könnte irgendwann nur noch als Fußnote der Geschichte wahrgenommen werden, befürchtet Zupke. Sie findet, dass die Deutsche Demokratische Republik im Schulunterricht häufig nicht ausreichend thematisiert wird. Deshalb wirbt sie vor allem für Gedenkstättenbesuche, damit junge Menschen verstehen, wie das Leben hinter der Mauer aussah. Gerade weil es immer weniger Zeitzeugen gibt, müsse die Erinnerung wachgehalten werden. Die SED-Opferbeauftragte schlägt außerdem vor, Straßen nach Menschen zu benennen, die sich während der friedlichen Revolution für Freiheit eingesetzt haben.
1: Das US-Militär hat nach eigenen Angaben im Golf von Oman ein Schiff angegriffen. Es soll versucht haben, die US-Blockade iranischer Häfen zu durchbrechen. Das US-Regionalkommando CENTCOM meldet, dass das Schiff unter der Flagge von Panama mehrere Aufforderungen anzuhalten ignoriert haben soll. Deshalb habe ein Kampfhubschrauber Raketen auf den Maschinenraum abgefeuert, um das Schiff manövrierunfähig zu machen. Bei der Schwimm-Europameisterschaft in Paris hat die Berlinerin Isabel Gose am Abend Silber über 800 Meter Freistil gewonnen. Die 24-Jährige musste sich nur der Italienerin Simona Quattarella geschlagen geben und war nach dem Rennen sehr zufrieden.
3: Als Simona dann angezogen hat, konnte ich leider nicht ganz dranbleiben. Aber es ist meine mit Abstand beste Zeit diese Saison nach den Wettkampfkilometern, die ich jetzt schon hinter mir habe. Und die ersten 600 haben sich wirklich gut angefühlt. Ja, also ich kann mich nicht beschweren, ich bin echt happy.
1: Bronze hat die deutsche Maya Werner geholt. Das Wetter in Deutschland. In der Nacht ist es meistens sternklar bei Temperaturen zwischen 4 und 18 Grad. Am Tag dann sehr viel Sonne. Nur im Norden und Nordosten kommen ein paar Wolken dazu. Und es wird wieder heiß mit maximal 19 bis 35 Grad. In den Tagen danach bis zu 38 Grad. Die Zeit, es ist 2.03 Uhr.
4: Und wir blicken jetzt auf die Straßen und Autobahnen bei uns in Deutschland. Achtung, Falschfahrer auf der B313 Plochingen-Reutlingen. Zwischen Köngen und Nürtingen kommt euch ein Falschfahrer entgegen. Bitte rechtsfahren, nicht überholen. Auf der B313 Plochingen-Reutlingen zwischen Köngen und Nürtingen ist ein Falschfahrer unterwegs. Vorsicht bitte in beiden Richtungen. Dann nochmal die Entwarnung auf der A565 Meckenheim-Bonn. Kein Falschfahrer mehr dort zwischen Bonn-Poppelsdorf und Bonn-Endenich unterwegs. Die A7 Hannover Richtung Kassel ist zwischen Hildesheim und der Raststätte Hildesheimer Börde wegen eines defekten Fahrzeugs gesperrt. Die A62 Landstuhl Richtung Nonnweiler ist in Höhe Nonfelden-Türkismühle nach einem Unfall gesperrt weiterhin. Und die A96 München Richtung Lindau ist im Kreuz Memmingen auch wegen einer Nachtbaustelle aktuell noch dicht. Dort gibt es für euch Umleitungen. Euch allen da draußen, wo es geht, eine hoffentlich gute und sichere Fahrt.
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4: Nach der Sonnenfinsternis heute Abend kommen die Sternschnuppen. Ja, erstmal feiern wir die Verdunklung ab. Also gegen 19 Uhr deutscher Zeit soll sich ja der Mond vor die Sonne schieben. Und dann ist auch noch in gut 24 Stunden, so Pi mal Daumen, der Höhepunkt der Perseiden. Ja, der fällt 2026 auf eben die Nächte vom 12. bis zum 13. August. Und weil das dann mit dem Neumond in der Nacht auch noch so gut klappt, in der kommenden, kann man wahrscheinlich bis zu 100 Sternschnuppen pro Stunde sehen. Boah, nicht schlecht. Also, stellt euch den Wecker, in gut 24 Stunden jagen wir dem Paradies hinterher. One Republic, stimmen jetzt bunt schon drauf ein. Zusammen mit Kygo.

0: David Guetta, Neo und Aiken in der jungen Nacht für euch mit Play Hard. Und jetzt habe ich für euch noch die Entwarnung auf der B313 Plochingen-Reutlingen. Da ist kein Falschfahrer mehr zwischen Köngen und Nürtingen unterwegs. So, Trash-TV. Da gibt's doch mittlerweile tausende Formate. Ich meine, ich komme da auch nicht mehr hinterher, bin ich ganz ehrlich. Gerade was die Dating-Formate angeht. Also, das heißt schon was, wenn ich nicht mehr hinterherkomme, ne? Aber woran wir uns alle erinnern, das ist ja das Format, mit dem quasi alles losging. Das war der Bachelor, ne, der Rosenkavalier, der die Rosen verteilt hat. Sandra Sprünken, die ist Comedian aus dem Ruhrpott und die hat uns von einer ganz besonderen Anfrage erzählt, die sie mal bekommen hat. Man wollte sie nämlich wohl mal als Bachelorette haben, als das weibliche Pendant. Die Ruhrpott-Schnauze verteilt Rosen. Das ist doch eigentlich schon eine tolle Vorstellung, oder nicht? Aber für Sandra Sprünken gibt es da einiges bei diesem Format, das sie dann erstmal noch ändern würde.
1: Und dann habe ich auch noch eine Sache, die man am Format auf jeden Fall ändern sollte. Was ist das mit dem hier, ist eine Rose für dich? Eine Rose, also ja, ich weiß, das ist Klischee, aber damit arbeiten wir als Comedians nun mal. Habt ihr schon mal einen Mann sagen hören, oh Gott, Rosen. Oh, das sind meine Lieblingsblumen nach Dahlien. Also, lieb ich. Mensch, toll. Hat schon mal irgendein Typ zu euch gesagt, also, ich habe selten Bock auf Sex. Eigentlich nie, aber wenn meine Freundin auf unser Bett so ein paar Rosenblätter streut, da steigt es mir langsam auf, aber das brauche ich dann schon, ja. Wenn ich im Stadion bin, ja. Früher, ich schäme mich heute richtig, dieses Asoziale mit der Pyrotechnik. Das machen wir jetzt gar nicht mehr. Wenn jetzt Torjubelzeit ist, dann sind meine Jungs und ich dabei. Und wir werfen die Rosenblätter runter. Es ist nicht das Richtige, oder? Es soll ja auch so sein, der Mann ist dann traurig, dass er nicht weitergewählt wurde. Er soll verzweifelt sein, er soll am Rande der Tränen sein. Deswegen muss man doch dann sagen, Jeremy Jerome Pasquale. Ich weiß nicht, wie ich sagen soll und es tut mir wirklich leid, aber es gibt heute Abend kein Bier für dich. In dem Sinne, Prost, das war's von mir.
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0: So Leute, zeigt mir, ob ihr das hier mitmachen könnt und ich sag euch, wie alt ihr seid. Camp Rock 3 kommt am Freitag ins Streaming. Der letzte Teil, der kam einfach vor 16 Jahren raus. Leute, Mann, ey, da war ich 14, darf ich auch schon gar nicht mehr erwähnen. Ja, damals noch mit Demi Lovato und den Jonas Brothers. In Teil 3 soll es um neue Kinder gehen, neue Jugendlichen, die jetzt ihre Musikkarriere starten wollen. Trotzdem ist die Frage, ob die Alten auch mit dabei sind am Start, ne? Also Brynja Becker aus dem Junge Nacht-Team. Demi Lovato hat ja die letzten Wochen so auf geheimnisvoll gemacht.
1: Ja, also seit wir von dem Film wissen, meinte sie immer nur,
2: you'll just have to wait and see.
1: Ja, ihr müsst abwarten.
0: Ja, und ist das jetzt ein Spoiler, wenn wir sagen, sie ist dabei?
1: Nein, ist okay. Disney hat es nämlich offiziell bestätigt. Demi kommt wieder als Mitchie vor. Wahrscheinlich aber eher so als Cameo, also nur ganz kurz.
0: Und die Jonas Brothers sind auch wieder dabei, oder?
1: Ja, auch als Cameo. Die kommen im Film zurück ins Camp Rock. Sie sind immer noch die super erfolgreiche Band Connect 3 und geben den neuen Kindern im Camp eine Aufgabe.
3: 30 Städte, ausverkaufte Tour. Was uns noch fehlt, ist jemand fürs Vorprogramm. Deswegen bekommt jetzt jeder von euch die Chance, unsere Vorband zu werden.
1: Ja, die sind also am Anfang und dann auch noch beim Final Jam am Ende dabei.
0: Na gut, besser als gar nichts, ne? Also, Gastauftritte von Demi Lovato und den Jonas Brothers in Camp Rock 3 zum Stream ab Freitag dann draußen. Und die Story dreht sich dann um die nächste Generation.
4: Geil.

0: Hannover Süd. Die A44 Kassel Richtung Dortmund ist zwischen Bräuna und Warburg nach einem Unfall aktuell gesperrt. Auch gesperrt ist die A62 Landstuhl Richtung Nonnweiler und zwar Höhe Nonfelden-Türkismühle. Da, wie gesagt, auch ein Unfall. Dann die A96 München Richtung Lindau. Die ist im Kreuz Memming wegen einer Nachtbaustelle ebenso gesperrt. Dort gibt es für euch eine Umleitung. Und noch die A100 Wilmersdorf Richtung Wedding. Der Tunnel Rathenauplatz ist wegen eines Polizeieinsatzes dort aktuell dicht. Der Verkehr wird über die Storkwinkelstraße abgeleitet. Das ist soweit alles. Euch da draußen eine gute und sichere Fahrt.
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0: Und ich bin Nico Schmidt. Hi.

0: 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Und ich habe mal zu meinen Kollegen gesagt, The Weeknd ist das für die Welt, was Mark Forster für Deutschland ist. Mhm. Ja, lass das mal wirken. Was meine ich damit? Naja, es sind ja beides irgendwie geile Musiker. Also irgendwie sind sie mausig, sie sind auch ein bisschen fotzig, weniger atzig, oder? Aber es passt doch irgendwie zu den beiden. Und ich finde auch mittlerweile, also Mark Forster dann auch, dass man die Mucke der beiden sowieso nur feiern kann. 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
1: I always use Michael as first and foremost as a vocal inspiration.
0: Tja, das ist wenig überraschend. Michael Jackson. Auf ARD.

0: mit Jubel. Das ist so ein Song, den man sicherlich gerade ganz gut in Spanien hören könnte. Spanien ist auch hyped für die Sonnenfinsternis. Ja, da gibt es ja im Gegensatz zu uns hier in Deutschland eine totale Sonnenfinsternis. Also die Sonne verschwindet komplett hinter dem Mond. Bei uns wird die ja noch so dann heute Abend hervorstechen. Und weil es in Spanien eben diese totale Sonnenfinsternis ist, haben sich hunderttausende Urlauber mehr als sonst auf den Weg nach Spanien gemacht. Und auch auf der Touri-Insel schlechthin, unserem 17. Bundesland Mallorca, gibt es einen kleinen Touri-Boom. Ich habe euch ja gestern auch noch gesagt, wie teuer der günstigste Flug so von Nürnberg zum Beispiel aus nach Malle ist. 250 Euro, Köln 110. Naja, die Preise sind anscheinend nochmal gesunken. Junge Nachtreporterin Rebecca Zöller ist bereits für uns auf Mallorca. Und wir haben mit Rebecca gestern Mittag auch schon gesprochen. Rebecca, ist Mallorca bereit für die Sonnenfinsternis neben den Touris?
1: Ja, also vorbereitet sind sie auf jeden Fall. Na, auf der Ostseite der Insel ist sogar Militär unterwegs, weil da gerade die Waldbrandgefahr ziemlich hoch ist und die Touris davon abhalten wollen, halt in die Wälder zu gehen. Die Touri-Branche packt so alles aus, was man so auspacken kann. Mir hat eine Frau erzählt, dass sie für 70 Euro so ein fettes Event gebucht hat, wo sie sich in die Weinberge begibt und wirklich da für 70 Euro eine Minute lang sich diese Sonnenfinsternis anzugucken. Und auch die Hotels machen Events, Bootsverleiher fahren extra raus, um aufs Meer, um da die Sonnenfinsternis anzugucken, dass man sich die angucken kann. Und es gibt ja auch diese Medienberichte, dass teilweise Leute privat ihre Balkone vermieten, damit man von da aus sich das angucken kann.
0: Naja, bis zu 700 Euro soll es wohl ein paar Airbnbs geben, die das anbieten. Es ist wirklich crazy. Also die Sonnenfinsternis ist ja bei uns heute so ab 19 Uhr dann dran auf Mallorca, noch ein bisschen später. Dafür gibt es da aber eben die totale Sonnenfinsternis. Junge Nachtkollegin Rebecca Zöller hat uns die Stimmung auf Mallorca beschrieben.

Summer, my body isn't ready in der jungen Nacht. Und ich glaube, mein Körper ist dafür auch nicht mehr bereit. Oder besser gesagt, gemacht. Ja, hier ist die alte, gebrochene Nacht der ARD. Nee, Spaß. Also im Stadion auf Schalke freue ich mich immer auf meinen Sitzplatz bei den Spielen. Mit meiner Dauerkarte. Ich finde das auch mal schön, wenn ich das so formulieren darf, meinen Arsch absetzen darf, ne, bei den 90 Minuten Rumpel- und Spaßfußball der letzten Jahre. Wobei mein Herz persönlich auch immer in der Nordkurve oder generell in der Kurve stehen wird. Und deswegen freue ich mich auch, wenn Stehplatzkultur in Kurven richtig gefeiert wird und nie zu kurz kommt. Und jetzt ist es nach 25 Jahren verdammt nochmal wieder an der Zeit, dass es Stehplätze bei den Spielen der deutschen Fußballnationalmannschaft geben wird. Mega, das hat der DFB beschlossen. Die günstigsten Tickets, ist ja meistens in der Kurve so, soll es schon bei der Premiere vom Bundestrainer Jürgen Klopp am 27. August in Augsburg geben. Da spielt nämlich Deutschland in der Nations League gegen Griechenland.

0: auf der A65 Landau-Ludwigshafen zwischen Edenkolben und Haslauch kommt ein Falschfahrer euch entgegen. Bitte vorsichtig fahren.
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2: Um 3 Uhr mit Cedric Bies. Die deutschen Geheimdienste sollen mehr Freiheiten bei ihrer Arbeit bekommen. Die Bundesregierung will die Reform dafür heute auf den Weg bringen. Sie ist umstritten. Befürworter argumentieren mit der hybriden Bedrohung aus Russland. Kritiker warnen davor, dass Grundrechte eingeschränkt werden könnten. Für wen es genau mehr Rechte geben soll, berichtet Christina Nagel aus Berlin.
3: Für den BND, der für das Ausland zuständig ist, und das Bundesamt für Verfassungsschutz, das im Inland tätig ist. Immer wieder hat der Innenminister in den vergangenen Monaten auf Angriffe verwiesen. Um all dem etwas entgegenzusetzen, reicht es aus Sicht Dobrindts nicht mehr, dass die Dienste die Lage nur beobachten und analysieren. Die Dienste sollen selbst in bestimmten Fällen aktiv werden können, so wie die Geheimdienste anderer europäischer Staaten auch. Eines der Kernelemente ist, dass die Dienste künftig im Cyberraum auch Gegenangriffe starten sollen.
2: Nach dem schweren Erdbeben in Kolumbien ist die Zahl der Toten auf 240 gestiegen. Das haben die Behörden bestätigt. Mehr als 3000 Menschen gelten außerdem weiterhin als vermisst. Feuerwehr, Freiwillige und Soldaten arbeiten unter Hochdruck in den Trümmern. Die ersten 72 Stunden nach einem Erdbeben gelten als entscheidend, weil die Chancen, Verschüttete noch lebend zu finden, danach deutlich sinken. In der Millionenstadt Cali im Süden von Kolumbien sind bei dem Beben Teile eines Krankenhauses eingestürzt. Rund 600 Patienten mussten auf der Straße behandelt werden. Nordkorea hat am Mittwoch wieder eine ballistische Rakete getestet. Das meldet das japanische Verteidigungsministerium. Es war der zweite Waffentest dieser Art innerhalb von einer Woche. Die Rakete soll ins Meer gestürzt sein. Der Test könnte eine Reaktion auf das jährliche Militärmanöver von USA und Südkorea sein. Das hatten die beiden Staaten vor 2 Tagen angekündigt. Fenerbahçe Istanbul hat einen wichtigen Schritt in Richtung Fußball-Champions-League-Qualifikation gemacht. Der türkische Vizemeister hat sich in der 3. Qualifikationsrunde souverän gegen Sturm Graz durchgesetzt. Jan-Philipp Molitor berichtet.
4: Nach einem 2:0 im Hinspiel gewann das Team von Trainer Ismail Kartal schmucklos mit 1:0 bei den Österreichern. Kerem Aktürkoğlu und Talisca hatten bereits zu Beginn gute Chancen zur Vorentscheidung. Beide scheiterten aber am gut reagierenden Grazer Keeper Daniel Kudiakov. Das Tor des Tages erzielte der Brasilianer Talisca dann in der 65. Minute mit einem verwandelten Foulelfmeter. In der letzten Playoff-Runde trifft Fenerbahce auf Olympique Lyon oder Sparta Prag. Für den Istanbuler Traditionsklub ist es die letzte Hürde auf dem Weg zur ersten Champions-League-Teilnahme seit der Saison 2008-2009.
2: Das Wetter in Deutschland. Den Rest der Nacht ist es meistens klar und teilweise kühl mit Temperaturen zwischen 4 und 18 Grad. Am Tag dann insgesamt viel Sonne, nur im Norden und Nordosten kommen einige Wolken dazu. Und es wird teilweise sehr heiß mit Temperaturen von maximal 19 bis 35 Grad. Die Zeit, es ist 3:03 Uhr.
0: Und wir schauen jetzt auf die Straßen und Autobahnen bei uns in Deutschland. Achtung, Falschfahrer auf der A65 Landau-Ludwigshafen. Zwischen Edenkoben und Hasloch kommt euch ein Falschfahrer entgegen. Bitte vorsichtig fahren, rechts fahren und nicht überholen. A65 Landau-Ludwigshafen. Zwischen Edenkoben und Hasloch ist ein Falschfahrer unterwegs. Vorsicht in beiden Richtungen. Die A7 Hannover Richtung Kassel ist zwischen Latzen und der Raststätte Hildesheimer Börde wegen eines defekten Fahrzeugs gesperrt. Betroffen ist ebenfalls der Abzweig A37 B6 in Richtung Dreieck Hannover Süd. Die A62 Landstuhl Richtung Nonnweiler ist in Höhe Nohfelden-Türkismühle nach einem Unfall gesperrt. Die A96 München Richtung Landau ist im Kreuz Memmingen wegen einer Nachbaustelle ebenfalls gesperrt. Hier gibt es Umleitungen für euch. Die A100 Wilmersdorf Richtung Wedding. Der Tunnel Rathenowplatz ist auch wegen eines Polizeieinsatzes aktuell dicht. Dort wird der Verkehr für euch über die Storkwinkelstraße abgeleitet. Das ist soweit alles. Euch da draußen eine gute Fahrt.
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0: So Leute, der Countdown läuft weiter runter. Wir haben es ja gerade schon mal gehört, wie so die Stimmung auf Mallorca ist in Sachen totale Sonnenfinsternis. Noch gut 16 Stunden, dann startet sie auch bei uns, die fast, naja in Deutschland ist es ja die fast totale Sonnenfinsternis. Ein bisschen Sonne kriegen wir dann doch noch. Unser FAQ dazu gibt es dann in gut 15 Minuten, damit ihr auch bestens vorbereitet seid und wir den Countdown weiter runterzählen können. Ich bin Nico Schmidt, hallo zusammen. I'm sorry.

Intim und euphorisch. Das ist eine Kombi, für die stehen die Giant Rooks, oder? Auch diesmal finde ich wieder beim neuen Track Slow Dance. Da geht es ums Bedürfnis, für eine kurze Zeit einfach alles um sich herum zu vergessen und sich vollkommen dem Augenblick hinzugeben. Ja, und wisst ihr was? Was soll ich da jetzt noch rumlabern? Wir machen das jetzt genau so um 3:15 Uhr. Slow Dance, Giant Rooks. One.

0: Entwarnung für euch auf der A65 Landau-Ludwigshafen. Kein Falschfahrer mehr zwischen Edenkoben und Hasloch unterwegs. Das ist doch wunderbar. 1999, da war ich zarte 3 Jahre alt. So lange ist einfach die letzte Sonnenfinsternis her. Und heute am Mittwoch gibt's dann wieder eine zwischen 19 und 20 Uhr. Und bis zur nächsten müssen wir nur läppsche 56 Jahre warten. Ach, ja, Mai. Dann ist das hier wirklich die alte ramponierte Nacht der ARD mit uns. Naja, aber mein Kollege Lukas Bartsch, du hast dich da so ein bisschen reingefuchst in das ganze Thema. Ich hab's vorhin ja schon ein paar Mal erzählt oder auch angedeutet. Das Ganze ist ja auch eine kleine Mogelpackung, ne? Weil es ist ja nicht wirklich eine richtige Sonnenfinsternis.
1: Nee, also du hast schon recht. Die totale Sonnenfinsternis erlebt man in Spanien oder in Island. Bei uns sind es so, sagen wir mal positiv gedacht, 90%. Aber es wird auf jeden Fall auch deutlich dunkler und ein bisschen unheimlicheres Licht.
0: Ja, ja, also nicht mal komplett dunkel und dann machen wir da so einen Aufstand drum.
1: Das werden ganz besondere 2,5 Minuten.
0: Oh. Lukas, wenn du das so sagst, ne? Für alle, die jetzt FOMO haben, wie gucke ich es am besten?
1: Im Himmel am besten.
0: Also, wow.
1: Wo die Sonne dann steht, das findet ihr alle raus. Und dann wäre aber meine Bitte, bitte schaut nicht direkt rein, ohne Brille.
0: Ja, danke für den Tipp, Digga. Wie gefährlich wird's denn, wenn man halt eben nicht die komische Brille trägt?
1: Die Sonne ist tatsächlich gefährlich, also die guckt so ein bisschen außen rum und es ist auch ein bisschen gemein, weil man verbrennt sich die Augen, kriegt das aber gar nicht so mit, weil die Netzhaut hat keine Schmerzrezeptoren, ne? Ist auch wieder was für Spezialisten. Und noch ein Spezialistinnen-Tipp, Sonnenbrille bringt gar nichts und 3 Sonnenbrillen bringt auch überhaupt nichts übereinander. Es gibt aber was, mit der man die Sonnenfinsternis auch ohne Spezialbrille sehen kann. Stichwort Kamera obscura.
0: Na gut, und was das wieder ist, darüber sprechen wir dann in gut 20 Minuten.

0: Rihanna, where have you been in der jungen Nacht der ARD? 3:30 haben wir's. Entwarnung auf der A65 Landau-Ludwigshafen. Dort ist, wie gesagt, kein Falschfahrer mehr zwischen Edenkoben und Hasloch unterwegs. Die A7 Hannover Richtung Kassel zwischen Dreieck Hannover Süd und Dreieck Salzgitter. 10 Kilometer Stau nach einer Sperrung. Die A62 Landstuhl Richtung Nonnweiler ist in Höhe Nohfelden-Türkismühle nach einem Unfall gesperrt. Der Verkehr wird über die Abfahrt abgeleitet. Die A96 München Richtung Lindau ist im Kreuz Memmingen wegen einer Nachbaustelle weiterhin gesperrt. Dort gibt es Umleitungen für euch. Die A100 Wilmersdorf Richtung Wedding, der Tunnel Rathenauplatz, ist wegen eines Polizeieinsatzes weiterhin gesperrt. Der Verkehr wird über die Storwinkelstraße abgeleitet. Das ist soweit alles. Euch da draußen eine gute und sichere Fahrt.
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0: Mit mir Nico Schmidt, hallo zusammen. Junge Nachtreporter Lukas Bartsch hat es vorhin schon angekündigt. Er hat sich eine Kamera Obscura für die fast totale Sonnenfinsternis gebaut. Was der Verrückte damit so vorhat, das hört ihr nach 2 Songs. Oh, hey.

0: Club und Tokyo Hotel. Fahr mit mir 4x4. Ihr wollt die Sonnenfinsternis heute Abend gucken, aber habt auch vergessen, euch so eine schicke Spezialbrille dafür zu holen, so wie ich. Ja, dann haltet durch. Bevor ihr euch die Augen von der Sonne lasern lasst, gibt's eine Alternative und die kommt von meinem jungen Nachtreporter-Kollegen Lukas Bartsch. Der hat nämlich gesagt, der bringt mal was mit, was wir alle vielleicht auch zu Hause nachmachen können. Du hast einen Pappkarton dabei, in dem zwei Klorollen stecken. Was ist das jetzt?
1: Kamera Obscura. Also eine Lochkamera.
0: Kamera Obscura, okay. Ja, sieht eher wie so ein ungenügendes Kunstprojekt aus.
1: Aber Note Physik sehr gut. Ich erkläre das Prinzip mal ganz kurz. Durch Klopapierrolle 1, die oben geöffnet ist, kommt Licht rein. Trifft auf ein weißes Blatt Papier im Inneren vom Karton. Und durch Klopapierrolle 2, da ist so eine kleine Alufolie drauf. Und da ist ein Loch drin. Und da kommt das Licht rein. Also man schaut sich quasi die Sonne an, die gebündelt wird durch diesen kleinen Schlitz.
0: Okay, nochmal für Dumme. Wie benutze ich das?
1: Du steckst dein Auge in Klopapierrolle 1 und durch Klopapierrolle 2 kommt das Licht rein.
0: Ah ja, okay, verstanden. Ja, aber kann ich nicht auch einfach, weiß ich nicht, durchs Handy gucken und ich mache dann ein paar geile Bilder oder so?
1: Ja, besser nicht. Also besser nicht ungeschützt. Dann brutzelt dir halt nämlich echt das Handy durch von diesen krassen, von diesen krassen Sonnenstrahlen kann sogar dein Chip schmelzen im Handy.
0: Krass.
1: Es gibt aber eine ziemlich einfache Lösung. Für die Augen kann man sich auch für das Handy eine Sonnenfinsternisbrille holen, ne? Diese 3D-Brillen in cool. Den Filter davon einfach ausschneiden und den dann auf die Handykamera kleben, fertig.
0: Naja gut, dann hoffen wir mal, dass wir da alle noch welche für kriegen. Bis später, ne? Also, liebe Leute, nur mit spezieller Sonnenfinsternisbrille in die Sonnenfinsternis morgen gucken. Also, nee, heute Abend. Jetzt war ich eins zu weit. Oder eben durch diese verrückte Lukas Bartsch Kamera Obscura. Gibt's im Netz nochmal die Anleitung, damit ihr auch wisst, wie ihr das Ding nachbauen könnt. Also es ist verrückt. Eine Klorolle in eine umgebaute

nach der ARD. She did it again. 3.54 Uhr haben wir gleich in ein paar Sekunden. Und wir nutzen die Zeit und umarmen uns einmal kurz selbst musikalisch mit Kamrat. Hug yourself.

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1: Um 4 Uhr mit Cedric Bies. Weniger Müll und mehr Recycling. Das will die EU-Verpackungsverordnung erreichen, die ab heute gilt. Sie soll einen einheitlichen Rechtsrahmen für Verpackungen und Verpackungsmüll in der gesamten Europäischen Union schaffen. Margarete Holzreiter berichtet aus der ARD-Klimaredaktion.
2: Die Verordnung legt fest, woraus Verpackungen in Zukunft bestehen dürfen und wie sie recycelt werden sollen. So gelten ab sofort etwa strengere Grenzwerte für kritische Stoffe wie Blei oder PFAS in Lebensmittelverpackungen. In den nächsten Jahren greifen dann weitere Vorgaben, zum Beispiel eine einheitliche Kennzeichnung für die richtige Entsorgung, recyclingfähige Verpackungen und ein Mindestanteil an recyceltem Material. Neu geregelt wird auch, wer die Einhaltung nachweisen und das Recycling bezahlen muss. Unternehmensverbände kritisieren unklare Anforderungen und mehr Bürokratie. Umweltverbände begrüßen die EU-weiten Standards überwiegend.
1: Die Bundesregierung will heute den Weg für eine Reform der deutschen Geheimdienste freimachen. Damit sollen der BND und das Bundesamt für Verfassungsschutz mehr Befugnisse bekommen. Sie sollen zum Beispiel auf Cyberangriffe eigenständig reagieren und auch in anderen Bereichen selbstständig aktiv werden können. Bundesinnenminister Dobrindt und Befürworter der Reform sagen, das sei nötig wegen der hybriden Bedrohung aus Russland. Kritiker warnen davor, dass mit den neuen Regeln Grundrechte eingeschränkt werden könnten. Der Brite Andy Green hat einen neuen Geschwindigkeitsrekord mit einem Wasserstoffauto aufgestellt. Auf einer riesigen Salzfläche im US-Bundesstaat Utah hat der 64-Jährige eine Geschwindigkeit von 653,9 Kilometern pro Stunde erreicht. Sein Auto war rund 10 Meter lang und wurde von zwei Wasserstoffverbrennungsmotoren angetrieben. Die hatten zusammen etwa 1600 PS. Der deutsche Sprinter Owen Unser hat bei der Leichtathletik-EM einen historischen Erfolg geschafft. Er hat über die 100 Meter als erster Deutscher seit 40 Jahren eine Medaille geholt. Martin Roschitz berichtet.
3: Unser hält dem enormen Druck stand und liefert in Birmingham die sportliche Antwort auf die Schlagzeilen rund um seine nicht abgegebene Dopingprobe. Platz 3 hinter den Briten Glaive und Azu. Nach dem größten sportlichen Erfolg seiner Karriere ist die EM für Unser noch nicht vorbei. Über 200 Meter will er die nächste Medaille angreifen, nicht aber in den Staffeln. Denn der Deutsche Leichtathletikverband will kein Risiko eingehen und mögliche nachträgliche Disqualifikationen vermeiden, sollte Unser noch gesperrt werden. Silber gab es im Hammerwurf, Vize-Weltmeister Merlin Hummel ist jetzt auch Vize-Europameister. Auch der zweite deutsche Hammerwerfer überzeugte, Sören Klose kam auf einen sehr guten 6. Platz.
1: Das Wetter in Deutschland. Zum Morgen hin ist es meistens klar und teilweise sehr kühl mit Temperaturen zwischen 4 und 18 Grad. Am Tag gibt es dann den ganzen Tag über viel Sonne. Nur im Norden und im Nordosten kommen einige Wolken dazu und es wird insgesamt heiß mit maximal 19 bis 35 Grad. In den Tagen danach bis zu 38 Grad. Es ist jetzt 4.03 Uhr.
4: Und wir schauen jetzt auf die Straßen und Autobahnen bei uns in Deutschland. Zwei Meldungen habe ich für euch. Die A10 Dreieck Spreeau Richtung Dreieck Barnim ist zwischen Rüdersdorf und der Ausfahrt Berlin-Hellersdorf nach einem Unfall aktuell gesperrt. Und auch gesperrt ist die A62 weiterhin Landstuhl Richtung Nonnweiler. Und zwar auf Höhe Nohfelden-Türkismühle nach einem Unfall. Der Verkehr wird über die Abfahrt dort für euch abgeleitet. Das ist soweit alles. Ich wünsche euch da draußen eine gute und sichere Fahrt.
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4: Mit mir Nico Schmidt, hallo.

0: So, Freunde, es gibt bald wieder ganz viel Stoff zum Rotwerden.
1: Jetzt kommt der Teil, wo ich dir alles beschreibe, was ich mit dir machen will. Jetzt wäre Rotwerden okay.
0: Ja, die Serie Off Campus dreht gerade Staffel 2, aber anscheinend wird auch schon an Staffel 3 gearbeitet. Brynja Becker aus dem Junge Nacht-Team, was heißt denn jetzt gearbeitet? Also drehen die jetzt schon oder wie?
2: Nee, also so Drehbuch, Casting, Planung, also die Vorbereitung für die Dreharbeiten, das hat jetzt so ein bekannter Hollywood-Insider verraten.
0: Ja, das ist aber schon ziemlich schnell, wenn die jetzt schon mit Staffel 3 planen.
2: Ja, voll. Und anscheinend aber auch irgendwie so ein bisschen Trend. Vor ein paar Tagen gab es nämlich auch die News, dass auch die Serie Heated Rivalry direkt 2 Staffeln zusammendreht, also Back-to-Back, ist meistens halt auch praktischer, weil es irgendwie schwer ist, mit den Stars dann auch neue Termine immer auszumachen.
0: Und weiß man denn schon, um was es in Staffel 3 von Off Campus gehen wird? Geht es da irgendwie um Logan?
2: Genau, ja, die Serie basiert ja auf Büchern. In Staffel 2 wird es jetzt erstmal um das Pärchen Dean und Ellie gehen. Das wurde schon bekannt gegeben. Und damit überspringen die das Buch von Logan und Grace. Und ich gehe halt jetzt stark davon aus, dass die Love Story von diesen beiden dann in Staffel 3 erzählt wird.
0: Ja, und wenn die jetzt schon an Staffel 3 arbeiten, dann heißt es ja, wir müssen wahrscheinlich nicht mehr lange warten, ne? Und vor allem nicht mehr lange warten auf mehr von diesen Iconic-Szenen.
3: Du magst Achterbahn fahren?
4: Nein. Fuck, ich liebe es sogar.
0: Oh ja.

Hinweis für euch aus dem Verkehrszentrum von den Autobahnen. Die A31 Gronau Richtung Oberhausen ist zwischen Borken und Reken aktuell wegen eines Unfalls gesperrt. Bitte bildet dort eine Rettungsgasse. Cristiano Ronaldo und seine Georgina, ihr habt es vielleicht mitgekriegt jetzt schon am frühen Morgen, wenn ihr auf euer Handy schaut, wenn ihr Instagram und Co. geöffnet habt. Die haben endlich geheiratet. Ja, Mann, nach dem ganzen Hin und Her am Wochenende auf Madeira, wo um die 2000 Fans, die Trauung eines anderen Paares ja fälschlicherweise für die der Ronaldos gehalten haben, haben sie es jetzt endlich geschafft. Heimlich haben sie geheiratet. Laut Daily Mail im portugiesischen Küstenort, ich hoffe, ich spreche es richtig raus, Cascais. Ja, klingt halbwegs portugiesisch, ne? Ich glaube, das war okay. Ja, auf Insta, wie gesagt, da gibt's die Ringe an den Fingern. Ich freue mich für die beiden, wenn ich diese Bilder so sehe. Weil damit heiraten sie auch nicht, während ich im Urlaub in Portugal im September bin. Und ja, das persönlich, sehe ich dann beruhigend entgegen. Und dementsprechend auf euch, liebe Ronaldos, ein kräftiges... Tschüss!

0: Single Soon, Selena Gomez um 4.30 Uhr, punktgenau. Und das ist jetzt der perfekte Zeitpunkt, um auf die Straßen und Autobahnen in Deutschland zu schauen. Die A1 Bremen-Osnabrück ist zwischen dem Dreieck Stur und Groß-Ippena nach einem Unfall, bei dem auch Kraftstoffe auf die Fahrbahn gelaufen sind, in beiden Richtungen gesperrt. Bitte eine Rettungsgasse bilden und auch LKW sollten das Gebiet drumherum meiden. Die A10 Dreieck Spreeau Richtung Dreieck Barnim ist zwischen Rüdersdorf und der Ausfahrt Berlin-Hellersdorf nach einem Unfall aktuell auch gesperrt. Ebenso gesperrt ist die A31 Gronau Richtung Oberhausen zwischen Borken und Reken. Bitte auch hier eine Rettungsgasse bilden. Und dann noch die A62 Landstuhl Richtung Nonnweiler. Dort auch auf Höhe Nofelden, Türkismühle. So, jetzt habe ich es. Nofelden, Türkismühle. Da ist auch eine Sperrung nach einem Unfall. Bitte auch, wenn es geht, das Ganze großräumig meiden. Euch allen da draußen eine gute Fahrt.
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0: Und ich bin Nico Schmidt. Hallo zusammen, schönen guten Morgen. Tampa City, Self-Aware habe ich jetzt für euch in der Playlist. Danach Huntrex Golden. Kommt gut in diesen Mittwochmorgen.

Welches Thema kennen und lieben wir alle? Richtig, Bahnfahren, ne? Aktuell auch in den Nachrichten mal was Nettes. DB Junior Express, ab heute buchbar. Da kannst du von 6 bis 14 Jahren alleine, aber mit einem geschulten Personal durch Deutschland cruisen. Also eigentlich ganz nett, oder? Ob Comedian Hannes Höfer auch so nett zur Deutschen Bahn ist? Er erzählt von seiner Lieblingsstrecke.

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1: Ich fahre mal Bahn im Ruhrgebiet und ich weiß nicht, ob ihr das schon mal gemacht habt. Ich fahre mal die Panoramastrecke. Also ich steige in Herne ein. Wanne-Eickel. Gelsenkirchen. Altenessen. Oberhausen. Ja, das ist eine Strecke für Champions. Die muss man wollen. Das ist so. Falls ihr das mal machen wollt, könnt ihr nicht verfehlen, dass der RE Hartz IV. Das ist, da arbeitet, glaube ich, wirklich keiner. Ich wollte pinkeln gehen, kam mir der Lokführer entgegen. So, fährt den Zug. Und ich stehe da drin und es ist ja hier in Köln genau das Gleiche, in Wuppertal auch die Schwebebahn, keine Ahnung, alles ist ja immer voll. Es ist voll in den Bahnen, weißt du, ich steige ein, ich stehe da drin und da steht so ein Typ so eine Armlänge von mir weg, so, weißt du, und atmet mir voll in die Fresse. Der hat Breathworking gemacht, ich sag's euch, aber... Und er atmet mich an mit so einem Kaffeeatem, ne? Ja, und ich hatte einen Tag keinen Kaffee getrunken und dachte nur so, ey Junge, ey, atme mich an. Dann habe ich ihn angeguckt und gesagt, ich bin gar nicht auf Kaffeeentzug. Ich bin Swinger.
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The Serendi mit Good Old Days. 4:47 Uhr. Ihr hört die junge Nacht der ARD. Ich bin Nico Schmidt, das sind Robin Schulz, Rita Ora. I'll be there.

Clarity, Zed und Foxes in der jungen Nacht der ARD, 4.57 Uhr. Ich habe jetzt Olivia Rodrigo mit Drop Dead für euch und das ist ein gutes Stichwort, nämlich tot umfallen werde ich jetzt auch in meinem Bettchen. Ich bin raus, hab Feierabend. Ich wünsche euch was, wir hören uns die Tage wieder. Ich bin Nico Schmidt, ciao. All right.

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1: Um 5 Uhr mit Ronald Lessig. Die deutschen Nachrichtendienste sollen deutlich erweiterte Befugnisse für die Aufklärung von Terrorismus, Extremismus und geheimdienstlichen Aktivitäten anderer Staaten erhalten. Das Bundeskabinett will deshalb heute eine umfassende Reform der Nachrichtendienste beschließen. Welche Kompetenzen die Geheimdienste künftig bekommen sollen? Dazu mehr von Efi Seibert, Berlin.
2: Also die wesentlichste Änderung ist, diese Dienste können dann selbst handfest aktiv werden. Im Bedrohungsfall zum Beispiel dürfen sie Handys manipulieren und abhören. Sie dürfen Datenströme umleiten. Sie dürfen auch zum Beispiel Produktionsanlagen im Ausland sabotieren oder Unternehmen hacken. Informationen und Daten über Personen und Firmen, die dürfen sie zwischenspeichern. Nur die Lizenz zum Töten, die bekommen die deutschen Dienste nicht, im Gegensatz zu vielen anderen ausländischen Agenten. Da ist das erlaubt. Menschenleben dürfen durch diese neuen aktiven Maßnahmen nicht gefährdet werden. Ausnahme ist der Verteidigungsfall, also im Krieg.
1: Verkehrsminister Bilger hat sich dafür ausgesprochen, Flüsse auszubauen. Das sagte er dem Redaktionsnetzwerk Deutschland mit Blick auf die niedrigen Wasserstände in mehreren Flüssen, die für den Warentransport wichtig sind. Vertrauen in die Binnenschifffahrt könne es nur geben, wenn es nicht regelmäßig zu Niedrigwasserproblemen komme, so der CDU-Politiker. Der Verkehrsminister spricht heute noch einmal mit seinen Kolleginnen und Kollegen aus den Bundesländern über die angespannte Niedrigwasserlage. Heute Abend können die Menschen in Europa und anderen Teilen der Erde eine Sonnenfinsternis erleben. In Deutschland wird die Sonne kurz nach 19 Uhr und kurz vor 21 Uhr bis zu 90% verdeckt sein. Bei einer Sonnenfinsternis steht der Mond genau zwischen Erde und Sonne und wirft einen Schatten auf die Erde. Wer dieses Phänomen beobachten will, sollte eine spezielle Schutzbrille tragen. Bei der Leichtathletik-EM in Birmingham hat das deutsche Team am zweiten Wettkampftag zwei Medaillen geholt. Hammerwerfer Merlin Hummel gewann Silber, 100-Meter-Sprinter Owen Ansah holte Bronze. Aus Köln, Jens-Jörg Rieck.
3: Was für ein Druck und was für eine Show. Owen Ansah, der deutsche Rekordhalter, der wegen einer mutmaßlich verweigerten Dopingprobe mit dem Rucksack einer drohenden Sperre an den Start ging, gewann hinter den Briten Glaive und Azu Bronze und holte damit die erste Medaille für einen deutschen 100-Meter-Sprinter bei Europameisterschaften seit 40 Jahren. Im Hammerwurf sicherte sich Merlin Hummel nach Silber bei den Weltmeisterschaften jetzt auch Silber bei der EM. Der Bayer musste allerdings bis zum fünften Versuch zittern, ehe die insgesamt vierte deutsche EM-Medaille im Alexander Stadium feststand.
1: Das waren die Nachrichten. Das Wetter in Deutschland. Tagsüber viel Sonne, im Norden einige Wolken, an den Alpen Gewitter bei 19 bis 36 Grad. Morgen sonnig bis 37 Grad. Es ist 5.03 Uhr.
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2: Wenn ihr Avocados liebt, aber eure Hände eventuell auch, dann haben wir jetzt eine wichtige Info für euch.
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3: Ja, hier bekommt ihr immer so kleine Snackable-Infos für den Alltag. Und die Uniklinik in Schleswig-Holstein, die muss immer mehr Menschen aktuell wegen Avocado-Händen behandeln. Hört sich erstmal komisch an, heißt zum Teil sind das wirklich krasse Schnittverletzungen, die Menschen sich zuziehen beim Avocado-Aufschneiden.
2: Ja, deswegen Frage an Svenja aus dem Enjoy-Team. Wie schneiden wir eine Avocado denn richtig safe auf?
4: Also das Wichtigste ist, die Avocados bitte nicht beim Aufschneiden in der Hand halten. Mhm. Müssen wir uns auch mal an die eigene Nase fassen, sondern auf jeden Fall auf ein Schneidebrett legen und ja, viele hebeln den Avocado-Kern ja auch einfach mit so einem Messer raus.
2: Ja.
4: Das lassen wir bitte auch in Zukunft. Mega gefährlich. Wir nehmen einfach einen harmlosen Löffel und löffeln den Kern da raus.
3: Ja, besser ist das auf jeden Fall, weil so eine Avocado-Hand, die will auch keiner haben, ne?
4: Auf keinen Fall. Das kann wirklich richtig doll schief gehen. Mit dem Messer können wir in Sehnen, in Nerven und in Blutgefäße treffen. Es muss manchmal sogar operiert werden. Mhm. Die Uniklinik Schleswig-Holstein hatte letztes Jahr 21 Fälle, bei denen sich Leute beim Avocado-Schneiden verletzt haben.
2: Alter. Also ab sofort nur noch auf dem Brettchen mit Handschuhen. Dankeschön, Svenja.
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1: Und das war gestern Thema bei Martina und Gregs Urlaubsvertretung Moritz.
2: Ab dem wievielten Date ist Küssen eigentlich okay? Also möglicherweise kriegen wir auf diese Frage jetzt endlich eine verlässliche Antwort.
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3: Ja, sie sind unsere Ratgeber in allen Lebenslagen. Mhm. Unsere Herzensmenschen der Generation 80+. Bei denen guckt Kollege Martin immer wieder vorbei. Und im Gepäck hat er natürlich spannende Fragen. Heute, ab dem wievielten Date ist Küssen okay?
4: Ja, wenn die Chemie stimmt, ab dem ersten. Wenn er mir gefällt. Wenn ich sehe, das ist mein Typ, gern. Ja. Aber heutzutage ist vorbei. Ich war mal sehr hübsch.
2: Helga, ab dem wievielten Date ist es okay, sich zu küssen?
5: Eine Woche, zwei Wochen. Erstmal Händchen halten. Mhm. Bei meinem zweiten Mann ging es ein bisschen schneller.
2: Okay.
5: Wir haben uns beim Tanzen kennengelernt. Dann hat er mir die Telefonnummer gegeben. Wenn ich ihn nur nicht angerufen hätte, hätte ich ja ihn geheiratet. Ne? Mhm. Hätte ich auch keine Tochter gekriegt.
2: Aber zwischen Anrufen und der Tochter gab es irgendwann mal einen Kuss, oder?
5: Ich glaube schon. Dazwischen gab es schon.
2: Heidi, ab dem wievielten Date ist es okay, sich zu küssen?
6: Ich will von Küssen nichts mehr wissen.
2: Bitte?
6: Lass mich in Ruhe damit.
2: Okay, dann siehst du als Ratschlag für andere?
6: Beim ersten schon, oder zweiten oder was ja. Weiß ich.
2: Und was glaubst du, ab dem wievielten Date wäre es dann okay, zusammen ins Bett zu gehen?
6: Das ging ja ganz schnell, ne? Wenn man sich erst geküsst hat, das andere kam dann automatisch.
2: Oh Mann. Also wenn man dich küsst, sollte man Verhütung dabei haben.
6: Du stellst Fragen. Hey, ich will das nicht mehr.
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1: Und das war gestern Thema bei Martina und Gregs Urlaubsvertretung Moritz.
2: Wir haben gerade darüber geschnackt, wie schlimm ist es eigentlich, Dinge wie Beipackzettel wieder zusammenzuklappen. Weil, sorry, das hat doch noch nie ein Mensch auf dieser Welt geschafft.
3: Komplett.
2: Und es gibt noch mehr Beispiele davon. Easy hat direkt eine Sprachnachricht geschickt.
4: Etwas, was ja richtig, richtig schwer zusammenzufalten geht, sind Landkarten. Also manchmal sind wir beim Wandern oder auch auf dem Wasser unterwegs mit dem Kanu.
3: Stimmt.
4: Und die wieder vernünftig zusammenzulegen, ohne dass irgendwie alles blöd ist. Das ist echt eine Kunst.
3: Ja, vor allem dann auf dem Kanu noch, dann ist irgendwie alles nass.
2: Das geht nicht. Und ihr habt noch mehr Beispiele. Anna hat sich direkt per Sprachnachricht über die Enjoy-App gemeldet.
5: Moin. Also mein absoluter Endgegner sind ja Strandmuscheln. Die darfst du nicht auspacken.
2: Das stimmt.
3: Das ist auch ein sehr, sehr guter Call. Hast du komplett recht. Und das mit der Strandmuschel, das fühlen einige von euch. Frauke schreibt zum Beispiel auch noch, ich hatte mir eine Pop-Up-Strandmuschel gekauft. Aufbau, 2 Sekunden. Aber ich habe es trotz zahlreicher Videos nicht zusammenbekommen wieder. So habe ich im Originalzustand tatsächlich aufgebaut, meinen Freunden einfach direkt weitergeschickt.
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1: Guten Morgen, ihr hört jetzt einen Beitrag für die evangelische Kirche von Julius Jordan.
2: Über welche Kleinigkeit hast du dich zuletzt gefreut? Also ich meine etwas wirklich Kleines, wie zum Beispiel eine freundliche Geste, ein Dankeschön, ein Kompliment oder vielleicht ein kleines Geschenk. Ein unerwarteter Gruß, eine Einladung zum Getränk. Für mich ist es alles, was mit Schokolade zu tun hat. Die soll ja bekanntlich einfach gute Laune machen. Bei mir klappt es. Doch manchmal reichen auch Worte. Gerade an den Tagen, an denen ich an mir selbst zweifle. Dann tun mir aufmunternde Worte gut. Wenn ich ein "Du bist gut genug" höre. Oder ein "Gut, dass du da bist". Wenn ich fremde Orte oder Städte besuche, da fehlen manchmal die vertrauten Menschen, die einem etwas Aufmunterndes sagen. Dann gehe ich gerne in Kirchen hinein. Und ich bin mir sicher, da ist Gott. Und er spricht mir zu: "Du bist gut, so wie du bist". Das kann ich nicht hören, aber ich kann es spüren. Das ist ein bisschen wie mit der Schokolade. Kaum schmilzt sie auf der Zunge, schon fühle ich mich besser. Etwa so funktioniert das mit Gott, der einem sagt: "Auch mit deinen Stärken und deinen Schwächen bist du gut genug".
3: Und das war ein Beitrag von Julius Jordan für die evangelische Kirche.
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3: Brötchentüten, Lebensmittelverpackungen, Einkaufstüten. Wenn wir so gedanklich durch den Tag gehen, dann sammelt sich da ganz schön viel Müll an. Allein durch Verpackungen gibt es pro EU-Bürger jedes Jahr 180 Kilo Müll. Das soll in Zukunft aber weniger werden. Tabea Panda aus den Enjoy-Infos, wie das denn?
5: Mit einer neuen EU-Verpackungsverordnung, die ab heute schrittweise gilt, klingt bürokratisch. Praktisch heißt das, dass die EU festgelegt hat, woraus Verpackungen bestehen und wie sie recycelt werden dürfen. Also zum Beispiel gelten strengere Grenzwerte für Stoffe wie Blei in Lebensmittelverpackungen. Was sich sonst ändert, fasst Enjoy-Reporterin Margareta Holzreiter zusammen.
6: In den nächsten Jahren greifen dann weitere Vorgaben, zum Beispiel eine einheitliche Kennzeichnung für die richtige Entsorgung, recyclingfähige Verpackungen und ein Mindestanteil an recyceltem Material. Neu geregelt wird auch, wer die Einhaltung nachweisen und das Recycling bezahlen muss. Unternehmensverbände kritisieren unklare Anforderungen und mehr Bürokratie. Umweltverbände begrüßen die EU-weiten Standards überwiegend.
5: Die deutschen Nachrichtendienste, also unsere Geheimdienste, sollen bald deutlich mehr machen dürfen als bisher. Die Gesetze dafür will die Bundesregierung heute vorbereiten, der Bundestag muss dann aber noch drüber abstimmen. Es geht da zum Beispiel um Terrorismus und Extremismus. Die Nachrichtendienste sollen aber auch viel mehr künstliche Intelligenz einsetzen dürfen. Und der BND, das ist der deutsche Geheimdienst im Ausland, soll bei einem Cyberangriff bald aktiv eingreifen dürfen. Das durfte er bisher nicht. Bei der Leichtathletik-Europameisterschaft gab es eine neue Medaille. Owen Ansah hat im 100-Meter-Sprint Bronze geholt. Das ist die vierte Medaille fürs deutsche Team. Und bei der Schwimm-Europameisterschaft gab es auch neue Medaillen. Isabel Gose hat über 800 Meter Freistil Silber geholt. Das ist ihre dritte Medaille. Bronze gewann in dem Wettbewerb ihre Vereinskollegin Maja Werner. In Kolumbien hatte es am Montag ein schweres Erdbeben gegeben. In der betroffenen Region suchen die Rettungskräfte weiter unter den eingestürzten Gebäuden nach Menschen. Mindestens 240 Menschen sind bei dem Erdbeben gestorben. Tausende werden da noch vermisst. Der Präsident von Kolumbien sagte, es seien mehr als 1000 Häuser zerstört worden.
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4: Boah, und heute Morgen noch richtig frisch draußen. Wirklich einstellig. Ich dachte gerade, ich guck nicht richtig.
3: Ich spinne.
4: Bleibt aber trocken. Und es geht jeden Tag weiter nach oben. Heute bis zu 29 Grad sind drin. Aktuell gemessen haben wir 9.
3: Ja,
4: also 9
3: ey.
4: In Kloppenburg am Stadtpark, 13 am Altenstrom in Warnemünde.
3: 3:56, wir schauen mal auf die Straßen. Eine Meldung schon, die A1 Bremen-Osnabrück ist zwischen Dreieckstur und Groß-Ippenaar nach einem Unfall in beiden Richtungen gesperrt. Fahrt schön vorsichtig.
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4: Ja, wunderschönen guten Morgen. Heute haben wir natürlich nur Highlights am Start. Ne, Wetter wird schön, dann gibt es noch die partielle Sonnenfinsternis. Dieses Erlebnis, das kriegt ihr erst in tatsächlich knapp 70 Jahren wieder hier bei uns im Norden.
3: Ja, und on top gibt es in der Nacht auf morgen, also zu Donnerstag, sogar noch so einen Sternschnuppenstrom. Also Serien muss heute Abend keiner gucken, lieber rausgehen.
4: So.
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0: Guten Morgen, wie schön, dass ihr schon wach seid. Hier ist Enjoy. 10 nach 6 haben wir's.
1: Leute, ihr seid sportlich, ihr schwimmt gerne und habt dann auch noch Bock auf Ehrenamt. Das ist ja wohl unfassbar. Komm mal rüber zu DLRG, sagt Kai aus Bad Nenndorf in Niedersachsen.
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0: Es geht wieder um eure Themen heute am Mittwoch und das Mikro geht jetzt an Kai, er ist DLRG-Sportdirektor und er sagt, bei der ehrenamtlichen Arbeit als Rettungsschwimmer oder Schwimmerin findet man Freunde fürs Leben und hier kommt noch ein bisschen mehr Motivation.
3: Einer oder vielleicht sogar der wichtigste Slogan bei uns in der DLRG ist, jeder Nichtschwimmer ein Schwimmer und jeder Schwimmer ein Rettungsschwimmer. Ich kann einfach was Gutes tun. Ich kann in der Lage sein, auch wenn ich hier einfach vielleicht ein Touri am Strand bin und habe einfach die Rettungsfähigkeit, das Rettungsschwimmabzeichen, habe ein offenes Auge, könnte ich im Zweifel mit unterstützen. Ich lerne eben hier auch etwas Gutes. Das ist nicht das normale Schwimmen. Ich halte mich fit mit Rettungsschwimmen, im Übrigen auch tierisch anstrengend. Das kann ich eben nur mal sagen. Also ich halte mich fit und bin dann im Zweifel auch bereit für den Ernstfall und kann dann eben auch meine Kommune immer unterstützen. Wir müssen ja gar nicht so groß irgendwie denken und sagen, ja, ich muss immer eben gerne in den Strand fahren. Ich glaube, Rettungsschwimmer sind zurzeit überall gefragt, wenn wir über die Situation der Badeseen oder auch Hallen und Freibäder sprechen.
1: Ich wollte gerade sagen, da haben wir schon drüber berichtet diesen Sommer, dass viele Freibäder und Badeseen im Norden händeringend nach Rettungsschwimmerinnen und Schwimmern suchen. Deswegen haut mal rüber, eure Bewerbung einfach mal melden. Kai und die ganze DLRG, die freut sich doch auf euch.
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0: schon wieder 6.18 Uhr. Hier ist eure Enjoy Morning Show. Hallöchen.
1: Tja, und heute Morgen, ich traue mich das gar nicht auszusprechen. Es ist schon fast herbstlich
2: ja,
1: draußen.
2: Ja, was ist da los?
1: Was ist das, Leute? 7 Grad gerade bei euch in Bullenhausen in Niedersachsen. Geht aber noch hoch heute, Gott sei Dank. Sonne pur, bis zu 29 Grad sind noch drin heute.
0: Ja, ob Sie daran schon gedacht haben, als Sie als Schülerband am Freiherr vom Stein-Gymnasium in Hamm angefangen haben?
3: Mhm. So we got fans from Russia, from the US, from Japan, from Australia.
1: Tja, ja. Die Jungs von Giant Rooks haben schon seit vielen Jahren Fans auf der ganzen Welt. Und ich finde das so geil, wenn man sich die Tourdaten mal durchliest. Pass auf. Geht los mit Baden-Baden. Mhm. Dann haben wir Osnabrück, Bielefeld, alles bodenständig. Dann aber New York, Chicago, Mexico City, Buenos Aires. Ist schon krass, oder?
0: Das läuft. Also es ist krass, was die Jungs so abgerissen haben in den letzten Jahren. Absolut verdient. Und wie bekommt sie jetzt?
4: Neu bei Giant Rooks. Slow down.

0: Taylor Swift doch hier für euch am Start. Enjoy, wunderschönen guten Morgen um 6.26 Uhr.
1: Ja, und gestern um die Uhrzeit haben wir darüber gesprochen, dass wir uns oft alle Rezepte bei Insta oder TikTok abspeichern und die dann nie im Leben machen. Mhm. Zum Beispiel Mango-Eis. Habe ich gesehen, da mixt man TK-Mango mit Magerquark und so ein bisschen Zitronensaft obendrauf und dann soll man ein leckeres Sorbet haben. Ja. Und was soll ich sagen, habe ich gestern direkt gemacht.
0: Hast du direkt durchgezogen?
1: Ja, ich habe direkt durchgezogen. Und ich fand es lecker, muss ich sagen. Also es war wirklich wie so ein Sorbet, man muss halt so ein bisschen pürieren, ne, damit das alles sich vermixt. Und da meinte mein Mann Basti irgendwann aber so beim Essen, oh, findest du auch, schmeckt so ein bisschen nach Fisch.
0: Okay, wieso, aber falsch gelagert, irgendwie tiefgekühlt?
1: Nee, oder? Überhaupt nicht, aber er meinte so diese TK-Mango und dann irgendwie so dieses Sehnige, weil die hat ja dann so diese Sehnen ein bisschen.
0: Ach so, ja, okay.
1: Und dann konnte ich es irgendwie nicht mehr ignorieren und dann fand ich es auch richtig eklig. Hm. Aber vielleicht probier das einfach selber aus, weil ich sag mal, bis zu dem Satz fand ich es eigentlich erfrischend und lecker.
0: Und danach erstmal nur noch fischig, ey. Ja, schönes Fischeis.
1: Hab ich es auch stehen lassen.
0: Lecker.

0: Morgen, halb sieben haben wir's.
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2: Wenn wir einen kurzen Blick in unsere Mülleimer werfen, dann sehen wir da vermutlich ganz schön viele Verpackungen. Die EU will, dass das weniger wird. Und dafür gelten ab heute neue Regeln für Verpackungen. Tabea Panda aus den Enjoy Infos. Was ändert sich da denn?
3: Ab heute gibt es neue Regeln, wie diese Verpackungen recycelt werden und woraus Verpackungen bestehen dürfen. Zum Beispiel gibt es neue Grenzwerte für kritische Stoffe wie Blei oder Chemikalien in Lebensmittelverpackungen. Die Regeln treten schrittweise in Kraft, viele auch erst ab 2030. Die merken wir dann auch im Alltag, erklärt Enjoy-Reporterin Sarah Lopez.
4: Zum Beispiel werden unnötig große Pakete verboten, wenn online nur ein kleines Produkt bestellt wird. Das kennen sicher einige, die manchmal online bestellen. Und dann werden ab 2030 auch manche Arten von Verpackungsmüll verboten. Das ist dann zum Beispiel das kleine Ketchup-Tütchen im Restaurant oder die Plastikschale im Supermarkt für die Äpfel oder das Mini-Shampoo im Hotel.
3: Weil in vielen Flüssen gerade zu wenig Wasser fließt, gibt's Probleme in der Schifffahrt und bei Unternehmen, die Sachen mit Schiffen transportieren lassen. Darüber spricht der Verkehrsminister Bilger heute mit den Verkehrsministerinnen und Ministern aus den Ländern. Beim Redaktionsnetzwerk Deutschland hat er schon vorgeschlagen, die Flüsse auszubauen, damit es weniger Probleme bei Niedrigwasser gibt. Naturschutzverbände kritisieren so einen Ausbau wegen der ökologischen Folgen. Ein 59-Jähriger und eine 67-Jährige sind letzten Sommer mit einer Segeljacht von Kolumbien aus nach Europa gereist. Ab heute stehen sie deswegen vor dem Landgericht Rostock. Die beiden sollen auf ihrer Reise nämlich versucht haben, Kokain nach Europa zu bringen. Etwa einen Monat nach dem Start hatten portugiesische Ermittler das Schiff durchsucht und 264 Kilogramm Kokain gefunden. Gegen Meta, also den Konzern hinter Instagram und Facebook, beginnt in den USA heute ein Prozess. Meta wird vorgeworfen, mit seinen Plattformen Kinder und Jugendliche abhängig und psychisch krank zu machen. Vier Bundesstaaten fordern, dass Funktionen wie zum Beispiel das Endlosscrollen massiv eingeschränkt werden. Außerdem fordern sie eine Strafe von bis zu 1,2 Billionen Euro.
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2: Das wird auch nur geil heute. Bleibt trocken, geht jetzt auch jeden Tag immer ein Stück weiter nach oben von den Temperaturen her. Heute bis zu 29 Grad sind drin. Dazu

0: Robin Enjoys hier, gleich 20 vor 7.
1: Ja, und heute wohl nicht lang schnacken, Kopf in Nacken, ne? Großes Motto heute für die partielle Sonnenfinsternis. Gegen 19.11 Uhr geht's los auf Sylt, danach ist der Rest des Nordens dran.
0: Ja, wann es bei euch soweit ist, seht ihr in der Enjoy-App und wir klären jetzt erstmal, worauf wir alle bitte achten sollten.
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0: So, Svenja aus dem Enjoy-Team ist bei uns. Ich habe mir mal gemerkt, bei einer Sonnenfinsternis reicht eine normale Sonnenbrille nicht zum Gucken, ne?
3: Nee. Also es muss schon so eine extra Sonnenfinsternisbrille sein. Die ist meist aus Pappe und hat dann so eine spezielle Schutzfolie drauf. Gibt's bei Planetarien und Sternwarten, aber auch bei vielen Optikern. Das kostet auch gar nicht viel. Aber teils sind die schon ausverkauft. Also am besten fragt ihr einmal nach bei eurem Optiker des Vertrauens.
1: Alles klar. Und wenn ich das nicht mache, kann ich das dann machen?
3: Dann könnt ihr euch die Netzhaut im Auge wirklich auf Dauer kaputt machen. Das Gemeine ist, wir spüren auf der Netzhaut keinen Schmerz. Also wir merken währenddessen nicht, dass da was kaputt geht und haben dann mit Pech erst später Flecken im Sichtfeld oder alles ist verschwommen. Boah. Damit bitte unbedingt zum Augenarzt. Das Problem ist nämlich, bei einer Sonnenfinsternis sehen wir zwar weniger von der Sonne und das Ganze wirkt nicht so krass hell, aber es kommt immer noch jede Menge Strahlung im Auge an.
1: Also heute Abend nicht direkt ins Helle schauen. Vielen Dank, dir Svenja.
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0: Enjoy hier. Wunderschönen Mittwochmorgen um 6.45 Uhr.
1: So, Moritz, sag mal an, bei dir auf der Höhe hängt das jetzt, ja? Was ja, auf unserem neuen Thermometer hier im Studio steht. Kannst du das sehen?
2: Ja, oder ich sehe das. Ich gehe mal kurz rüber.
1: Geh mal gucken. So, ich kann ja schon mal hier erklären. Guck mal jetzt. Du brauchst doch eine Brille, ne?
2: Ja, ey. 23 Grad im Studio.
1: Ja, für euch zur Erklärung, es wurde extra neu angebracht von unseren lieben Technikkollegen hier im Studio, weil unsere Klimaanlage hat das Studio quasi immer gefrieren lassen. Also es gab nicht so einen Mittelwert. Und ich glaube, so 23 ist ja in Ordnung,
2: oder?
1: Schon mal wärmer als draußen.
2: 38% Luftfeuchtigkeit.
1: Oh, das ist gut, das ist sehr gut, sehr gut.
0: Und heute insgesamt 29 Grad sind drin, auch draußen. Ey, das wird auch herrlich bei uns im Norden.
1: Egal, wie warm oder kalt es gerade bei euch ist. Leute, Achtung, mega Überleitung. Jetzt wird's heiß mit Shonda Paul.
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0: Einen schönen Mittwochmorgen wünschen wir euch. Enjoy es hier. 6.53 Uhr haben wir es jetzt.
1: So, und wo sind denn bitte unsere Dorfkinder? Hier so ein schöner, kleiner Tante-Emma-Laden.
0: Ja.
1: War schon geil, oder? Mhm. Über Tag nochmal Bock auf ein belegtes Brötchen gehabt. Schön Mettbrötchen. Oh. Oder wolltest du noch was backen? Mal kurz rübergelaufen, Backpulver besorgt. Sophie aus Molzow in Mecklenburg-Vorpommern, die erinnert sich auch immer wieder gerne an den kleinen Markt bei ihrem Ort.
2: Für mich war das halt der Ort, an dem ich das erste Mal was eingekauft habe, selber. Und für mich war da am interessantesten halt die Bonbon-Theke, die ich jetzt auch habe. Und dort habe ich halt irgendwie mein Taschengeld ausgegeben. Und dann natürlich Tante Karin, von der wir den Konsum auch gekauft haben, die ich halt schon kenne, seit ich irgendwie auf der Welt bin.
0: Ja, zusammen mit ihrem Mann Robert hat sie den alten Dorfkonsum jetzt übernommen und noch viel mehr daraus gemacht. Da geht es nämlich nicht nur ums Einkaufen, das ist so ein richtiger Treffpunkt geworden.
3: Da saßen hier zwei ältere Herrschaften aus dem Dorf, beide mit 93. Und ein weiterer Herr saß hinten am Tisch. Ich hörte bloß 45, Flucht und hier und hier. Und da habe ich gesagt, Mensch, komm doch mal mit, ich stelle dir mal zwei Leute vor. Und dann saßen hier drei Leute mit über 90 und dann haben sie sich wirklich über die alten Zeiten unterhalten und dieser Laden war mucksmäusenstill. Jeder Tisch, der hier drin war, hat nichts mehr gesagt und die haben alle diesen Tisch beobachtet und haben gedacht, das sehen die nie wieder in dem Leben.
1: Ja, sagt Robert in der NDR Nord Story. Guckt es euch gerne mal an. Ist echt eine super, super süße Geschichte. Vom Dorfkonsum zum Lieblingstreff heißt die Doku und gibt es in der ARD Mediathek. Wir schicken euch gerne mal den Link rüber über die kostenlose Enjoy App, wenn ihr mal reinschauen wollt.
0: Yes.
1: Auf jeden Fall ein cooles Ding. Kescher jetzt für euch.

0: wunderschönen guten Morgen. 7 Uhr haben wir es.
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2: Ja, da bleibe ich doch ein bisschen länger wach und gehe nicht um 7:30 ins Bett. Es gibt heute Abend eine teilweise Sonnenfinsternis. Das sieht ziemlich cool aus und kommt vor allem nicht so häufig vor. Tabea Panda aus den Enjoy Infos, kann ich mir das einfach überall angucken?
3: Kannst du schon, aber du musst auf ein paar Dinge achten. Das ist für die Augen nämlich ganz schön gefährlich. Wir kennen das tagsüber. Keiner schaut gerne lange einfach so in die pralle Sonne. Und das sollten wir auch nicht tun, wenn sie teilweise verdeckt wird. Wie wir die Sonnenfinsternis trotzdem anschauen können, sagt Enjoy-Reporter Uwe Gradwohl.
4: In Deutschland wird die Sonne ja zum großen Teil verdeckt, aber eben nicht ganz verdeckt. Wenn man diese angeknabberte, teilverfinsterte Sonne sehen will, dann geht das nur mit einer Sonnenfinsternisbrille. Das ist eine Brille, die hat Folien statt Gläser. Das sind diese Folien, die nur einen Bruchteil der Sonnenstrahlung durchlassen. Für die Augen ist das dann in Ordnung. Man braucht einen freien Blick Richtung Nordwesten. Dann hat man auch die Möglichkeit, diese angeknabberte Sonne in maximaler Bedeckung zu sehen.
3: Die deutschen Nachrichtendienste, also unsere Geheimdienste, sollen bald deutlich mehr machen dürfen als bisher. Die Gesetze dafür will die Bundesregierung heute vorbereiten. Der Bundestag muss dann aber noch drüber abstimmen. Es geht da zum Beispiel um Terrorismus und Extremismus. Die Nachrichtendienste sollen aber auch viel mehr künstliche Intelligenz einsetzen dürfen. Und der BND, das ist der deutsche Geheimdienst im Ausland, soll bei einem Cyberangriff bald aktiv eingreifen dürfen. Das durfte er bisher nicht. Wenn ihr über Spotify Musik hört, sind euch vielleicht auch schon mal Songs begegnet, die mit KI generiert wurden. Ab Mitte September soll das klarer zu erkennen sein, damit ersichtlich wird, ob hinter einem Profil echte Interpreten stehen. Und auch an anderen Stellen könnte es bald Kennzeichnungen von KI-Inhalten geben. Die EU hat nämlich Vorgaben beschlossen, dass KI erkennbar sein muss. Wenn ihr am Wochenende rund um Lübeck unterwegs seid, dann müsst ihr damit rechnen, dass eure Fahrt länger dauern könnte. Der Hauptbahnhof Lübeck ist von Freitagabend bis Montag früh nämlich komplett gesperrt, weil ein Stellwerk erneuert wird. Es gibt Ersatzbusse, die unter anderem nach Kiel, Lüneburg und Travemünde fahren.
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0: Leute, wir haben hier eben über so geile Milchshakes gesprochen. Später einfach Mittagspause. Heute mal gönnen bei dem Wetter. Das ist halt nur geil, oder? Es bleibt trocken heute. Bis zu 29 Grad sind drin. Geht nochmal richtig hoch. 10 haben wir aktuell gemessen. Am Moor in Osterholz-Schwambeck und 12 am Schlosswall auf der Insel Pöhl.
2: 7:02 haben wir es. Wir gucken auf die Straßen. Zwei Meldungen. Einmal die A1 Bremen Richtung Osnabrück. Es ist zwischen Dreieckstur und Wildeshaus Nord in beiden Richtungen nach einem Unfall gesperrt. Aktuell staut es sich 3 Kilometer vor Wildeshausen Nord. Und nochmal Bremen Richtung Lübeck zwischen Maschner Kreuz und Dreieck Norderelbe 6 Kilometer. Gute Fahrt!
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2: Ohne Greg, der hat noch frei, dafür ist Moritz am Start. Morning. Und das kennt ihr vielleicht auch, ich spreche ab und zu mit Möbelstücken. Immer dann, wenn ich mir zum Beispiel den kleinen Zeh anhaue, dann... Ja. Also ich spreche nicht, ich beleidige eher, muss man sagen.
0: Ganz normale Frage, die unser Reporter Martin heute für die Generation 80 plus dabei hat. Mit welchem Möbelstück würdest du gerne mal reden können? Die Antwort gibt's in 6 Minuten für euch.
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1: 7:09, wunderschönen guten Morgen. Enjoy hier.
2: Tja, keine Ahnung, wie unser Reporter Martin auf die Frage gekommen ist, aber wir lieben die Antworten darauf.
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1: Die Generation 80 plus bekommt regelmäßiger Besuch von unserem Kollegen Martin. Der stellt unseren Seniorinnen und Senioren der Grau und Schlau WG gerne mal tiefgründige Fragen. Die letzten Tage waren auch eher ein bisschen spicy, ja. Aber manchmal haben sie auch einfach richtig toll Spaß zusammen, so wie heute. Die Frage lautet, mit welchem Möbelstück würdest du denn eigentlich gerne mal reden können?
4: Auf alle Fälle ein Kleiderschrank.
5: Mhm. Was würdest du mit dem Kleiderschrank besprechen?
4: Was ziehen wir denn heute an?
6: Mit einem Möbelstück reden. Mhm. Ja, dann würde das wahrscheinlich der Esstisch sein.
5: Mhm. Ja. Wieso?
6: Ich würde mich bedanken.
5: Wir haben die Gelegenheit direkt hinter uns. Hier ist ein Esstisch 1. Du könntest dich hier und jetzt bedanken.
6: Lieber Esstisch, danke dafür, dass bei dir immer etwas drauf war und ich nie eigentlich hungern musste.
5: Oh, süß. Ich glaube, er lächelt. Wenn du dir zu Hause ein Möbelstück aussuchen könntest, was mit dir spricht, welches?
7: Küchenschrank.
5: Ja.
7: Oder das Bett.
5: Nee. Was könnte das Bett einem so sagen?
7: Schlafen Sie gut.
5: Wenn du eine Frage ans Sofa hättest, welche?
7: Liebst du mich noch?
5: Katzerreißen.
7: Ich habe noch nie mit einem Sofa gesprochen.
5: Das ist, glaube ich, gut. Sonst würde man dich einweisen.
7: Wenn das hier jemand hört, wäre ich auch. Also nein.
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0: Achtung, es folgt eine Moderation. 7.17 Uhr, hier ist eure Enjoy Morning Show. Hallöchen.
1: Lolo, jetzt fährt der Sommer noch mal richtig auf, oder was? Heute super schön, bis zu 29 Grad da drin. Aktuell noch relativ entspannt draußen. 12 Grad gemessen bei euch in Wismar zum Beispiel.
0: So, die erste deutsche Medaille im Sprint über 100 Meter seit 40 Jahren geht nach Hamburg. Wie krass ist das, bitteschön? Die hat sich nämlich der Hamburger Sprinter Owen Unser gestern bei der Leichtathletik EM in Birmingham geholt.
2: Ich bin glücklich. Ich konnte zeigen, dass ich zu den Schnellsten gehöre. Ich bin der drittschnellste in ganz Europa, ist irgendwie crazy.
0: Da sagen wir doch Glückwunsch.
1: Auf jeden Fall. Aber, jetzt kommt nämlich ein Aber. Mhm. Es könnte passieren, dass Owen die Medaille wieder zurückgeben muss. Er ist nämlich nur unter Vorbehalt angetreten. Die nationale Anti-Doping-Agentur sagt, er hat einen Doping-Test verweigert. Owen sagt, er ist unschuldig, weil der Test außerhalb eines abgesprochenen Zeitfensters durchgeführt werden sollte.
0: Ja, irgendwie alles crazy. Das muss jetzt noch aufgeklärt werden. Schauen wir mal, ob da noch was kommt.
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0: nicht.
1: Enjoy hier, schönen guten Morgen, 7.24 Uhr haben wir doch.
0: Ein ganzes Stadion voller Menschen, gar kein Stress, aber so eine Handvoll Leute, oh, da ist Muffensausen angesagt. DJ Junot Ass hat das tatsächlich gesagt bei uns im Enjoy-Interview, er hat mehr Schiss vor wenigen Leuten zu spielen als auf den großen Bühnen.
2: Ich muss sagen, ich bin vor so einem Gig, wo so 24 Leute vorm DJ-Pult stehen, aufgeregt, als wenn ich vor 10.000 spiele, weil es irgendwie, du guckst den Leuten direkt ins Gesicht und dann hat man natürlich auch immer so, weiß ich was, wenn ich jetzt einen Track spiele, den nicht gefällt, ich will ja, dass alle eine gute Zeit haben.
1: Ja, und ich check schon so rein statistisch gesehen, ne, wenn es einer Person auf dem Festival nicht gefällt, dann ist eigentlich komplett egal, aber stell dir mal vor, es gefällt einer Person von 20 nicht, dann hast du einfach gleich mal 5% deines Publikums verloren.
0: Hey, hey, hey,
1: Mathe ja, Jani. Mathe 1, 15 Punkte.
0: Tennis-Leute, jetzt mit Diamonds, wow.

0: 7:30 Uhr. Guten Morgen.
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2: Tja, Brötchentüten, Lebensmittelverpackungen, Einkaufstüten. Wenn wir so gedanklich mal durch den Tag gehen, dann sammelt sich da ganz schön viel Müll an. Allein durch Verpackungen gibt's pro EU-Bürger jedes Jahr 180 Kilo Müll. Das soll in Zukunft aber weniger werden. Tabea Panda aus den Enjoy-Infos. Wie genau?
3: Mit einer neuen EU-Verpackungsverordnung, die ab heute schrittweise gilt, klingt bürokratisch. Praktisch heißt das, dass die EU festgelegt hat, woraus Verpackungen bestehen und wie sie recycelt werden dürfen. Also zum Beispiel gelten strengere Grenzwerte für Stoffe wie Blei in Lebensmittelverpackungen. Was sich sonst ändert, fasst Enjoy-Reporterin Margareta Holzreiter zusammen.
4: In den nächsten Jahren greifen dann weitere Vorgaben, zum Beispiel eine einheitliche Kennzeichnung für die richtige Entsorgung, recyclingfähige Verpackungen und ein Mindestanteil an recyceltem Material. Neu geregelt wird auch, wer die Einhaltung nachweisen und das Recycling bezahlen muss. Unternehmensverbände kritisieren unklare Anforderungen und mehr Bürokratie. Umweltverbände begrüßen die EU-weiten Standards überwiegend.
3: Ihr habt es vielleicht schon mitbekommen, vielleicht habt ihr auch schon Pläne. Heute Abend können wir nämlich eine Sonnenfinsternis erleben. Dabei schiebt sich der Mond genau zwischen Erde und Sonne und wirft dabei einen Schatten auf die Erde. Hier bei uns in Deutschland wird es eine partielle Sonnenfinsternis werden. Das heißt, der Mond verdeckt die Sonne nur teilweise. Anschauen solltet ihr euch das aber nur mit einer Schutzbrille. Letzte Woche war am Flughafen in Leipzig eine Drohne mit Sprengstoff gefunden worden. Jetzt haben Ermittler eine verdächtige Antenne an einem Baum außerhalb des Flughafens gefunden. Das haben Recherchen von WDR, NDR und Süddeutscher Zeitung ergeben. Die Antenne könnte geholfen haben, die Drohne zu steuern. Außerdem wurden mehrere DNA-Spuren am Tatort gefunden. Bei der Leichtathletik-Europameisterschaft gab es eine neue Medaille. Owen Ansah hat im 100-Meter-Sprint Bronze geholt. Das ist die vierte Medaille fürs deutsche Team. Und bei der Schwimm-Europameisterschaft gab es auch Medaillen. Isabel Gose hat über 800 Meter Freistil Silber geholt. Das ist ihre dritte Medaille. Bronze gewann ihre Vereinskollegin Maja Werner.
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2: Also ich habe einen Trostpreis für einen Störlauf in Itzehoe dabei. Könnte ich
5: auch
2: anbieten.
5: Ehrlich, ja. Finde ich gut.
2: Und du bleibst trocken draußen. Richtig schöner blauer Himmel. Bis zu 29.

0: Nach was schmeckt für euch ein Sonnenfinsternisbier?
1: Ja, wahrscheinlich ist das so ein Dunkelbier, ne?
0: Ja. Verstehst du? Ja. Das ist stark. Das wird extra vor heute Abend gebraut und zwar in Island. Da gibt es ja nicht nur eine partielle, sondern eine totale Sonnenfinsternis. Was da heute für ein Aufriss gemacht wird, das checken wir doch gleich in 6 Minuten.
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0: Enjoy hier. Wunderschönen guten Morgen um 7.40 Uhr für euch.
1: Einfach mal den Optiker des Vertrauens über Instagram anhauen, ob er noch Brillen für die Sonnenfinsternis heute Abend hat. Mhm. Das habe ich gestern gemacht und er hat geschrieben, jo, er kriegt noch welche heute rein und sagt sofort Bescheid.
0: Oh, bin gespannt, ey. Da musst du mir aber auch Bescheid sagen. Hier bei uns ist es ja eine partielle Sonnenfinsternis. Heißt, es wird nicht die ganze Sonne vom Mond verdeckt sein. In anderen Ländern in Europa, zum Beispiel Island, ne, wird es komplett dunkel. Da gibt es eine totale Sonnenfinsternis.
1: Ja, und für die Isländer ist es heute mehr als ein Himmelereignis. Die machen da ein richtiges Event raus, sagt auch Arne, unser Reporter für Island.
2: Es gibt Konzerte, Veranstaltungen und extra produzierte Souvenirs. Ein Bierbrauer hat sogar ein eigenes Sonnenfinsternis-Bier gebraut.
1: What?
2: Und auch viele Touristen kommen extra nach Island. Vor allem im Westen des Landes sind die Hotels schon seit Monaten ziemlich ausgebucht. Ein Problem könnte es aber tatsächlich geben, und zwar mit dem Wetter, denn die Wettervorhersage ist leider nicht so gut und das könnte bedeuten, dass man von der Sonnenfinsternis auf Island weniger sieht als zum Beispiel in Spanien.
0: Ja, bei uns doch zum Beispiel heute bis zu 29 Grad, das wird auch nur geil, ey, herrlich mit Sonne, einem möglichen Pipapo. Da drücken wir ganz fest die Daumen, dass man es noch gut sehen kann, yes, bei euch und für die Sonnenfinsternis-Touris, der Trip sich dann auch gelohnt hat, ne?

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1: Moin, ich bin Vicky aus Buchholz und an einem richtig geilen Sommertag sitze ich am liebsten mit meinem Mann auf Fehmarn und habe meine Hunde dabei und gucke aufs Meer.
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0: wieder am Start. 7.49 Uhr, hier ist eure Enjoy Morning Show. Hallöchen.
1: Das wird ja nur nice heute. Ey. Leute, es bleibt trocken, es wird immer ein bisschen wärmer, jetzt auch die nächsten Tage. Heute bis zu 29 Grad drin, dazu so ein Mix aus Sonne und Wolken. Das wird richtig herrlich heute.
0: Tja, dann schieben wir das Mikro mal rüber zu euch, denn mittwochs habt ihr doch eure eigene Sendung hier.
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1: Und ihr erzählt uns auch, was geht gerade bei euch im Ort ab? Gibt's irgendwie einen Aufreger in der Nachbarschaft? Tante Irmgard, die knutscht mit dem Küster rum? Oder in die Richtung? Wollt ihr einfach mal was erzählen, wie schön es bei euch ist? Ein bisschen Werbung machen für eure Stadt? Meldet euch direkt bei uns. Geht doch los.
0: Wow.
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0: ihr schönen Menschen. Andrew ist hier, 5 vor 8 haben wir's.
1: Und ihr schreit es doch raus, ihr macht aufmerksam. Ihr erzählt darüber, was euch wichtig ist.
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1: Das ist ja das Konzept hinter unserem Open Mic Woch. Jeden Mittwoch hauen wir hier alles raus, machen Platz für eure Themen. Fiona hat uns geschrieben, diesen Samstag ist CSD in unserem kleinen, beschaulichen Uelzen in der Lüneburger Heide. Und das ist doch nur nice, oder? Schreibt sie über unsere kostenlose Enjoy-App.
0: Ja, und sie sagt, sie will, dass alle so leben sollen, wie sie möchten, ohne dass jemand dagegen hatet. Und deshalb ist es ihr wichtig, darauf hinzuweisen, dass es auch CSD-Umzüge in kleineren Städten gibt. Und das machen wir doch sehr gerne mal.
1: Klar.
0: Am Samstag also, wie gesagt, in Uelzen in der Lüneburger Heide und auch in Leer in Ostfriesland und in Neustrelitz in Mecklenburg-Vorpommern. Und gerade nochmal nachgeguckt, auch bei mir in der Heimat in Elmshorn.
1: Ja.
0: Zwar genau in einem Monat, am 12. September geht's da los.
1: Schön, ey. Was ist es bei euch? Was liegt euch auf dem Herzen? Haut gerne eine Sprachnachricht drüber, kostenlos, über unsere Enjoy-App, jetzt mit Somber.

0: Samba, Homewrecker hier für euch bei Enjoy. Wunderschönen guten Morgen um 8 Uhr.
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2: Also ich habe mir fest vorgenommen, dass ich mir das heute Abend angucke. Es gibt eine teilweise Sonnenfinsternis. Tabea Panda aus den Enjoy-Infos. Was sehe ich denn da genau am Himmel?
3: Du siehst noch so ein kleines bisschen Sonne. Der Rest ist dann komplett vom Mond verdeckt. Sowas ist ziemlich selten der Fall. Die bislang letzte totale Sonnenfinsternis war von Deutschland aus 1999 zu sehen. Die nächste wird erst 2081 sein. Enjoy-Reporter Stefan Geier erklärt, wann und wie ihr die teilweise Sonnenfinsternis heute am besten seht.
4: Es kommt ein bisschen drauf an, wo man ist in Deutschland, aber wenn man sich, sagen wir mal, spätestens um 19 Uhr bereit macht, ist man auf jeden Fall auf der sicheren Seite. Das Wichtigste ist, man darf die Sonnenfinsternis nicht beobachten ohne die Sonnenfinsternisbrille, also diese Pappbrille mit Spezialfolie. Mit dem bloßen Auge, aber auch mit Sonnenbrille ist immer noch viel zu gefährlich für die Augen. Da ist es ratsam, sich so ein bisschen erhöht zu positionieren oder zumindest zu schauen, dass man freie Sicht hat Richtung Westen, Nordwesten, dort, wo eben die Sonne untergeht.
3: Ab heute gelten in der EU neue Regeln zu Verpackungen. Die EU-Verpackungsverordnung legt fest, woraus Verpackungen bestehen und wie sie recycelt werden dürfen. Schrittweise treten diese Regeln in Kraft. Im Alltag merken wir das wahrscheinlich so richtig ab 2030. Dann dürfen zum Beispiel, wenn Produkte verschickt werden, nur noch 50% des Kartons leer sein. Gegen Meta, also den Konzern hinter Instagram und Facebook, beginnt in den USA heute ein Prozess. Meta wird vorgeworfen, mit seinen Plattformen Kinder und Jugendliche abhängig und psychisch krank zu machen. 4 Bundesstaaten fordern, dass Funktionen wie das Endlosscrollen massiv eingeschränkt werden. Außerdem fordern sie eine Strafe von bis zu 1,2 Billionen Euro. Ein 59-Jähriger und eine 67-Jährige sind letzten Sommer mit einer Segeljacht von Kolumbien aus nach Europa gereist. Ab heute stehen sie deshalb vor dem Landgericht Rostock. Die beiden sollen auf ihrer Reise nämlich versucht haben, Kokain nach Europa zu bringen. Etwa einen Monat nach dem Start hatten portugiesische Ermittler das Schiff durchsucht und 264 Kilogramm Kokain gefunden.
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0: Es ist so krass. Ich gebe die ganze Zeit durch. Heute bis zu 29 Grad drin. Das kann auch gerne mal losgehen so langsam. Mhm. Ne? Also wir haben 13 gemessen aktuell am Jade-Weser-Airport in Marienseel und 11 am Schlosspark in Husum bei euch.
2: 2:08, wir schauen mal auf die Straßen, die A1 Bremen Richtung Osnabrück ist zwischen Dreieckstur und Wildeshausen Nord in beiden Richtungen nach einem Unfall gesperrt. Dann Bremen Richtung Lübeck zwischen Maschener Kreuz und Dreieck Norderelbe, 4 Kilometer Stop and Go. Und A7 Hannover Richtung Flensburg zwischen Hamburg-Hausbruch und dem Elbtunnel, 3 Kilometer. Gute Fahrt wünschen wir euch.
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2: Ohne Greg. Der hat noch Sommerferien, dafür ist Moritz am Start.
0: Ja, und es gibt ja gerade so einen Riesentrend in den amerikanischen Kinos.
5: We found it, yo.
6: I got it. I finally got it.
0: I got it.
2: Ja, hör auf, die Filmfans so abgehen. Das hören wir uns gleich mal an in 5 Minuten.
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0: Angel hier, wunderschönen Mittwochmorgen.
1: Der passende Popcorn-Eimer zum Film. In Amerika ist das schon ein riesiger Hype.
2: We found it, yo.
3: I got it. I finally got it.
4: The Spider-Man Popcorn Bucket has arrived.
5: I can't believe it.
0: I can't believe it. Normale Popcorn-Becher sind einfach out. Zu viele Filme gibt es in den USA natürlich. Und dazu gibt es ganz spezielle Plastikeimer. Zum Beispiel den Kopf von Spider-Man oder auch den Hut von Michael Jackson.
1: Ja, und einer dieser Erfinder des Trends ist Jeff Wallen.
6: A lot of the popcorn buckets
7: we Viele der Popcorn-Eimer, die wir rausbringen, werden Sammlerstücke. Manche wollen daraus Popcorn essen, andere wollen sie einfach so ins Regal stellen und bewundern und ein Stück Film mit nach Hause nehmen.
1: Ja, auch bei uns in Deutschland gibt es schon erste Sammler. Tarek zum Beispiel, er sagt, seit dem Super Mario-Film im Frühjahr gibt es den Trend auch hier. Mhm. Damals gab es so einen speziellen Popcorn-Eimer in Form vom Super Mario Dino Yoshi.
8: Okay. Die Leute sind den Kinos die Bude eingerannt und zum Release des Films war halt nichts mehr da. Da ging das halt erst, dass dann die Kinos auf einmal gesagt haben, okay, wir holen noch andere und dann ist es da brachial auf einmal durch die Decke gegangen.
0: Jetzt bleibt nur die Frage, was kostet der Spaß eigentlich? Also ich drop mal ein paar Zahlen. In den USA zahlt man knapp $50 für so einen besonderen Popcorn-Eimer. Umgerechnet sind das etwa ja, so über 40 €. Schön mit der ganzen Family hin. Dann war es das auch erstmal wie im Jahresurlaub.
1: Ja, heftig.

0: Mädchen enjoys hier, gleich 8.17 Uhr. Guten Morgen.
1: Sollen wir mal ganz kurz die Klamottenwahl abnehmen für heute Morgen? Also auf dem Weg zur Arbeit, holt mal ruhig irgendwie den dicken Pulli raus. Den könnt ihr nachher auch ausziehen. Drunter am besten wirklich Bikini, Badehose, sonst was. Denn heute Morgen noch frisch draußen, später dann bis zu 29 Grad.
0: Ja, und es gibt doch nichts Besseres, als morgens irgendwie schön in so einem gemütlichen großen Bett aufzuwachen, erstmal entspannt duschen zu gehen und dann einfach runterzugehen zu einem riesigen Frühstücksbuffet. Das klingt für mich wie ein Traum. 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
0: 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Und für die Vorfreude jetzt schon mal Topic mit Control of Me beenden.

0: Voll schön, dass ihr mit dabei seid. Enjoy ist hier, 8.24 Uhr.
1: Und wenn ihr sagt, ihr seid sportlich, ihr schwimmt gerne und habt Bock auf Ehrenamt, dann kommt doch mal rüber, ey. Zur DLRG sagt Kai aus Bad Nenndorf in Niedersachsen.
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0: Es geht um eure Themen heute am Mittwoch und das Mikro geht jetzt an Kai. Er ist DLRG-Sportdirektor und er sagt, bei der ehrenamtlichen Arbeit als Rettungsschwimmerin oder Schwimmer findet man Freunde fürs Leben. Und hier kommt noch mehr Motivation.
3: Einer oder vielleicht sogar der wichtigste Slogan bei uns in der DLRG ist, jeder Nichtschwimmer ein Schwimmer und jeder Schwimmer ein Rettungsschwimmer. Ich kann einfach was Gutes tun. Ich kann in der Lage sein, auch wenn ich hier einfach vielleicht ein Touri am Strand bin und habe einfach die Rettungsfähigkeit, das Rettungsschwimmabzeichen, habe ein offenes Auge, könnte ich im Zweifel mit unterstützen. Ich lerne eben hier auch etwas Gutes. Das ist nicht das normale Schwimmen. Ich halte mich fit mit Rettungsschwimmen, im Übrigen auch tierisch anstrengend. Das kann ich eben nur mal sagen. Also ich halte mich fit und bin dann im Zweifel auch bereit für den Ernstfall und kann dann eben auch meine Kommune immer unterstützen. Wir müssen ja gar nicht so groß irgendwie denken und sagen, ja, ich muss immer eben gerne in den Strand fahren. Ich glaube, Rettungsschwimmer sind zurzeit überall gefragt, wenn wir über die Situation der Badeseen oder auch Hallen und Freibäder sprechen.
1: Ja, haben wir auch schon drüber berichtet diesen Sommer, ne? Dass viele Freibäder, Badeseen im Norden, händeringend wirklich nach Rettungsschwimmerinnen und Schwimmern suchen. Haut mal rüber. Eure Bewerbung, meldet euch einfach Kai und die ganze DLRG, die freuen sich doch auf euch.
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6: Guten Morgen, gleich 8:30.
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7: Wenn wir uns was online bestellen, dann ist das fast alles in Plastik verpackt oder teilweise in einem viel zu großen Pappkarton. Habt ihr bestimmt auch schon mal erlebt. Das soll sich jetzt ändern. Ab heute gelten in der EU neue Regeln. Tabea Panda aus den Enjoy Infos. Was ändert sich dadurch jetzt konkret?
8: Erstmal sind es vor allem Kleinigkeiten. Zum Beispiel bei Verpackungen von Lebensmitteln. Da sind teilweise Stoffe drin, die als gefährlich gelten und die dürfen nur noch in bestimmten Mengen vorkommen. In den nächsten Jahren kommen dann mehr Änderungen dazu und die werden wir deutlich merken. Einige Shops sind aber auch gegen diese Regeln. Warum, erklärt Enjoy-Reporterin Lisa Posorske.
9: Weil die neuen Regeln für sie deutlich mehr Aufwand bedeuten und mehr Kosten verursachen. Es lohnt sich dadurch gerade für kleinere Online-Shops nicht mehr, kleinere Bestellungen in andere Länder zu verschicken. Ein Beispiel: Schickt ein Online-Shop aus Deutschland etwas in ein anderes EU-Land, da muss er seine Verpackung sowieso schon mal registrieren und braucht eine Lizenz. Jetzt müssen die Shops zusätzlich im Zielland eine Person bezahlen, die sich darum kümmert, dass die neuen Verpackungsregeln alle eingehalten werden. Deshalb wollen viele Händlerinnen und Händler jetzt gar nicht mehr ins Ausland verschicken. Und selbst die EU sagt, dass das unverhältnismäßig ist. Sie will deshalb nachschärfen.
8: Ihr habt es vielleicht schon mitbekommen, vielleicht habt ihr auch schon Pläne. Heute Abend können wir eine Sonnenfinsternis erleben. Dabei schiebt sich der Mond genau zwischen Erde und Sonne und wirft dabei einen Schatten auf die Erde. Hier bei uns in Deutschland wird es eine partielle Sonnenfinsternis werden. Das heißt, der Mond verdeckt die Sonne nur teilweise. Anschauen solltet ihr euch das aber nur mit einer Schutzbrille. Weil in vielen Flüssen gerade zu wenig Wasser fließt, gibt's Probleme in der Schifffahrt und bei Unternehmen, die Sachen mit Schiffen transportieren lassen. Darüber spricht der Verkehrsminister Bilger heute mit den Verkehrsministerinnen und Ministern aus den Bundesländern. Beim Redaktionsnetzwerk Deutschland hat er schon vorgeschlagen, die Flüsse auszubauen, damit es weniger Probleme bei Niedrigwasser gibt. Naturschutzverbände kritisieren so einen Ausbau wegen der ökologischen Folgen.
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7: Es geht noch relativ frisch los heute Morgen. 14 Grad haben wir aktuell gemessen am Delmhorster Wasserturm. 14 bei euch am Unkleisee in Eutin. Ansonsten relativ trocken und bis zu 29 Grad, die nachher dann doch noch drin sind.
10: 8.32 Uhr haben wir es gleich. Die A1 Bremen Richtung Osnabrück ist zwischen Dreieckstur und Wildeshausen Nord in beiden Richtungen nach einem Unfall gesperrt. Bremen Richtung Lübeck zwischen Maschener Kreuz und Dreieck Norderelbe 4 Kilometer. Und A7 Hannover Richtung Flensburg zwischen Hamburg-Hausbruch und dem Elbtunnel 3 Kilometer. Gute Fahrt!
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10: Der hat noch Sommerferien, dafür ist ja Moritz am Start.
7: Ja, wunderschönen guten Morgen. Und wenn ihr heute nicht an den Himmel guckt, dann, ja, schätze ich mal, treffen wir uns nachher alle im Seniorenheim wieder in ein paar Jahrzehnten. Dann können wir es nochmal erleben. Heute gibt es eine partielle Sonnenfinsternis. Super, super selten das Ganze.
10: Ja, was wir alle dafür wissen müssen und brauchen, das beschnacken wir gleich mal in 6 Minuten.
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0: seht ihr wieder gut aus. Hier ist eure Enjoy Morning Show. 8.37 Uhr haben wir es. Moini. So,
1: ich dachte, wir beide.
0: Ja, du ja so, auch. Wir alle.
1: So, Leute, Lieder schlanken, Kopf in den Nacken. Das heißt es für viele heute Abend. Die partielle Sonnenfinsternis, die steht auch an. Gegen 19.11 Uhr geht es für uns erstmal oben auf Sylt los. Danach ist der Rest des Nordens dran.
0: Ja, wann es bei euch soweit ist, das seht ihr ganz genau bei uns in der Enjoy App. Und jetzt klären wir erstmal, worauf wir bitte achten sollten.
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0: Die liebe Svenja aus dem Enjoy-Team ist bei uns und ich habe mir mal gemerkt, Svenja, bei einer Sonnenfinsternis reicht eine normale Sonnenbrille nicht mehr zum Gucken.
3: Nee, also dann könnt ihr euch die Netzhaut im Auge auf Dauer kaputt machen. Oh. Es muss schon so eine extra Sonnenfinsternisbrille sein, die ist so aus Pappe und hat eine spezielle Schutzfolie drauf. Bekommt ihr bei Planetarien, bei Sternwarten, aber auch bei vielen Optikern, kostet nur ein paar Öcken, wenn sie nicht ausverkauft sind. Das fragt ihr am besten nachher mal nach.
1: Ich habe gestern irgendwo gelesen, dass die Sonnenfinsternis auch das Handy kaputt machen kann. Stimmt das?
3: Das klingt so crazy, ne? Ja. Das ist aber tatsächlich so. Okay. Die NASA warnt, dass die direkte Sonneneinstrahlung den Kamerasensor beschädigen kann. Mhm. Das ist besonders der Fall, wenn ihr zoomt oder eine Linse nutzt, die das Bild nochmal vergrößert. Für Fotos der Sonnenfinsternis also am besten einen speziellen Solarfilter benutzen. Okay. Oder alternativ könnt ihr auch so eine Sonnenfinsternisbrille einfach vor die Smartphone-Kamera halten.
1: Stark. Geil. Sonst einfach Handy vorm Kumpel nehmen, geht auch.
0: Das ist aber
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0: tollen Mittwoch wünschen wir euch. Enjoy es hier, genau 8.44 Uhr jetzt.
1: Guck mal, später schön Mittagspause. Ihr chillt euch doch in die Sonne. Heute wird nur gut. Die Sonne ist sowas von am Start. Dann wird auch noch hot später. Bis zu 29 Grad sind einfach drin.
0: So, ich weiß nicht, wo ihr gerade seid, aber gedanklich trage ich gerade einen sehr imposanten Schnorris.
1: Ja.
0: Hab mein Hemd bis zum vierten Knopf aufgeschnappt. So ein kleines schönes Goldkettchen, paar Haare. Und ich mache gerade die krankesten Dance-Moves in so einem Club in Miami. Wahrscheinlich so 84, 85 rum.
1: Ja, meinst du so? 84, 85?
0: Ja.
1: So, nicht anders fühlt sich dieser Song noch an, ey. Obwohl er aus dem Jahr 2026 ist. Another featuring 54 Ultra. Talk to you. 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

0: Despacito. Despacito oder was? Hier bei euch am Mittwochmorgen bei Enjoy 8.51 Uhr.
1: Die erste deutsche Medaille im Sprint über 100 Meter seit 40 Jahren geht nach Hamburg in den Norden. Wie krass ist das bitte? Die hat sich der Hamburger Sprinter Owen Ansa gestern bei der Leichtathletik-EM in Birmingham geholt.
2: Ich bin glücklich. Ich konnte zeigen, dass ich zu den Schnellsten gehöre. Ich bin der drittschnellste in ganz Europa. Ist irgendwie crazy.
1: Da kann man nur sagen Glückwunsch, oder?
0: Das ist nur geil. Jetzt kommt allerdings das große Aber. Es könnte passieren, dass Owen die Bronzemedaille wieder zurückgeben muss. Er ist nämlich nur unter Vorbehalt angetreten. Die nationale Anti-Doping-Agentur sagt, er hat einen Doping-Test verweigert. Owen sagt, er ist unschuldig, weil der Test außerhalb eines abgesprochenen Zeitfensters durchgeführt werden sollte.
1: Ja, irgendwie alles crazy. Das muss jetzt noch aufgeklärt werden. Schauen wir mal, was da noch kommt. Jetzt für euch erstmal Tate McRae bei Enjoy.

0: 9 Uhr. Wunderschönen guten Morgen.
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2: Tja, da bleibe ich doch ein bisschen länger heute wach und gehe nicht um 7:30 ins Bett. Es gibt nämlich heute Abend eine teilweise Sonnenfinsternis. Das sieht ziemlich cool aus und es kommt vor allem nicht so oft vor. Tabea Panne aus den Enjoy Infos, kann ich mir das einfach überall angucken?
3: Kannst du schon, aber du musst auf so ein paar Dinge achten. Das ist für die Augen nämlich ganz schön gefährlich. Wir kennen das tagsüber, keiner schaut gerne lange einfach so in die pralle Sonne. Und das sollten wir auch nicht tun, wenn sie teilweise verdeckt wird. Wie wir die Sonnenfinsternis trotzdem anschauen können, sagt Enjoy-Reporter Uwe Gradwohl.
4: In Deutschland wird die Sonne ja zum großen Teil verdeckt, aber eben nicht ganz verdeckt. Wenn man diese angeknabberte, teilverfinsterte Sonne sehen will, dann geht das nur mit einer Sonnenfinsternisbrille. Das ist eine Brille, die hat Folien statt Gläser. Das sind diese Folien, die nur einen Bruchteil der Sonnenstrahlung durchlassen. Für die Augen ist das dann in Ordnung. Man braucht einen freien Blick Richtung Nordwesten. Dann hat man auch die Möglichkeit, diese angeknabberte Sonne in maximaler Bedeckung zu sehen.
3: Ab heute gelten in der EU neue Regeln zu Verpackungen. Diese EU-Verpackungsverordnung legt fest, woraus die Verpackungen bestehen und wie sie recycelt werden dürfen. Schrittweise treten diese Regeln in Kraft. Im Alltag merken wir das wahrscheinlich ab 2030. Dann darf zum Beispiel, wenn Produkte verschickt werden, nur noch 50% des Kartons leer sein. Letzte Woche war am Flughafen in Leipzig eine Drohne mit Sprengstoff gefunden worden. Jetzt haben Ermittler eine verdächtige Antenne an einem Baum außerhalb des Flughafens gefunden. Das haben Recherchen von WDR, NDR und Süddeutscher Zeitung ergeben. Die Antenne könnte geholfen haben, die Drohne zu steuern. Außerdem wurden mehrere DNA-Spuren am Tatort gefunden. In Kolumbien hatte es am Montag ein schweres Erdbeben gegeben. In der betroffenen Region suchen die Rettungskräfte weiter unter den eingestürzten Gebäuden nach Menschen. Mindestens 240 Menschen sind bei dem Erdbeben schon gestorben. Tausende werden noch vermisst. Der Präsident von Kolumbien sagte, es seien mehr als 1000 Häuser zerstört worden.
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0: Heute mal schön offene Sache anziehen. Noch nicht, später schon. Bis zu 29 Grad sind drin. So ein Mix aus Sonne und Wolken. Aktuell ist es noch relativ frisch. 16 Grad gemessen am Tierpark Peter Mohr in Bassum. Und 15 bei euch an der Horner Rennbahn in Hamburg.
2: 8:58, wir schauen auf die Straßen A1 Bremen Richtung Osnabrück. Ist zwischen Dreieckstur und Wildeshausen Nord in beiden Richtungen nach einem Unfall gesperrt. Dann Osnabrück Richtung Bremen. Zwischen Bremen-Brinkum und Temeling 3 Kilometer. A1 Bremen Richtung Lübeck. Zwischen Maschner Kreuz und Dreieck Norderelbe auch 4 Kilometer. Rüber auf die A7 Hannover Richtung Flensburg. Zwischen Hamburg-Hausbruch und dem Elbtunnel haben wir 3 Kilometer. Und noch die A28 Oldenburg Richtung Bremen. Zwischen Hude und Delmhorst-Hasport 3 Kilometer Stop and Go. Gute Fahrt!
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2: Ja, vielleicht kennt ihr das auch. Ich spreche ab und zu mit Möbelstücken. Immer dann, wenn ich mir zum Beispiel den kleinen Zeh irgendwie so schön an der Bettkante anhaue, dann spreche ich nicht, dann beleidige ich eher,
0: ja,
2: muss ich sagen.
0: Also ganz normale Frage, die unser Reporter Martin heute für die Generation 80 plus dabei hat. Mit welchem Möbelstück würdest du eigentlich gern mal sprechen können? Auf die Frage haben unsere zauberhaften Seniorinnen und Senioren eine perfekte Antwort geliefert. Was das ist, das hört ihr gleich in 4 Minuten.

0: Vielen Dank fürs Einschalten. Enjoy ist hier. 9.08 Uhr haben wir es.
1: Und keine Ahnung, wie unser Reporter Martin auf die Frage gekommen ist, aber wir lieben die Antworten doch da drauf.
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0: Tja, die Generation 80 plus bekommt ja regelmäßig Besuch von Martin. Der stellt unseren Seniorinnen und Senioren in der Grau und schlau WG gerne tiefgründige Fragen, aber manchmal haben sie auch einfach richtig toll Spaß zusammen.
1: Ja, so wie heute. Diesmal hat er gefragt, mit welchem Möbelstück würdest du denn eigentlich gerne mal sprechen können?
3: Auf alle Fälle ein Kleiderschrank. Mhm.
4: Was würdest du mit dem Kleiderschrank besprechen?
3: Was ziehen wir dann heute an?
5: Mit einem Möbelstück reden. Mhm. Ja, dann würde das wahrscheinlich der Esstisch sein.
4: Mhm. Ja. Wieso?
5: Ich würde mich bedanken.
4: Wir haben die Gelegenheit direkt hinter uns. Hier ist ein Esstisch 1. Du könntest dich hier und jetzt bedanken.
5: Lieber Esstisch, danke dafür, dass bei dir immer etwas drauf war und ich nie eigentlich hungern musste.
4: Ich glaube, er lächelt. Wenn du dir zu Hause ein Möbelstück aussuchen könntest, was mit dir spricht, welches?
6: Küchenschrank.
4: Ja.
6: Oder das Bett.
4: Was könnte das Bett einem so sagen?
6: Schlafen Sie gut.
4: Wenn du eine Frage ans Sofa hättest, welche?
6: Liebst du mich noch?
4: Herzzerreißend.
6: Ich habe noch nie mit einem Sofa gesprochen.
4: Das ist, glaube ich, gut. Sonst würde man dich einweisen.
6: Wenn das hier jemand hört, wäre ich auch. Also nein.
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0: Garrix und Ed Sheeran hier bei Enjoy. 9.16 Uhr haben wir es. Guten Morgen.
1: Und soll ich euch mal kurz was sagen? Heute ja partielle Sonnenfinsternis.
0: Yes.
1: Ja, 19.11 Uhr, dick und fett im Kalender markieren. Geht's los heute Abend. Und es wird nur geiles Wetter heute. Also wenn ihr eine passende Brille parat habt, ihr könnt perfekt beobachten heute Abend.
0: Ja, wenn ihr so eine Brille habt, weil das ist richtig schwierig, da noch irgendwie ranzukommen. Mhm. Mein Optiker in Emshorn, schöne Grüße, der postet wohl heute noch live bei Instagram, ob und wann er welche reinbekommt. Weil
1: ist
0: er hat
1: so?
0: Mir schon geschrieben und meinte, du, der Postbote kommt noch, aber ich weiß nicht, ob vormittags oder nachmittags.
1: Okay, wenn du noch eine bekommst, dann schickst du aber per Express oder so rüber.
0: Komm ich nochmal zu dir.
1: Ist okay, ja.
0: Klar, natürlich.
1: Ansonsten, ne, wenn ihr nachher keine habt, ich habe schon ganz viele Anzeigen auch auf Insta gesehen, von wegen, wer hat noch eine? Ich habe so ein bisschen FOMO, ich will das nicht verpassen heute Abend. Einfach mal teilen. So, wenn der Kollege eine hat, dann nochmal kurz rüberreichen.
0: Genau.
1: Einmal in die, weißt du, eine hat die, für fünf Leute ist das heute gesorgt, oder?
0: Kann jeder so 10 Sekunden oder so mal gucken.
1: Auf jeden Fall.
0: Reicht auch.
1: Das wäre doch nice.

0: Good morning, Enjoy ist hier. 9.22 Uhr haben wir's.
1: Und ist es immer wieder geil zu wissen, wo ihr uns überall hört. Stefan schreibt zum Beispiel über unsere kostenlose Enjoy-App. Liebe Grüße aus Österreich nach Deutschland. Heute wird ordentlich gewandert mit anschließendem Mega-Kaiserschmarrn.
0: Oh, jetzt so ein Kaiserschmarrn als zweites Frühstück, würden wir nicht Nein sagen, ne?
1: Nee, auf gar keinen Fall.
0: Für euch gibt's Sommerfeeling mit unserer extra Sommer-Playlist hier bei Enjoy. Jetzt mit Shaggy.
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0: Enjoy hier. Wunderschönen guten Morgen um 9 Uhr. Was haben wir? 9:30
1: Ja, also gleich. Wenn du jetzt also 3 Sekunden wartest, dann genau. So, wir gucken mal auf die Straßen. Die A1 Bremen Richtung Osnabrück ist zwischen Dreieckstur und Wildeshausen Nord in beiden Richtungen nach einem Unfall gesperrt. Osnabrück Richtung Bremen zwischen Bremen-Brinkum und Hemeling 3 Kilometer. Dann rüber auf die A2 Berlin Richtung Hannover zwischen Kreuz Braunschweig Nord und Peine 3 Kilometer. Und die A7 Hannover Richtung Flensburg zwischen Hamburg-Hausbruch und dem Elbtunnel auch 3 Kilometer. Gute Fahrt!
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3: Ja, Leute, eine halbe Stunde haben wir noch. Zeit für euch nochmal alles an Themen zu droppen, was euch beschäftigt. Ist ja schließlich Open Mic Woche heute bei uns, ne?
1: Ja, da könnt ihr alles raushauen oder drüber im Radio sprechen, was eurer Meinung nach wichtig ist. Also sagt gerne mal Bescheid, auch per Sprachnachricht über die kostenlose Enjoy App.
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0: Guten Morgen, Enjoy ist hier, 9.36 Uhr.
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1: Ja, so läuft das hier bei uns am Open Mic Woch. Jeden Mittwoch hauen wir alles raus. Machen Platz für euch und eure Themen. Fiona hat uns geschrieben, zum Beispiel diesen Samstag ist CSD in unserem kleinen, beschaulichen Uelzen. In der Lüneburger Heide. Und das ist doch nur nice, schreibt sie über unsere kostenlose Enjoy App.
0: Ja, und sie möchte, dass alle so leben sollen, wie sie möchten, ohne dass jemand dagegen hatet. Und deswegen ist es ja wichtig, darauf hinzuweisen, dass es sowas auch in kleineren Städten gibt. Mhm. Absolut, das machen wir gerne mal. Am Samstag, also wie gesagt, in Uelzen, in der Lüneburger Heide und auch in Leer in Ostfriesland und in Neustrelitz in Mecklenburg-Vorpommern. Und bei mir habe ich auch noch mal schnell geguckt in der Heimat in Elmshorn.
1: Jawohl.
0: Genau, in einem Monat CSD und zwar am 12.09.
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0: Hallöchen, da sind wir schon wieder, 9.43 Uhr, hier ist Enjoy.
1: Oh, das wird doch nur geil heute, Sonne pur. Bisschen frisch draußen noch aktuell, geht aber noch hoch heute, bis auf 29 Grad.
0: Yes.
1: Und ich sag euch ehrlich, mich hat's erwischt. Ich bin jetzt zu so einem kleinen Marktgänger geworden.
0: So wo im Markt?
1: Ja, finde ich super geil. Habe ich gestern mit einem Kumpel getroffen, schön über den Markt getackelt. Und das, ich liebe das halt auch. Das habt ihr safe auch, diesen einen Freund oder die eine Freundin. Das ist so ein unausgesprochenes Gesetz. Wenn ihr ein belegtes Brötchen dann ausgebt auf dem Markt, na klar, gibt er euch dann den selbstgepressten Smoothie am Saftladen aus. So. Weißt du, das ist so ein Hin und Her.
0: Ja, und
1: oder?
0: Diese Freunde liebe ich.
1: Finde ich nur
0: weil
1: geil.
0: Ich glaube, wir haben auch alle Freunde, die bis auf den Cent genau alles gerne auseinanderrechnen
1: auch
0: wollen.
1: Das, ja.
0: Ich hatte beim Raclette nicht die Champignons, die würde ich gerne bei mir aus der Rechnung rausgerechnet
1: ja,
0: haben. Alles schon erlebt.
1: Und komplett abziehen bitte einmal.
0: Genau, und dann habe ich aber auch, genauso wie du, Freunde, neulich waren wir essen am Samstag, die haben es wie mein Opa früher immer gemacht,
1: na?
0: So behauptet, die müssen auf Klo gehen und dann siehst du die auf einmal am Tresen stehen und dann bezahlen die schon.
1: Und das ist sweet. Das ist so süß.
0: Ja, wirklich.
1: Finde ich sehr sweet.
0: Haltet diese Leute fest, das sind die besten Freunde.
1: Auf jeden Fall.
0: Die anderen sind auch nett, aber komm, das mit den Champignons.
1: Aber die sind schon noch geiler eigentlich.
0: Können ja wirklich knacken.

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0: Geht's doch ab in den Mittwoch, ihr seid bei Enjoy. 9.51 Uhr haben wir es.
1: Und was war das eigentlich für ein krasses Gefühl, wenn du nicht wusstest, wie du von der Party nach Hause kommen sollst, oder?
0: Mhm.
1: Bus fährt natürlich nicht, laufen ist auch zu weit, Auto, ach man, ne, hast du nichts getrunken, irgendwie, keine Ahnung, kannst nicht fahren, weil alles irgendwie, zum Glück gehört dieses Problem jetzt der Vergangenheit an.
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1: Jawohl.
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1: 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Wir hören uns morgen wieder ab 6 Uhr und dann, Leute, ganz viel Spaß gleich mit Saskia.
0: Juhu!

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1: Wir haben 10 Uhr.
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1: Woran denkt ihr, wenn ich euch sage, wir reden jetzt über Geheimdienste? Also da haben wir ja wohl alle direkt James Bond und seine verdeckten Missionen im Kopf, oder? Ja, ehrlich gesagt haben die deutschen Geheimdienste damit bisher eher weniger zu tun. Das sind eher Behörden, aber es soll sich was ändern. Tabea Panda aus den Enjoy Infos. Gibt's bald einen deutschen 007? So weit geht's dann wohl nicht. Also die Lizenz zum Töten, die wird's nicht geben. Aber der Bundesnachrichtendienst, der ist fürs Ausland zuständig, und der Verfassungsschutz im Inland, die sollen bald mehr dürfen. Das Gesetzespaket dafür wird heute von der Bundesregierung auf den Weg gebracht und Enjoy-Reporterin Dagmar Pepping erklärt, was die Geheimdienste dann dürfen.
10: Der Bundesnachrichtendienst hat bisher vor allem Informationen gesammelt. Künftig können seine Mitarbeiter auch aktiv eingreifen, um Gefahren abzuwehren. Bei laufenden Cyberattacken beispielsweise dürfte der BND IT-Anlagen im Ausland unschädlich machen. Im Spannungs- oder Verteidigungsfall oder wenn eine besondere Gefährdungslage besteht, wäre auch Sabotage im Ausland erlaubt. Darüber hinaus erhalten der BND und der Verfassungsschutz mehr Befugnisse, um Daten zu sammeln und auszuwerten, auch durch den Einsatz von künstlicher Intelligenz. Kritiker beklagen unter anderem einen massiven Eingriff in die Grundrechte. Auch die Datenschutzbeauftragte der Bundesregierung sieht die Pläne kritisch.
9: Heute Abend können wir eine Sonnenfinsternis erleben. Vielleicht habt ihr da auch schon Pläne für. Dabei schiebt sich der Mond genau zwischen Erde und Sonne und wirft dabei einen Schatten auf die Erde. Hier bei uns in Deutschland wird es eine partielle Sonnenfinsternis werden. Das heißt, der Mond verdeckt die Sonne nur teilweise. Anschauen solltet ihr euch das aber nur mit einer Schutzbrille. Wenn ihr am Wochenende rund um Lübeck unterwegs seid, dann müsst ihr damit rechnen, dass eure Fahrt länger dauern könnte. Der Hauptbahnhof Lübeck ist von Freitagabend bis Montag früh komplett gesperrt, weil ein Stellwerk erneuert wird. Es gibt Ersatzbusse, die unter anderem nach Kiel, Lüneburg und Travemünde fahren. Große Probleme könnte es aber trotzdem geben, denn in Lübeck finden Christopher Street Day und Lübeck Pride am Wochenende statt und in Schleswig-Holstein ist letztes Ferienwochenende.
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1: Ich habe heute Morgen einfach das erste Mal Stiefel angezogen, weil 8 Grad, hallo? 8 Grad, was war denn da los? Also tagsüber sind es heute wieder 22 bis 29 Grad. Die fühlen sich, glaube ich, teilweise sogar noch deutlich wärmer an, weil die Sonne richtig knallt. Und morgen machen wir genauso weiter. Sonnig und heiß wird es bei 23 bis 34 Grad. Stau oder stockenden Verkehr kriegt ihr ab einer Länge von 3 Kilometern. A1 Bremen Richtung Osnabrück. Die ist zwischen Dreieckstur und Wildeshausen Nord in beiden Richtungen nach einem Unfall gerade gesperrt. Da staut es sich vor Wildeshausen Nord. A2 Berlin Richtung Hannover zwischen Kreuz Braunschweig Nord und Peine. 3 Kilometer Stop and Go. A7 Hannover Richtung Flensburg zwischen Hamburg-Hausbruch und dem Elbtunnel stockt es auch auf 3 Kilometern. Und die A352 in Richtung A7 zwischen Langenhagen-Kaltenweide und Dreieck Hannover Nord. Auch nochmal 3 Kilometer stockender Verkehr. Das war's. Kommt gut durch.
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1: Hello. So, schönen Mittwoch wünsche ich euch. Zack, ist fast schon wieder Halbzeit, ne? Ging irgendwie fix. Ist allerdings noch kein Grund, hier irgendwie das Tempo zu drosseln und einen Gang runterzuschalten auf der Arbeit, ne? Nee. Wir ziehen hier weiter durch.
11: Was sollen wir machen, nur?
12: Weitermachen.
11: Weitermachen.
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0: Also normalerweise ist Schubsen ja nicht so nett, vor allem wenn man Joghurt im Rucksack hat. Aber Newcomer Jack Dean, der möchte geschubst werden. So please, have a little mercy on me. Diesen Song kennt ihr schon aus der Enjoy Playlist. Der wird aktuell auch sehr fleißig gespielt in Deutschland. Deshalb lag er letzten Freitag in den deutschen Airplay Charts auf Platz 52. Das reicht Jack Dean aber nicht.
1: Spam them with as many DMs or tag them in as many videos or send them emails, whatever. Just telling them you want to hear Mercy on their station. That would really help me. And who knows, on Friday we could have a top 50.
0: Also, er will mit seinem Song unter die Top 50, sagt er, und ruft seine Fans dazu auf, alle Radiosender zuzuspammen, damit sie den Song spielen. So, bevor ihr mir jetzt hier im Messenger der Enjoy-App die Bude einrennt, ne? Müsst ihr nicht. Ich spiele ihn euch freiwillig, schubs ihn gern in die Top 50. Das ist Jack Dean auf dem Enjoy-Songradar mit Mercy.

0: Ihr hört Enjoy um gleich 10:30. Kurzer Straßencheck. 3 Meldungen habe ich. Die erste kommt von der A1 Bremen Richtung Osnabrück. Die ist zwischen Dreieckstur und Wildeshausen Nord in beiden Richtungen nach einem Unfall gesperrt. Da haben wir Stau vor Wildeshausen Nord. A27 Bremen Richtung Walsrode. Zwischen Walsrode Süd und Dreieck Walsrode 3 Kilometer Stop and Go. Und die A352 Richtung A7 zwischen Langenhagen Kaltenweide und Dreieck Hannover Nord. Da stockt es auch nochmal auf 3 Kilometern. Haltet durch.
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0: Geburt des eigenen Kindes, ein Hauskauf, eine Hochzeit. Sind ja eigentlich so die Klassiker, ne? Wenn Menschen über die wichtigsten Dinge in ihrem Leben sprechen. Alex aus Soltau in Niedersachsen hatte allerdings ein anderes Highlight. Und zwar die letzte Sonnenfinsternis 1999.
1: Das war eines der wichtigsten Erlebnisse meines Lebens. Es ist wirklich, also Sonnenfinsternis ist der Knaller. Wenn man die Möglichkeit hat, anschauen.
0: So nämlich. 19 Uhr geht's heute Abend los mit der partiellen Sonnenfinsternis. Und wir checken in 8 Minuten mal, wie wir alle ganz safe in den Himmel glotzen können, ohne unsere Augen zu schrotten.
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0: Never forget, wie ich als klitzekleiner Pöks mit so einer Spezialbrille im Dänemark-Urlaub stand und in den Himmel geglotzt habe, weil partielle Sonnenfinsternis war. Heute gibt's endlich wieder eine. Gegen 7:11 geht's oben auf Sylt los. Danach ist der Rest vom Norden dran. Wann es bei euch soweit ist, könnt ihr auf enjoy.de bzw. in der Enjoy-App checken. Und wir klären jetzt nochmal fix, worauf wir alle achten sollten beim Gucken.
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0: Das ist unsere kleine Wissensrubrik aus eurer Enjoy Morning Show mit Martina und Greg und Svenja aus dem Enjoy Team. Ich weiß noch von damals, so eine normale Sonnenbrille, die reicht bei einer Sonnenfinsternis nicht, ne?
2: Nee, auf gar keinen Fall. Da könnt ihr euch die Netzhaut im Auge auf Dauer kaputt machen. Es muss schon so eine extra Sonnenfinsternisbrille sein. Die ist ja meist aus Pappe und hat so eine spezielle Schutzfolie drauf. Mhm. Gibt's bei Planetarien und Sternwarten, aber auch bei vielen Optikern, oft schon ab wenigen Euro, also wenn sie nicht gerade ausverkauft sind. Also am besten einfach später dann nochmal nachfragen.
0: Okay, ich habe gestern allerdings auch gelesen, dass wir nicht nur unsere Augen kaputt machen können, sondern auch unser Handy schrotten können durch die Sonnenfinsternis. Stimmt das?
2: Es ist so krass, aber tatsächlich ja. Die NASA warnt, dass die direkte Sonneneinstrahlung den Kamerasensor beschädigen kann.
0: Krass.
2: Besonders wenn ihr zoomt oder eine Linse nutzt, die das Bild vergrößert. Mhm. Für Fotos der Sonnenfinsternis empfiehlt sich also so ein spezieller Solarfilter.
0: Okay.
2: Oder alternativ könntet ihr auch so eine Sonnenfinsternisbrille vor die Smartphone-Kamera halten.
0: Gut, da bräuchte ich schon zwei Brillen. Ich habe bisher nicht mal eine. Aber ich habe mir schon eine Anleitung ausgedruckt. Also nach der Sendung wird erstmal gebastelt. Hast du eine?
2: Ich habe auch keine. Ich muss gleich nochmal.
0: Siehst du, können wir zusammen basteln.
2: Auf die Jagd gehen quasi.
0: Ich zeig dir das nachher.
2: Okay, so machen wir's.
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6: 11 Uhr haben wir's.
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6: Viele kennen es vom Online-Shopping. Wenn wir was bestellen, kommt das fast immer in einer Plastikverpackung oder in so einem viel zu großen Pappkarton. Das soll sich aber ändern. Ab heute gelten nämlich neue Regeln in der EU. Jenny Kallenbrunnen aus den Enjoy-Infos. Was ändert sich konkret?
7: Ja, erstmal sind es vor allem Kleinigkeiten, zum Beispiel bei Verpackungen von Lebensmitteln. Da sind zum Teil Stoffe drin, die als gefährlich gelten, zum Beispiel in diesen glänzenden Pappschachteln für Pommes, kennt ihr bestimmt. Und diese Stoffe dürfen jetzt nur noch in bestimmten Mengen vorkommen. In den nächsten Jahren kommen dann aber noch mehr Änderungen dazu und die werden wir dann auch deutlich im Alltag merken. Welche das sind und wieso einige Shops gegen diese Regeln sind, erklärt uns Enjoy-Reporterin Lisa Posorska.
8: Weil die neuen Regeln für sie deutlich mehr Aufwand bedeuten und mehr Kosten verursachen. Es lohnt sich dadurch gerade für kleinere Online-Shops nicht mehr, kleinere Bestellungen in andere Länder zu verschicken. Ein Beispiel: Schickt ein Online-Shop aus Deutschland etwas in ein anderes EU-Land, da muss er seine Verpackung sowieso schon mal registrieren und braucht eine Lizenz. Jetzt müssen die Shops zusätzlich im Zielland eine Person bezahlen, die sich darum kümmert, dass die neuen Verpackungsregeln alle eingehalten werden. Deshalb wollen viele Händlerinnen und Händler jetzt gar nicht mehr ins Ausland verschicken. Und selbst die EU sagt, dass das unverhältnismäßig ist. Sie will deshalb nachschärfen.
7: Die deutschen Nachrichtendienste, also unsere Geheimdienste, sollen bald deutlich mehr machen dürfen als bisher. Die Gesetze dafür will die Bundesregierung heute vorbereiten. Der Bundestag muss dann aber noch darüber abstimmen. Es geht zum Beispiel um Terrorismus und Extremismus. Die Nachrichtendienste sollen aber auch viel mehr künstliche Intelligenz einsetzen dürfen als bisher. Und der BND, das ist der deutsche Geheimdienst im Ausland, soll bei einem Cyberangriff bald aktiv eingreifen dürfen. Das durfte er bisher nicht. Wenn ihr über Spotify Musik hört, dann sind euch vielleicht auch schon mal Lieder begegnet, die mit KI generiert wurden. Ab Mitte September soll das klarer zu erkennen sein, damit ersichtlich wird, ob hinter einem Profil echte Menschen stehen. Und auch an anderen Stellen könnte es bald Kennzeichnungen von KI-Inhalten geben. Die EU hat nämlich beschlossen, dass KI klar erkennbar sein muss.
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6: Bei euch in Celle 16 Grad, in Flensburg 16 und bei euch in Rostock haben wir 18 Grad. Dazu komplett sonnig heute und morgen machen wir wirklich 1:1 so weiter. Da könnt ihr in der Mittagspause auch wieder eine Runde durch den Rasensprenger laufen. Es wird nämlich heiß mit bis zu 34 Grad maximal. Stau oder stockenden Verkehr kriegt ihr ab einer Länge von 3 Kilometern. Ist mittlerweile wieder einiges los. Wir starten auf der A1 Bremen Richtung Osnabrück. Die ist zwischen Dreieckstur und Wildeshausen Nord in beiden Richtungen nach einem Unfall gesperrt. Da haben wir Stau vor Wildeshausen Nord. A1 Osnabrück Richtung Bremen zwischen Bremen-Brinkum und Arsten stockt auf 3 Kilometern. Dann die A2 Braunschweig Richtung Dortmund zwischen Kreuz Hannover Buchholz und Bodfeld 4 Kilometer Stop and Go. A7 Flensburg Richtung Hamburg zwischen Rendsburg, Büdelsdorf und Kreuz Rendsburg auch 4 Kilometer. Stockend. Die A7 Hannover-Flensburg zwischen Hamburg-Waltershof und dem Elbtunnel 3 Kilometer stockend. A27 Bremen Richtung Walsrode zwischen Walsrode Süd und Dreieck Walsrode auch 3 Kilometer Stop and Go. Dann die A27 Bremen Richtung Bremerhaven zwischen Bremerhaven Süd und Geestemünde haben wir 3 Kilometer Stau. A352 Richtung A7 zwischen Langenhagen-Kaltenweide und Dreieck Hannover Nord stockt es auf 3 Kilometern. Und gerade noch reingerutscht die A1 Fehmarn Richtung Lübeck zwischen Scharbeutz und Pansdorf nochmal 3 Kilometer Stop and Go. Das war's, haltet durch.
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6: Ey, und ich wette, mindestens die Hälfte von uns ist heute Morgen wieder so auf die Arbeit gekommen.
9: Hallo, hallo.
6: Ja.
9: Ist hier jemand?
6: Nee, weil es ist immer noch Sommer, es ist immer noch Urlaubszeit. Aber Leute, das hat ja auch Vorteile, wenn man allein auf der Arbeit ist. Ihr könnt zum Beispiel ganz entspannt eine Runde das Radio aufdrehen und schön den Booty shaken und keinen Sturz. Machen wir gleich zusammen beim nächsten Throwback-Battle in 8 Minuten.
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1: 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Ich komme aus der Nähe von Rheinfeld. 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

Bad Bunny, immer geil für so ein paar Sommer-Vibes. Aber mit dem Song kriegen wir den Arsch nicht hoch, ne? Da müssen wir schon größere Geschütze auffahren. Enjoy. Throwback Battle. Hier lassen wir immer zwei 2000er-Songs gegeneinander antreten. Und ihr entscheidet dann, welcher Song uns am besten nach vorne pusht. Und mit diesem Song, da legen wir dann so eine klitzekleine Pause zusammen auf der Arbeit ein. Heute habt ihr die Wahl zwischen diesen beiden Songs. Kommt von Pharrell Williams, heißt Happy und steigt in den Ring mit Song Nummer 2. Flo Rida und David Guetta sind das mit Club Can't Handle Me. So, und wer nicht abstimmt, darf sich danach nicht beschweren, wenn der falsche Song läuft. Deswegen gerne ab mit euch in die Enjoy-App. Haut mal kurz raus, was ihr gerade so macht und welcher Song eure Stimmung kriegt. Und dann hüpft der Siegersong hier in 8 Minuten in die Playlist.

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0: Tantrix mit Golden bei Enjoy. Und apropos Golden, welcher Song kriegt denn jetzt das goldene Ticket von euch für die Enjoy-Playlist?
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0: Ihr habt in den letzten 8 Minuten abgestimmt, welcher 2000er Song jetzt in die Playlist wandert und welcher fliegt. Zur Auswahl standen heute diese beiden hier. Song 1, Pharrell Williams mit Happy, ist angetreten gegen Song 2. Flowrider und David Guetta mit Club Can't Handle Me. Alina schreibt, ich grübel gerade über ein Trainingszentrum für Hunde und würde mich über mentale Unterstützung durch den ersten Song freuen. Julian sagt, Club Can't Handle Me ist zwar ein Banger zum Feiern, aber für so ein bisschen Energie im Büro ist Happy dann doch der bessere Song. Und Amy gibt ihre Stimme auch Song 1 und schreibt, hallo Saskia, mein Freund und ich, wir kochen gerade das Mittagessen in der Küche und können dazu perfekt tanzen. Davon hätte ich ja wohl gerne ein Video über die Enjoy-App, ne? Clara Siegner heute, Pharrell Williams mit Happy.

0: Harry Styles mit American Girls. Hier ist nichts mit American Girls. Hier gibt es nur norddeutsche Girls. So nämlich. 11:30. Wir gucken kurz auf die Straßen oder wir gucken auch ein bisschen länger. Es ist nämlich viel los. Stau oder stockenden Verkehr kriegt ihr ab einer Länge von 3 Kilometern. A1 Fehmarn Richtung Lübeck. Zwischen Scharbeutz und Pansdorf 3 Kilometer Stop and Go. A1 Bremen Richtung Osnabrück. Die ist zwischen Dreieckstur und Wildeshausen Nord in beiden Richtungen wegen Bergungsarbeiten gesperrt. Da staut es sich schon. A1 Osnabrück Richtung Bremen. Zwischen Bremen-Brinkum und Asten 3 Kilometer Stop and Go. A2 Braunschweig Richtung Dortmund. Zwischen Kreuz Hannover-Buchholz und Bodfeld stockt es auf 4 Kilometern. Dann die A7 Flensburg Richtung Hamburg zwischen Rendsburg-Büdelsdorf und Kreuz-Rendsburg auch 4 Kilometer stockend. A7 Hannover Richtung Flensburg zwischen Hamburg-Waltershof und Elbtunnel 3 Kilometer Stop and Go. A27 Bremerhaven Richtung Bremen zwischen Bremerhaven-Überseehäfen und Zentrum stockt es auf 3 Kilometern vor der Baustelle. Die Gegenrichtung A27 Richtung Bremerhaven zwischen Bremerhaven-Süd und Geestemünde 4 Kilometer Stop and Go in der Baustelle. Und die A352 Richtung A7 zwischen Langenhagen-Kaltenweide und Dreieck-Hannover-Nord. Dort stockt es nochmal auf 3 Kilometern. Habt starke Nerven.
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Ich glaube, DJ Topek, fließt der Sommer regelrecht durch die Adern. 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Deswegen konnte Topic hierzu auch nicht Nein sagen. 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

mit Date mit Martina und Greg aus eurer Enjoy Morning Show. Also wenn ihr da schon langsam anfangt, mit den Hufen zu scharren, dann gerne ab mit euch in unseren WhatsApp-Channel. Da haben wir euch nämlich einen Link reingepackt. So, und als kleinen Vorgeschmack auf den 29. August kriegt ihr jetzt schon Topic, A7S und Breaking Me by Enjoy.

Leute, ich habe gerade Kuhwiese in der Nase und Kräuterlimo im Glas. Hier ist Saskia an eurem Enjoy Mittag. Und Stefan hat uns Grüße aus Österreich über die Enjoy App geschickt und geschrieben, dass er sich heute nach der Wandertour einen mega Kaiserschmarrn reinzieht. Also, falls ihr noch Inspo fürs Mittagessen braucht, bitteschön. Aber natürlich nur standesgemäß mit Rosinen. Alles andere ist illegal.

0: The Bowser hier bei Enjoy mit Magnetic. Wir haben es genau 12 Uhr.
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0: Wenn wir so einen kurzen Blick in unsere Mülleimer werfen, dann sehen wir da vermutlich ganz schön viele Verpackungen. Die EU will, dass das weniger wird. Deshalb gelten ab heute neue Regeln für Verpackungen. Jenny Kallenbrunn aus den Enjoy Infos. Was ändert sich genau?
2: Ja, seit heute gelten neue Regeln dafür, wie Verpackungen recycelt werden müssen und woraus die Verpackungen überhaupt bestehen dürfen. Zum Beispiel gelten jetzt neue Grenzwerte für kritische Stoffe, etwa Blei oder Chemikalien in Verpackungen für Lebensmittel. Die Regeln treten erst nach und nach in Kraft, viele auch erst ab 2030. Und die merken wir dann auch deutlich in unserem Alltag, erklärt Enjoy-Reporterin Sarah Lopez.
3: Zum Beispiel werden unnötig große Pakete verboten, wenn online nur ein kleines Produkt bestellt wird. Das kennen sicher einige, die manchmal online bestellen. Und dann werden ab 2030 auch manche Arten von Verpackungsmüll verboten. Das ist dann zum Beispiel das kleine Ketchup-Tütchen im Restaurant oder die Plastikschale im Supermarkt für die Äpfel oder das Mini-Shampoo im Hotel.
2: Die Spritpreise in Deutschland wurden gerade wieder deutlich erhöht. Der ADAC sagt, dass vor allem Diesel deutlich teurer geworden ist. Im Schnitt hat ein Liter gestern 2,20 Euro gekostet. Das waren 3,8 Cent mehr als noch am Sonntag. Ein Liter E10 lag gestern bei 2,13 Euro im Schnitt. Das sind 3 Cent mehr als am Sonntag. Der ADAC glaubt, dass das auch an der aktuellen Dürre liegt. Weil der Rhein gerade kaum noch Wasser hat, kommen Tankschiffe zum Teil nicht mehr durch. Am Landgericht Rostock geht heute ein Prozess los, bei dem es um Kokain auf einer Segeljacht geht. Angeklagt sind ein Mann und eine Frau. Sie waren mit ihrer Yacht von Kolumbien nach Europa gefahren. Und an Bord haben die Ermittler aus Portugal mehr als 250 Kilo Kokain gefunden. Und in Göttingen wurde bei Bauarbeiten ein jahrhundertealter Friedhof entdeckt. Da wurde ein Entwässerungsgraben ausgehoben und dabei sind dann mehrere Särge und Skelette aufgetaucht. Wann genau dieser Friedhof angelegt wurde, ist unklar, vermutlich aber zwischen dem 16. und 18. Jahrhundert.
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0: Gerade gesehen, bei uns in der Kantine gibt's heute Spaghetti Bollo. Was Leichtes bei dem Wetter, ne? 22 bis 29 Grad sind heute drin. Dazu viel Sonne, nur so ein paar klitzekleine Schleierwolken hier und da. Und morgen gibt es das Gleiche in Grün. Sonnig und heiß. Da geht es dann hoch auf bis zu 34 Grad. Es ist einiges los. Wir starten bei euch auf der A1 Fehmarn Richtung Lübeck zwischen Scharbeutz und Pansdorf. 3 Kilometer Stop and Go. A1 Bremen Richtung Osnabrück. Die ist zwischen Dreieckstur und Wildeshausen Nord in beiden Richtungen immer noch wegen Bergungsarbeiten dicht. Da staut es sich. A1 Osnabrück Bremen zwischen Bremen Brinkum und Asten. 3 Kilometer Stop and Go. A2 Hannover Richtung Dortmund zwischen Hannover Lahe und Langenhagen stockt es auch auf 3 Kilometern und zwar vor der Baustelle. A7 Flensburg Richtung Hamburg zwischen Rendsburg-Büdelsdorf und Kreuz-Rendsburg. 4 Kilometer stockend. A7 Hamburg Richtung Hannover zwischen Schneferdingen und Soltau Süd. 3 Kilometer Stop and Go. Dann die A7 Hannover Richtung Kassel zwischen Hildesheim-Drispenstedt und Derneburg-Salzgitter. 3 Kilometer Baustellenstau. A7 Hannover Flensburg zwischen Hamburg-Waltershof und dem Elbtunnel stockt es auf 3 Kilometern. Dann geht's rüber auf die A27 Bremerhaven Richtung Bremen. Zwischen Bremerhaven, Übersee, Häfen und Zentrum. 3 Kilometer Stop and Go vor der Baustelle. Und in der Gegenrichtung stockt es auf 4 Kilometern zwischen Bremerhaven Süd und Geestemünde. Letzte Meldung, gleich geschafft. A352 Richtung A7 zwischen Langenhagen-Kaltenweide und Dreieck Hannover Nord. Da haben wir nochmal 3 Kilometer stockenden Verkehr. Halleluja!
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0: So, Freunde, was sagen wir denn heute Abend eigentlich, wenn wir alle irgendwo auf einer Wiese stehen und uns die Sonnenfinsternis angucken? Was sagt man da? Gut, guck oder sowas? Ich weiß es nicht. Bei uns gibt es auf jeden Fall ja nur die Anfängerfinsternis, würde ich mal sagen. In Island zum Beispiel gibt es die für Profis. Da ist es nämlich eine totale. Und deswegen drehen die da auch gerade komplett am Rad. Was da so abgeht, checken wir in 8 Minuten.
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0: 12 bis 15 Grad und Regen. Das klingt für mich erstmal wie so ein durchschnittlicher Tag im Norden, ist aber die Wettervorhersage für Reykjavik auf Island heute. Und die dürfte vielen gerade richtig Bauchschmerzen machen. Heute Abend ist Sonnenfinsternis angesagt. Bei uns ist es ja nur eine partielle. Das heißt, die Sonne wird nicht komplett vom Mond verdeckt. In anderen Ländern in Europa gibt es aber eine totale Sonnenfinsternis, wie zum Beispiel auf Island. Für die Isländer ist das ein richtiges Happening. Das hat uns unser Island-Reporter Arne erzählt.
1: Es gibt Konzerte, Veranstaltungen und extra produzierte Souvenirs. Ein Bierbrauer hat sogar ein eigenes Sonnenfinsternis-Bier gebraut. Und auch viele Touristen kommen extra nach Island. Vor allem im Westen des Landes sind die Hotels schon seit Monaten ziemlich ausgebucht. Ein Problem könnte es aber tatsächlich geben, und zwar mit dem Wetter. Denn die Wettervorhersage ist leider nicht so gut. Und das könnte bedeuten, dass man von der Sonnenfinsternis auf Island weniger sieht als zum Beispiel in Spanien.
0: Ja, also ob es am Ende wirklich so kommt, das wird uns Mittagskollegin Ronja morgen berichten. Die ist nämlich einer dieser Sonnenfinsternis-Touris, die ist da extra rübergeflogen. Wäre natürlich kacke, wenn da so ein paar Wolken ihr den Strich durch die Rechnung machen. Aber

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Freitag bis 37 Grad, Samstag bis 33 Grad im Norden. 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Und Kevin hat mir gerade geschrieben über die Enjoy-App, dass er ausgerechnet bei dieser Hitze am Samstag bei einem Umzug hilft. Ja, es sind jetzt noch 2 Tage für einen schönen Magen-Darm-Virus und eine Auswanderung. Wäre auch eine Option.

0: 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Nico und Vince waren das hier bei Android mit Am I Wrong. Wir haben es kurz nach 12:30. Und check mal kurz die Straßenlage. Macht nicht so viel Spaß, bin ich ehrlich. 12 Meldungen gibt's aktuell. Wir starten auf der A1, Fehmarn Richtung Lübeck, zwischen Scharbeutz und Pansdorf, 3 Kilometer Stop and Go. A1 Lübeck Richtung Hamburg, zwischen Hamburg-Billstedt und Norderelbbrücke stockt auf 4 Kilometern. A1 Bremen Richtung Osnabrück. Die ist zwischen Dreieckstur und Wildeshausen Nord in beiden Richtungen wegen Bergungsarbeiten immer noch gesperrt. Da haben wir schon ein bisschen Stau. Dann die A1 Osnabrück-Bremen, zwischen Bremen-Brinkum und Asten, 3 Kilometer Stop and Go. A2 Hannover Richtung Dortmund. Zwischen Hannover-Lahe und Langenhagen stockt es auch auf 3 Kilometern, und zwar vor der Baustelle. A7 Flensburg Richtung Hamburg. Zwischen Rendsburg-Büdelsdorf und Kreuz-Rendsburg 4 Kilometer stockend. A7 Hamburg-Hannover. Zwischen Schneeferdingen und Soltau-Süd 3 Kilometer Stop and Go. A7 Kassel, nee, stimmt gar nicht, Hannover Richtung Kassel. Zwischen Hildesheim-Dristenstedt und Derneburg-Salzgitter 3 Kilometer Baustellenstau. A7 Hannover Richtung Flensburg. Zwischen Hamburg-Waltershof und dem Elbtunnel stockt es auf 3 Kilometern. Dann geht's auf die A27, Bremerhaven Richtung Bremen. Zwischen Bremerhaven-Überseehäfen und Zentrum auch 3 Kilometer Stop and Go, und zwar vor der Baustelle. In der Gegenrichtung stockt es auf 4 Kilometern zwischen Bremerhaven Süd und Geestemünde. Und A352 Richtung A7 zwischen Flughafen und Dreieck Hannover Nord nochmal 3 Kilometer Stop and Go. Haltet doch bitte durch!
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0: Enjoy-Hörer Jonathan sagt, sie klingt wie Nina Chuba.
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0: Das ist Anaïs und ich würde sagen, wir machen mal kurz den Test. Also zum Vergleich, das hier ist Nina Chuba.

0: So, und jetzt nochmal Anaïs.
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0: Ja, okay, also auf jeden Fall sehr ähnlicher Stil. Also nicht nur die Stimme, auch diese Trompeten oder was da im Hintergrund ist. Klingt schon sehr ähnlich, das stimmt. Aber beides halt auch extrem gut, muss man sagen, oder? Gebt gerne mal Feedback über die Enjoy-App, was ihr sagt. Ihr kriegt Anaïs jetzt auf dem Enjoy-Songradar mit Ciao.

0: Theo aus Enkne, Niedersachsen, trommelt für seinen Traumjob.
1: Das mit den Tieren und so, das schockt die Arbeit und auch das Trägerfahren generell, ne? Es macht einfach Spaß und ist vielseitig, also man macht viel Unterschiedliches.
0: So schwärmt er über den Job als Landwirt und diese Passion, die ist hier ja wohl sowas von richtig.
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0: Ja, hier könnt ihr über alles reden, was euch beschäftigt oder wofür ihr so richtig brennt. Und genau daran musste ich denken, als ich Theo gesehen habe bei den Kollegen von Hallo Niedersachsen. Theo ist 18, macht gerade eine Ausbildung zum Landwirt und liebt alles daran. Der will auf keinen Fall weg.
1: Ich muss nicht unbedingt in die Stadt.
0: Wenn er nicht in seinem Lehrbetrieb ist, da hilft er auch gern mal auf dem Hof von Papa Christian aus. Und der ist wirklich stolz wie Bolle auf seinen Sohn.
3: Ich bin froh, dass ich das in irgendwelche Hände legen kann, die es dann weitermachen. Ob die so weitermachen wie ich, das ist mir ziemlich egal. Hauptsache, das läuft irgendwie weiter. So, und dann ist das nicht alles umsonst, wofür man die anderen 20 Jahre gearbeitet hat.
0: Ja, wenn du so für deinen Job brennst wie Theo, dann hast du auf jeden Fall alles richtig gemacht. Wofür brennt ihr denn so? Wo hängt euer Herz dran? Was muss unbedingt mal gesagt werden? Wenn ihr auch ein Thema habt, was hier im Radio sonst viel zu kurz kommt, dann meldet euch gern bei uns.
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1: 13 Uhr haben wir's.
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1: Wenn ihr eine Sonnenfinsternis-Schutzbrille bekommen habt, dann herzlichen Glückwunsch. Die sind nämlich fast überall ausverkauft. Heute Abend ist es endlich soweit. Da gibt es in Deutschland eine teilweise Sonnenfinsternis zu sehen. Jenny Kallenbrunn aus den Enter-Infos. Was sehen wir da genau, wenn wir eine Brille haben und in den Himmel gucken können?
10: Ja, dann sehen wir noch ein kleines bisschen Sonne. Der Rest wird vom Mond verdeckt. Das ist ein sehr seltenes Spektakel. Noch seltener ist aber eine totale Sonnenfinsternis. Die letzte war von Deutschland aus 1999 zu sehen. Die nächste gibt es dann erst im Jahr 2081. Saskia, wir sind dann 93.
1: Das schaffen wir.
10: Jawohl. Wann und wie ihr die teilweise Sonnenfinsternis heute am besten sehen könnt, das sagt uns Enjoy-Reporter Stefan Geier.
11: Es kommt ein bisschen drauf an, wo man ist in Deutschland, aber wenn man sich, sagen wir mal, spätestens um 19 Uhr bereit macht, ist man auf jeden Fall auf der sicheren Seite. Das Wichtigste ist, man darf die Sonnenfinsternis nicht beobachten ohne die Sonnenfinsternisbrille, also diese Pappbrille mit Spezialfolie. Mit dem bloßen Auge, aber auch mit Sonnenbrille ist immer noch viel zu gefährlich für die Augen. Da ist es ratsam, sich so ein bisschen erhöht zu positionieren oder zumindest zu schauen, dass man freie Sicht hat Richtung Westen, Nordwesten, dort, wo eben die Sonne untergeht.
10: Und für alle, die nicht so viel Glück hatten, der NDR zeigt das Ganze auch im Livestream. Seit heute müssen sich Hersteller in der EU an strengere Regeln halten für ihre Verpackungen. In den Verpackungen für Lebensmittel gilt jetzt zum Beispiel eine Obergrenze für PFAS. Das sind künstlich hergestellte Chemikalien, die in der Umwelt selbst in 100 Jahren nicht abgebaut werden können. Die sind zum Beispiel in diesen glänzenden Pappschachteln für Pommes drin. Und bis zum Jahr 2030 kommen dann noch strengere Regeln dazu. Dann werden zum Beispiel auch unnötig große Pakete verboten, wenn wir nur eine kleinere Sache bestellen im Internet. Und außerdem werden Mini-Größen verboten, zum Beispiel für Shampoo im Hotel oder auch kleine Ketchup-Tütchen im Restaurant. In der Schifffahrt gibt es gerade große Probleme, weil in den Flüssen zu wenig Wasser fließt. Und Verkehrsminister Bilger hat deshalb vorgeschlagen, die Flüsse auszubauen, damit es bei Niedrigwasser weniger Probleme gibt. Heute spricht er mit seinen Kollegen und Kolleginnen aus den Bundesländern darüber. Weil weniger Güter per Schiffe transportiert werden können, haben viele Länder schon das Sonntagsfahrverbot für Lkw ausgesetzt, damit Waren per Lkw transportiert werden können.
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1: Sonnig und trocken heute. Dazu haben wir bei euch in Hameln 23 Grad, in Kiel 18 und bei euch in Sassnitz auch 18 Grad. Spätestens morgen suche ich dann einen Kellerraum zum Schlafen, Freunde. Ab 30 Grad kriegst du in unserer Dachgeschosswohnung nämlich immer so einen Gratisaufguss, wenn du reinkommst. Ist geil. Morgen sogar bis zu 34 Grad. Da wird's sehr heiß und es wird noch heißer, denn es bleibt komplett sonnig im Norden. Stau oder stockenden Verkehr kriegt ihr ab einer Länge von 3 Kilometern. A1 Lübeck Richtung Hamburg zwischen Hamburg-Billstedt und Norderelbbrücke 4 Kilometer Stop and Go. A1 Bremen Richtung Osnabrück, die ist zwischen Dreieck-Stur und Wildeshausen Nord in beiden Richtungen immer noch dicht. Da gibt's immer noch Bergungsarbeiten und auch schon ein bisschen Stau. A7 Flensburg-Hamburg zwischen Rendsburg-Büdelsdorf und Kreuz-Rendsburg 4 Kilometer Stop and Go. A7 Hamburg-Hannover zwischen Schneferdingen und Soltau-Süd haben wir 5 Kilometer Stau. Dann die A7 Hannover Richtung Kassel zwischen Hildesheim-Drissmenstein und Derneburg-Salzgitter 3 Kilometer Baustellenstau. A7 Hannover-Flensburg zwischen Hamburg-Waltershof und dem Elbtunnel stockt es gerade auf 3 Kilometern. Rüber geht's auf die A27 Bremerhaven Richtung Bremen zwischen Bremerhaven, Überseehäfen und Zentrum auch 3 Kilometer Stop and Go vor der Baustelle. Und in der Gegenrichtung stockt es auf 4 Kilometern zwischen Bremerhaven Süd und Geestermünde. A29 Wilhelmshaven Richtung Oldenburg zwischen Wilhelmshavener Kreuz und Sande 4 Kilometer Stau in der Baustelle. Und die A352 Richtung A7 zwischen Langhagen-Kaltenweide und Dreikanova Nord stockt es nochmal auf 3 Kilometern vor der Baustelle. Das war's, haltet durch.
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1: Ja, und falls ihr gerade einen Job sucht, in dem ihr als Quereinsteiger durchstarten könnt, meiner wäre zum Beispiel prädestiniert, oder ihr bappt euch euer Handy an den Spiegel und startet eine Karriere als Influencerin oder Influencer, ist auch eine Option. Influencer sein kann man jetzt sogar studieren. Checken wir in 8 Minuten mal aus.
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0: Falls ihr immer euer Ringlicht auf Tasche habt und euer Karma-Konto anhand eurer Followerzahlen bewertet, arbeitet ihr möglicherweise als Influencer. Kann das Wort gar nicht aussprechen. Wie man das perfekte Selfie macht und diesen ollen Algorithmus überlistet, das kann man neuerdings auch studieren. Zumindest stelle ich mir so vor, dass man solche Dinge da lernt. Aber Jonas aus dem Enjoy-Team, der wird uns da jetzt mal aufklären und wir gucken mal, wie viele Likes wir ihm dafür geben.
1: Ich werde mein Möglichstes geben. Also, an der Arizona State University kannst du ab sofort deinen Bachelor in Content Creation machen.
0: Oh yeah.
1: Da hast du dann so Kurse wie Medienrecht, Ethik, Storytelling oder auch Podcast-Produktion.
0: Okay.
1: Und du sollst natürlich lernen, wie du Reichweite aufbaust oder auch Koops, also Kooperationen an Land ziehst.
0: Ich finde, das klingt ja eigentlich erstmal ganz spannend.
1: Du kannst dich gerne bewerben. Es gibt keine Aufnahmekriterien.
0: Okay, aber bei sowas, da weißt du schon, da gibt's einen Haken.
1: Ja,
0: oder?
1: Also du wirst möglicherweise arm. Also wenn du dich zum Beispiel als internationaler Student einschreibst, dann liegen die reinen Studiengebühren bei rund 30.000 bis 40.000 US-Dollar.
0: Ja.
1: Und zwar pro Jahr. Also kommt ein bisschen was zusammen, muss ein bisschen nebenher joggen, glaube ich. 8 Semester sind 4 Jahre und dann hast du noch nichts gegessen und kein Dach über dem Kopf.
0: Nee, doch, das klingt total verlockend.
1: Ja, ne?
0: Aber vielleicht hat die Uni ja auch einen Code, mit dem wir 25% sparen.
1: Ja, ich bin mir sicher.
0: Ja, bestimmt.
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0: Tampa City, Self-Aware, hier bei Enjoy, gleich 2:30. Und da müssen wir jetzt durch. Es ist immer noch so pickepacke voll auf den Straßen, Leute. Los geht's auf der A1 Bremen Richtung Osnabrück. Die ist zwischen Dreieckstur und Wildeshausen Nord in beiden Richtungen immer noch wegen Bergungsarbeiten dicht. Da haben wir auch ein bisschen Stau. A7 Flensburg Richtung Hamburg zwischen Rendsburg-Büdelsdorf und Kreuz-Rendsburg 4 Kilometer Stop and Go. A7 Hamburg-Hannover zwischen Schneferdingen und Soltau Süd haben wir 8 Kilometer Stau. Dann die A7 Hannover Richtung Kassel zwischen Hildesheim-Drispenstedt und Derneburg-Salzgitter 3 Kilometer Baustellenstau. A7 Hannover Richtung Flensburg zwischen Hamburg-Waltershof und dem Elbtunnel stockt es gerade auf 3 Kilometern. A27 Bremerhaven Richtung Bremen zwischen Bremerhaven-Überseehäfen und Zentrum auch 3 Kilometer Stop and Go. In der Gegenrichtung stockt es auf 4 Kilometern zwischen Bremerhaven Süd und Geestemünde. Und dann haben wir noch die A29 Wilhelmshaven Richtung Oldenburg. Die ist zwischen Sande und Zetel wegen Reinigungsarbeiten bis 15 Uhr dicht. Da haben wir 4 Kilometer Stau. Die Umleitung führt euch über die U8. Und ich hätte euch fast die A352 unterschlagen. Und zwar in Richtung A7 zwischen Langenhagen, Kaltenweide und Dreikanofer Nord nochmal 3 Kilometer stockend vor der Baustelle. Soweit kommt's noch. Kommt gut durch, ihr Lieben.
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0: Norddeutschlands neuer Speedy Gonzales heißt Owen Ansah.
1: Ich bin der drittschnellste in ganz Europa, ist irgendwie crazy.
0: Owen Ansah aus Hamburg hat bei der Leichtathletik-EM gestern Bronze über 100 Meter Sprint geholt und das ist direkt doppelt krass. Also erstmal ist es sowieso eine Hammerleistung und dann ist das auch einfach die erste internationale deutsche Medaille im Männersprint. Seit 40 Jahren. 40 Jahre. Krass, oder? So, die Sache hatte allerdings einen kleinen Haken, vielleicht auch einen größeren. Es ist nämlich eine Bronzemedaille auf Bewährung sozusagen. Die nationale Anti-Doping-Agentur sagt nämlich, Owen hätte einen Doping-Test verweigert. Owen sagt, er ist unschuldig. Die ganze Nummer wird noch geklärt. Müssen wir abwarten. Bis dahin macht sich Owen auch ehrlich gesagt nicht so einen Kopf.
1: Ich konzentriere mich auf die Sachen, die ich beeinflussen kann. Ich kann beeinflussen, dass ich schnell renne. Und alles andere kann ich nicht. Liegt nicht in meiner Hand.

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0: Mein bester Gesprächspartner zu Hause wäre neben meinem Freund wohl, glaube ich, mein Sofa. Bequem genug für einen ausgedehnten Deep Talk, stark vertrauenswürdig, würde ich sagen, weil kennt ja meine dunkelsten Netflix-Guilty Pleasures. Und sehr viel Lebenserfahrung, weil hat ja schon unzählige Krisengespräche heimlich mitgehört. Und wir gucken mal, mit welchem Möbelstück unsere Enjoy-Oldies eine Runde schnacken würden.
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0: Manchmal sind es ja so super private und emotionale Fragen, manchmal super spannende, durch die wir ganz viel Lebenserfahrung mitnehmen können. Ja, und manchmal hat unser Reporter Martin auch einfach nur einen Clown gefrühstückt und haut dann so Dinge raus wie heute. Da sollte die Generation 80 plus nämlich sagen, mit welchem Möbelstück sie gern mal reden können würden.
2: Auf alle Fälle einen Kleiderschrank. Mhm.
3: Was würdest du mit dem Kleiderschrank besprechen?
2: Was ziehen wir denn heute an?
4: Mit einem Möbelstück reden. Mhm. Ja, dann würde das wahrscheinlich der Esstisch sein.
3: Mhm. Ja. Wieso?
4: Ich würde mich bedanken.
3: Wir haben die Gelegenheit direkt hinter uns. Hier ist ein Esstisch, Heinz. Du könntest dich hier und jetzt bedanken.
4: Lieber Esstisch, danke dafür, dass bei dir immer etwas drauf war und ich nie eigentlich hungern musste.
3: Ich glaube, er lächelt. Wenn du dir zu Hause ein Möbelstück aussuchen könntest, was mit dir spricht, welches?
5: Küchenschrank.
3: Ja.
5: Oder das Bett.
3: Was könnte das Bett einem so sagen?
5: Schlafen Sie gut.
3: Wenn du eine Frage ans Sofa hättest, welche?
5: Liebst du mich noch?
3: Herzzerreißend.
5: Ich habe noch nie mit einem Sofa gesprochen.
3: Das ist, glaube ich, gut. Sonst würde man dich einweisen.
5: Wenn das hier jemand hört, wäre ich auch. Also nein.
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6: Um 14 Uhr, vielleicht mache ich auch das Mikro an. Ich bin ja dran. Wenn während der Ausbildung das Geld nicht zum Leben reicht, dann kann der Staat was leihen in Form von BAföG. Und das haben im letzten Jahr so 570.000 Menschen in Deutschland bekommen. Und für die gibt es gute Nachrichten. Jenny Kallenbrunn aus den Enjoy-Infos erzählen.
7: Ja, es gibt bald mehr Geld. Das Bundeskabinett hat heute beschlossen, dass das BAföG für Studierende und auch für Schüler und Schülerinnen erhöht wird. Allerdings nicht wie geplant schon ab diesem Herbst zum Wintersemester, sondern erst zum Sommersemester im nächsten Jahr. Mehr dazu von Enjoy-Reporterin Isabel Karas.
8: Das Kabinett reagiert mit der Reform auf die gestiegenen Lebens- und Wohnkosten. So sollen BAföG-Empfängerinnen und Empfänger, die nicht mehr bei ihren Eltern wohnen, künftig mehr Geld für die Miete bekommen. Die Wohnkostenpauschale soll von 380 auf 440 Euro im Monat steigen. Auch beim eigentlichen BAföG-Satz ist eine Erhöhung geplant. Bis zum Sommersemester 2029 soll der sogenannte Grundbedarf schrittweise steigen. Zunächst leicht auf 503 Euro, dann auf 563. Auch Schülerinnen und Schüler mit BAföG sollen mehr Geld bekommen. Jetzt müssen noch Bundestag und Bundesrat über den Gesetzentwurf entscheiden.
7: Und noch was hat das Kabinett heute beschlossen? Die Bundesregierung will Jugendliche besser vor Alkohol schützen. Deshalb wird das begleitende Trinken abgeschafft. Alkohol darf man in Deutschland ja ab 16 Jahren kaufen und trinken. Bisher ging das aber auch schon mit 14 und 15, wenn ein Erwachsener dabei war. Das soll jetzt vorbei sein. Als nächstes berät der Bundestag darüber. Die Spritpreise in Deutschland wurden gerade wieder deutlich erhöht. Der ADAC sagt, dass vor allem Diesel teurer geworden ist. Im Schnitt hat ein Liter gestern 2,20 Euro gekostet. Das waren 3,8 Cent mehr als noch am Sonntag. Ein Liter E10 lag gestern bei 2,13 Euro im Schnitt, 3 Cent mehr als am Sonntag. Und der ADAC glaubt, dass das auch an der aktuellen Dürre liegt. Weil der Rhein ja gerade kaum noch Wasser hat, kommen Tankschiffe zum Teil nicht mehr durch. In Göttingen wurde bei Bauarbeiten ein jahrhundertealter Friedhof entdeckt. Da wurde ein Entwässerungsgraben ausgehoben und dabei sind dann mehrere Särge und Skelette aufgetaucht. Wann genau dieser Friedhof angelegt wurde, ist nicht klar. Vermutlich zwischen dem 16. und dem 18. Jahrhundert.
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6: Im Moment haben wir in Hannover 22 Grad, in Niedersachsen auf Fehmarn nur 17 Grad, in Schleswig-Holstein Stralsund 19 Grad, Mecklenburg-Vorpommern. Warum so kühl? Wir haben doch August. Es kommt auch noch was nach heute. Also bis 29 Grad werden es noch maximal mit viel Sonne. Und es bleibt auch trocken und morgen bis zu 34 Grad und genauso sonnig und trocken wie heute. Und die Straßen sind sehr voll, deshalb haben wir Stau und stockenden Verkehr, wie so oft, ab einer Länge von 3 Kilometern. Die A1 Bremen-Osnabrück ist zwischen Dreieck-Sturm-Wildeshausen Nord in beiden Richtungen wegen Bergungsarbeiten gesperrt, da staut es sich. A7 Flensburg Richtung Hamburg zwischen Rendsburg-Büdelsdorf und Kreuz-Rendsburg 4 Kilometer stockend. A7 Hamburg Richtung Hannover zwischen Schneverding und Soltau Süd 8 Kilometer Stau. A7 Hannover Richtung Kassel zwischen Hildesheim-Driss und Derneburg-Salzgitter, 3 Kilometer Stau im Baustellenbereich. A7 Hannover Richtung Flensburg, zwischen Hamburg-Waltershof und Elbtunnel 3 Kilometer stockend. A27 Bremerhaven Richtung Bremen, zwischen Bremerhaven-Überseehäfen und Zentrum stockt es vor der Baustelle auf 3 Kilometern. A27 Bremen Richtung Bremerhaven, zwischen Bremerhaven-Süd und Geestemünde im Baustellenbereich 4 Kilometer stockend. Die A29 Wilhelmshaven Richtung Oldenburg, zwischen Sande und Zetel, im Moment wegen Reinigungsarbeiten gesperrt, noch so eine knappe Stunde bis 15 Uhr, da haben wir 4 Kilometer Stau, Umleitung über die U8. A39 Salzgitter-Braunschweig, zwischen Salzgitter-Lebenstedt-Süd und Salzgitter-Lebenstedt-Nord. Behindert aktuell Rauch die Sicht. Und A352 in Richtung A7, zwischen Langenhagen-Kaltenweide und dem Dreieck Hannover-Nord stockt zwar der Baustelle auf 3 Kilometern. Kommt gut durch.
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6: Ihr habt ja gar keine Ahnung, wie oft mir heute das Wort partielle Sonnenfinsternis ins Gesicht geschrien wurde, wenn ich mal wieder fälschlicherweise von einer Sonnenfinsternis gesprochen habe. Himmelfreunde, atmet in eure innere Mitte. Ich weiß doch, hier bei uns in Deutschland wird nicht die ganze Sonne vom Mond verdeckt sein. Andersrum, ihr versteht schon. Ich habe es auf jeden Fall verstanden. Das wird auf jeden Fall Thema sein heute in dieser Sendung. Außerdem gibt es neue Musik von Dwayne The Rock Johnson. Ja, warum denn nicht? Und ganz viel anderer Kram. Wisst ihr was? Bleibt doch einfach dabei. Und dann machen wir uns das schön. 4 Stunden ab jetzt.
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0: Na, wo wart ihr bei der partiellen Sonnenfinsternis am 12. August 2026? Ich weiß nicht. Wird man sich das in 20 Jahren gegenseitig fragen? Es wird auf jeden Fall ein Riesenhype drum herum gejazzt. Und ich mache da jetzt einfach mal mit. Gegen 19.11 Uhr geht es für uns heute Abend auf Sylt los. Da sieht man es zuerst, dann ist der Rest des Nordens dran. Wann es bei euch genau soweit ist, das könnt ihr checken in der Enjoy-App. Und wir klären jetzt aber erstmal, worauf ihr bitte achten müsstet.
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0: Und zwar mit Jonas aus dem Enjoy-Team. Na Jonas, ich habe mir mal irgendwann gemerkt, bei einer Sonnenfinsternis reicht eine normale Sonnenbrille nicht zum Gucken, richtig?
2: Nee, dann könnt ihr euch die Netzhaut im Auge auf Dauer kaputt machen. Es muss schon eine extra Sonnenfinsternisbrille sein. Die ist meist aus Pappe und hat so eine spezielle Schutzfolie drauf. Mhm. Gibt's bei Planetarien und Sternwarten, aber auch bei vielen Optikern. Oft schon ab wenigen Euro, wenn sie nicht ausverkauft sind, was jetzt leider an vielen Stellen schon der Fall ist. Also am besten einfach nachfragen.
0: Okay. Ich habe gestern irgendwo gelesen, dass die Sonnenfinsternis tatsächlich auch das Handy kaputt machen kann. Ich fand, das klang so clickbaitig, aber stimmt das?
2: Ja, tatsächlich ja. Die NASA warnt, dass die direkte Sonneneinstrahlung den Kamerasensor beschädigen kann. Mhm. Das gilt besonders, wenn ihr zoomt oder eine Linse nutzt, die das Bild vergrößert. Für Fotos der Sonnenfinsternis empfiehlt sich dann so ein spezieller Solarfilter. Alternativ könnt ihr auch einfach eine Sonnenfinsternisbrille vor die Smartphone-Kamera halten.
0: Okay, also heute Abend Augen- und Handykamera schützen. Danke, Jonas.
2: Gerne.
0: Falls ihr ein großes Solar Eclipse Viewing macht, dann habt viel Spaß dabei.

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0: 14:31. 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Wir gucken auf die Straßen. Wir haben staunstockenden Verkehr ab einer Länge von 3 Kilometern. Die A1 Bremen-Osnabrück ist zwischen Dreieck Stohlen-Wildeshausen Nord in beiden Richtungen wegen Bergungsarbeiten gesperrt. Da staut es sich. A7 Flensburg Richtung Hamburg zwischen Rendsburg-Büdelsdorf und Kreuz Rendsburg 4 Kilometer stockend. A7 Hamburg Richtung Hannover zwischen Schneverding und Soltau Süd 4 Kilometer Stau. A7 Hannover Richtung Kassel zwischen Hildesheim-Tristenstedt und Derneburg-Salzgitter 3 Kilometer Stau im Baustellenbereich. A7 Hannover Richtung Flensburg zwischen Hamburg-Waltershof und Elbtunnel stockt auf 3 Kilometern. A27 Bremerhaven Richtung Bremen zwischen Bremerhaven-Überseehäfen und Zentrum stockt vor der Baustelle auf 3 Kilometern. A27 Bremen Richtung Bremerhaven zwischen Bremerhaven-Süd und Geestemünde stockt auf 4 Kilometern im Baustellenbereich. Die A29 Wilhelmshaven Richtung Oldenburg ist zwischen Sande und Zetel wegen Reinigungsarbeiten bis 15 Uhr gesperrt. Da gibt es 4 Kilometer Stau und die Umleitung führt über die U8. Dann A39 Salzgitter-Braunschweig zwischen Salzgitter-Lebenstedt Süd und Salzgitter-Lebenstedt Nord behindert Rauch die Sicht. Fahrt vorsichtig. Und A352 Richtung A7 zwischen Langenhagen-Kaltenweide und Reikanufer Nord 3 Kilometer stockend vor der Baustelle.
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Teddy Swims im Intro Name Tag, Mr. Know-It-All. Und ich mein's nicht böse gegen Berlin, okay? Ich mag Berlin. Ich mag Berlin für ein Wochenende. Aber diese ganzen Leute, die alle nach Berlin ziehen, die nerven mich ein bisschen. Ich weiß nicht, wie es euch geht. Da bin ich als Norddeutsche, als in Norddeutschland lebende Person einfach anders. Und deshalb sympathisieren wir Norddeutschen doch wohl mit ihm. Neptunika. Der hat nämlich die Gegenbewegung gestartet. Ist ein DJ, der kommt aus Berlin, ist aber von Berlin nach Hamburg gezogen. Wenn ihr mich fragt, gute Entscheidung. Hauptstadt der Herzen. Hier ist Neptunika mit What If für euch auf dem Enjoy Songradar.

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1: Eine Information, die erstmal seltsam klingt, aber es gibt was Neues von Dwayne The Rock Johnson. Nein, kein Actionfilm, nein, kein neuer Jumanji-Teil, sondern Musik. Seit Vaiana wissen wir, dieser Mann singt gerne und auch gar nicht so schlecht, ehrlich gesagt. Und dieses Hobby wird jetzt weiter verfolgt. The Rock hat nämlich eine Ballade rausgebracht, sie heißt Your Dad und ist seinen drei Töchtern gewidmet und das geht einem noch wirklich zu Herzen. Hört bitte mal.
2: I hope you understand just how proud I am to be your dad.
1: Mit so einem ganz süßen Musikvideo, in dem man seine Töchter mit ihm zusammen sieht. Also das ist jetzt nichts, was ich mir privat zu Hause anhören würde, aber ich finde, man kann doch nicht sagen, dass er nicht singen kann. Er macht das nicht schlecht. So, und Timbaland geht viral. Ihr erinnert euch, Timbaland? Also in den Nullerjahren gab es gefühlt keinen Song, in dem er nicht mitgefrickelt und gefriemelt hat. Unter anderem war er auch für diesen Song hier verantwortlich. Say It Right mit Nelly Furtado. Den hat er nicht nur produziert, sondern er war auch für das hier verantwortlich. Das ist seine Stimme. Na, dieses. So, und jetzt geht er viral, weil es gibt so ein Video von ihm, wie er vor ein paar Wochen diesen Song auf einem polnischen Festival performt hat. Allerdings ohne Nelly Furtado. Das heißt, stellt euch bitte vor, Nelly kommt vom Band, Timbaland steht alleine auf der Bühne und singt eigentlich 3,5 Minuten einfach nur das hier. Also er schreit nur immer wieder. Und es ist wirklich, als sich das anguckt, wahnsinnig lustig. Ein User hat kommentiert, oh, he still knows all the lyrics. Also er kennt immer noch den ganzen Text. Und das ist 20 Jahre später wirklich beeindruckend. Das war das Pop-Update für heute.

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5: 15 Uhr ist es. Ich finde immer, wenn man sagt, man redet jetzt über Geheimdienste, dann denkt man so an Hüte, Trenchcoats, James Bond. Die deutschen Geheimdienste haben damit bisher eher wenig zu tun. Das sind eher Behörden, aber da soll sich was ändern. Jenny Kalmbrunn aus den Enjoy-Infos. Gibt es dann bald deutsche James Bonds?
6: Ja, soweit geht es wahrscheinlich nicht. Die Lizenz zum Töten soll es nämlich nicht geben. Aber der Bundesnachrichtendienst, also der fürs Ausland zuständig ist, und der Verfassungsschutz sollen bald mehr dürfen. Die neuen Gesetze dafür hat die Bundesregierung heute auf den Weg gebracht. Was die Geheimdienste in Zukunft so alles machen dürfen, sagt uns unsere Reporterin Dagmar Pepping.
7: Der Bundesnachrichtendienst hat bisher vor allem Informationen gesammelt. Künftig können seine Mitarbeiter auch aktiv eingreifen, um Gefahren abzuwehren. Bei laufenden Cyberattacken beispielsweise dürfte der BND IT-Anlagen im Ausland unschädlich machen. Im Spannungs- oder Verteidigungsfall oder wenn eine besondere Gefährdungslage besteht, wäre auch Sabotage im Ausland erlaubt. Darüber hinaus erhalten der BND und der Verfassungsschutz mehr Befugnisse, um Daten zu sammeln und auszuwerten, auch durch den Einsatz von künstlicher Intelligenz. Kritiker beklagen unter anderem einen massiven Eingriff in die Grundrechte. Auch die Datenschutzbeauftragte der Bundesregierung sieht die Pläne kritisch.
6: Seit heute müssen sich Hersteller in der EU an strengere Regeln halten für ihre Verpackungen. In Verpackungen für Lebensmittel gilt zum Beispiel jetzt eine Obergrenze für PFAS. Das sind künstlich hergestellte Chemikalien, die in der Umwelt selbst in 100 Jahren nicht abgebaut werden können. Die sind zum Beispiel in diesen glänzenden Pappschachteln für Pommes drin. Der Vulkan Ätna sorgt auf Sizilien in Italien weiter für spektakuläre Bilder, aber gleichzeitig auch für ziemliches Chaos, denn wegen der Aschewolken können auch heute keine Flugzeuge abheben. Das ist jetzt schon der 6. Tag in Folge und das in der Hauptreisezeit. Hunderte Menschen müssen deshalb am Flughafen übernachten. In Glücksburg in Schleswig-Holstein hat ein Jäger Teile einer Leiche gefunden. Es war ein Torso, der in Plastikfolie verpackt war, sagt die Polizei. Die Staatsanwaltschaft Flensburg geht von einem Gewaltverbrechen aus und die Mordkommission ermittelt jetzt.
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5: Bis 29 Grad heute maximal mit viel Sonne. Es bleibt trocken. Im Moment noch nicht so warm. Passberg 22 Grad in Niedersachsen, Hörnum auf Sylt 19 Grad in Schleswig-Holstein, Hamburg-Poppenbüttel 22 Grad. Aber wie gesagt, ein bisschen was geht da vielleicht noch die nächsten 1-2 Stunden. Und morgen wird es nochmal wieder wärmer bis 34 Grad mit Sonne und ein paar harmlosen Wolken. Wir gucken auf die Straßen. Wir haben Stau und stockenden Verkehr ab einer Länge von 3 Kilometern. Die Straßen sind bumsvoll. Die A1 Bremen-Osnabrück ist zwischen Dreieckstur und Wildeshausen Nord in beiden Richtungen wegen Bergungsarbeiten gesperrt. Da staut es sich. A7 Flensburg Richtung Hamburg zwischen dem Dreieckermunk Nordwest und dem Elbtunnel stockt es auf 5 Kilometern. A7 Hamburg Richtung Hannover zwischen Schneverding und Solter Süd 4 Kilometer Stau. A7 Hannover Richtung Kassel zwischen Hildesheim-Dristenstedt und Derneburg-Salzgitter 3 Kilometer Stau im Baustellenbereich. A7 Hannover Richtung Flensburg zwischen Hamburg-Waltershof und Elbtunnel stockt es auf 3 Kilometern. A27 Bremen Richtung Bremerhaven zwischen Bremerhaven Süd und Geestemünde im Baustellenbereich 4 Kilometer stockend. Dann A28 Bremen Richtung Oldenburg zwischen Dreieckstur und Demmenhorst Adelheide 3 Kilometer stockend vor der Baustelle. A29 Wilhelmshaven Richtung Oldenburg zwischen Wilhelmshavener Kreuz und Sande vor der Baustelle 4 Kilometer Stau. Dann ist die A29 Wilhelmshaven Richtung Oldenburg außerdem zwischen Sande und Zetel im Moment gesperrt wegen Reinigungsarbeiten. Da gibt es eine Umleitung über die U8. A39 Salzgitter-Braunschweig zwischen Salzgitter-Lebenstedt Süd und Salzgitter-Lebenstedt Nord behindert auch die Sicht. Fahrt auch vorsichtig. Und die A352 Richtung A7 zwischen Langenhagen-Kaltenweide und Dreieck-Hannover Nord stockt vor der Baustelle auf 3 Kilometern. Kommt gut durch.
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5: Also wenn gerade jemand dick im Business ist, dann ist das ja wohl Olivia Dean. Mit diesem Song hier, zusammen mit Sam Fender, hat sie gerade einen Rekord gebrochen. Noch nie stand ein Song so lange an der Nummer 1 der UK-Charts. Seit 20 Wochen auf Platz 1. Der, der jetzt kommt, war immer noch auf Platz 2. Also in den UK ist sie gerade Everybody's Darling. Und ich würde sagen, bei uns bald auch. Hier ist Olivia Dean mit So Easy.

0: Und kurz eine wichtige Info für euch, eine Gefahrenmitteilung für Osnabrück. Da ist ein Großbrand ausgebrochen. Bitte bleibt möglichst drin, verlasst euer Zuhause nicht, haltet Fenster und Türen geschlossen, um da einen Raucheintritt zu verhindern. Und falls ihr auf den Straßen da unterwegs seid, umfahrt bitte das betroffene Gebiet und haltet an An- und Abfahrtswegen oder haltet An- und Abfahrtswege bitte frei für die Einsatzkräfte, die dahin müssen. So, halten wir euch natürlich auf dem Laufenden, was das betrifft. Ich weiß nicht, wie es euch geht. Ich bin aktuell, wir haben den 12. August, ich bin noch nicht bereit für Laub, für Morgentau, für demnächst wieder Spekulatius oder Kürbisse im Supermarkt, Pumpkin Spice Latte im Kaffeeladen. Ich bin, und vielleicht geht's euch auch so, ich bin noch nicht bereit für den Herbst. Der soll wegbleiben. Ein bisschen Sommer haben wir noch, ein bisschen Sommer brauchen wir vor allem auch noch. Und deshalb passt uns doch das hier ganz hervorragend in den Kram.
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0: jetzt Enjoy einmal so sprinten können wie Owen Ansah, oder?
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0: Owen Ansah aus Hamburg hat bei der Leichtathletik-EM, die ja gerade läuft, gestern Bronze über 100 Meter Sprint geholt. 10,19 Sekunden. Würde ich gerade super gern zum Vergleich sagen, was ich früher bei den Bundesjugendspielen auf 100 Metern gesprintet bin, aber ich hatte bei den Bundesjugendspielen leider super oft meine Tage. Schade, ach, zu dumm. Die Sache mit Ansahs Medaille hat leider einen kleinen Haken. Es ist eine Bronzemedaille auf Bewährung. Die nationale Anti-Doping-Agentur sagt nämlich, Owen hätte einen Dopingtest verweigert. Owen selbst sagt, er ist unschuldig, deshalb macht er sich, bis das geklärt ist, auch erstmal keinen Kopf.
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0: Hier ist der Engineer Mittag. Wir haben 3:30 und wir gucken auf die Straßen. Starten mit einer Gefahrenmeldung für Osnabrück. Da ist ein Großbrand ausgebrochen. Bleibt bitte drin, verlasst euer Zuhause nicht, haltet Fenster und Türen geschlossen, um da einen Raucheintritt zu verhindern. Und wenn ihr da rund um Osnabrück auf den Straßen unterwegs seid, dann umfahrt das betroffene Gebiet und haltet An- und Abfahrtswege bitte frei für die Einsatzkräfte. Sehr wichtig. So, dann haben wir stau- und stockenden Verkehr ab einer Länge von 4 Kilometern. Die A1 Bremen-Osnabrück ist zwischen Dreieck Sturm-Wildeshausen Nord in beiden Richtungen wegen Bergungsarbeiten gesperrt, da staut es sich. A1 Osnabrück Richtung Bremen, zwischen Bremen-Rinkum und Asten 5 Kilometer stockend. A2 an Hannover Richtung Dortmund, zwischen Hannover-Lahe und Hannover-Langenhagen vor der Baustelle 4 Kilometer stockend. Dann A7 Flensburg Richtung Hamburg, zwischen Dreieck Hamburg Nordwest und Elbtunnel 5 Kilometer stockend. A7 Hamburg Richtung Hannover, zwischen Schneverding und Soltau Süd 4 Kilometer Stau. A27 Bremen Richtung Bremerhaven, zwischen Bremerhaven Süd und Geestemünde im Bausteinbereich 4 Kilometer stockend. A29 Wilhelmshaven Richtung Oldenburg, zwischen Wilhelmshavener Kreuz und Sande vor der Baustelle 4 Kilometer Stau. Die A29 Wilhelmshaven Richtung Oldenburg ist zwischen Sande und Zetel wegen Reinigungsarbeiten gesperrt, Umleitung über die U8 und A39 Salzgitter-Braunschweig. Zwischen Salzgitter-Lebenstedt Süd und Salzgitter-Lebenstedt Nord behindert auch die Sicht. Fahrt vorsichtig.
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Hier ist der Enjoy Nachmittag 15:41 und wir haben mal ein paar Hintergrundinfos für euch bezüglich der Warnmeldung, die ihr vielleicht auch gerade bei uns gehört habt, ihr mitbekommen habt. Für Osnabrück, für unsere Hörerinnen und Hörer in Osnabrück in Niedersachsen, da ist ein Großbrand ausgebrochen. Wir haben jetzt bei der Regionalleitstelle Osnabrück angerufen. Die haben uns die Info gegeben, dass dort ein Fleischbetrieb brennt. Der Brand ist laut unseren Infos von der Regionalstelle im Bereich Osnabrück Pi heißt es und Osnabrück Hafen. Also bleibt bitte drin, haltet Fenster und Türen geschlossen, damit auch kein Rauch zu euch reinkommt. Falls ihr da im Umkreis unterwegs seid, auch mit dem Auto, dann umfahrt den Bereich und haltet auch unbedingt die An- und Abfahrtswege frei für die Einsatzkräfte. Die sind nämlich schon am Arbeiten natürlich. Und das Ganze ist natürlich auch gleich nochmal Thema um 16 Uhr bei uns in den Enjoy Infos.

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0: JT. Summer Love ist ein Sommersong irgendwie, ne? Kam aber raus im Dezember 2007. Es ist eigentlich ein verkappter Weihnachtssong, aber ach, wer soll das verstehen, was sich Justin Timberlake dabei gedacht hat. Seid ihr vorbereitet auf die partielle Sonnenfinsternis heute Abend? Ich weiß gar nicht, wie man sich darauf vorbereitet. Flips, Dosenbier, Grillfleisch, Nudelsalat und halt so eine Sonnenfinsternisbrille. Martina aus der Morning Show hat mir vorhin erzählt, sie war einfach beim Optiker ihres Vertrauens und hat gefragt, ob die sowas haben, und hatten die. Aber sie soll auch schon vielerorts vergriffen sein. Also bei uns, ne, ist nur partielle Sonnenfinsternis, aber in anderen Ländern in Europa, zum Beispiel auf Island, wird es dafür komplett duster, totale Sonnenfinsternis. Und entsprechend machen die Isländer da heute ein richtiges Happening draus, sagt unser Enjoy-Reporter Arne vor Ort.
1: Es gibt Konzerte, Veranstaltungen und extra produzierte Souvenirs. Ein Bierbrauer hat sogar ein eigenes Sonnenfinsternis-Bier gebraut. Und auch viele Touristen kommen extra nach Island. Vor allem im Westen des Landes sind die Hotels schon seit Monaten ziemlich ausgebucht. Ein Problem könnte es aber tatsächlich geben, und zwar mit dem Wetter, denn die Wettervorhersage ist leider nicht so gut, und das könnte bedeuten, dass man von der Sonnenfinsternis auf Island weniger sieht als zum Beispiel in Spanien.
0: Gut, das wäre natürlich ärgerlich, weil Flug und Hotel auf Island gar nicht mal so günstig, glaube ich. Und dann sitzt du da mit deinem extra gebrauten Sonnenfinsternisbier, aber ohne Sonnenfinsternis. Ihr kriegt das schon hin. Ihr seid ja nicht auf Island. Viel Spaß dabei.

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6: Um 16 Uhr. Wenn ihr eine Sonnenfinsternis-Schutzbrille bekommen habt, dann herzlichen Glückwunsch. Die sind nämlich fast überall ausverkauft. Heute Abend ist es ja soweit, dann gibt es in Deutschland eine teilweise Sonnenfinsternis zu sehen. Jenny Kalmbrunn aus den Enjoy-Infos. Was sehen wir denn da genau, wenn wir eine Brille haben und in den Himmel gucken können?
7: Ja, dann sehen wir noch ein kleines bisschen Sonne. Der Rest wird dann aber vom Mond verdeckt. Das ist ein sehr seltenes Spektakel. Noch seltener ist aber natürlich eine totale Sonnenfinsternis. Die letzte davon war in Deutschland 1999 zu sehen. Die nächste gibt es dann erst im Jahr 2081, wenn wir schon an die 100 kratzen, Anne. Wann und wie ihr die teilweise Sonnenfinsternis heute am besten sehen könnt, das sagt uns Angel-Reporter Stefan Geier.
8: Es kommt ein bisschen drauf an, wo man ist in Deutschland, aber wenn man sich, sagen wir mal, spätestens um 19 Uhr bereit macht, ist man auf jeden Fall auf der sicheren Seite. Das Wichtigste ist, man darf die Sonnenfinsternis nicht beobachten ohne die Sonnenfinsternisbrille, also diese Pappbrille mit Spezialfolie, mit dem bloßen Auge, aber auch mit Sonnenbrille ist immer noch viel zu gefährlich für die Augen. Da ist es ratsam, sich so ein bisschen erhöht zu positionieren oder zumindest zu schauen, dass man freie Sicht hat Richtung Westen, Nordwesten, dort, wo eben die Sonne untergeht.
7: Und für alle, die weniger Glück hatten, der NDR zeigt das ganze Spektakel auch im Livestream. In Osnabrück in Niedersachsen brennt es gerade in einem Gewerbegebiet. Die Behörden sprechen von einem Großbrand und haben alle Menschen in der Region aufgerufen, zu Hause zu bleiben und Fenster und Türen geschlossen zu halten. Wie der NDR erfahren hat, brennt es da in einer Fleischwarenfabrik. Die Firma und einige Gebäude daneben wurden evakuiert. Feuerwehr, Polizei und Rettungsdienst sind vor Ort. Einfach einen Text vom KI-Bot schreiben lassen und dann rauskopieren und als eigenes Werk ausgeben. Das geht in Zukunft nicht mehr so einfach. Wenn wir Texte mit dem Chatbot Claude erstellen, dann haben die in Zukunft nämlich eine unsichtbare Kennzeichnung, also so ein Wasserzeichen. Das hat die Firma Anthropic angekündigt. Sie setzt damit einfach neue Vorgaben um. In der EU müssen nämlich KI-generierte Inhalte in Zukunft so gekennzeichnet sein, dass Maschinen das erfassen können. Dieses Wasserzeichen bei Claude ist für uns unsichtbar, bleibt aber erhalten, wenn wir einen Text kopieren und an anderer Stelle wieder einfügen.
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6: Also, im Moment scheint die Sonne in Hoxiel in Niedersachsen bei 20 Grad. Relling ein bisschen wolkig, aber 23 Grad in Schleswig-Holstein. Trassenheide, Mecklenburg-Vorpommern 21 Grad. Heute Abend trocken und sonnig. Und morgen warm, trocken und sonnig bei bis zu 35 Grad. Und dann gucken wir auf die Straßen. Starten nochmal mit der Gefahrenmeldung für Osnabrück. Ihr habt es gerade von Jenny in den Infos gehört. Da ist ein Großbrand ausgebrochen. Bleibt bitte drin, verlasst euer Zuhause nicht. Haltet Fenster und Türen geschlossen, um einen Raucheintritt zu verhindern. Umfahrt das betroffene Gebiet bitte und haltet An- und Abfahrtswege für die Einsatzkräfte frei. Lieben Dank. Und dann haben wir Stau und stockenden Verkehr ab einer Länge von 3 Kilometern. Die A1 Bremen Richtung Osnabrück ist zwischen Dreieckstur und Wildeshausen Nord im Moment gesperrt wegen Reinigungsarbeiten. Da staut es sich so ein bisschen. A1 Osnabrück Richtung Bremen zwischen Bremen, Brinkum und Asten stockt zu 5 Kilometern. A2 Dortmund Richtung Hannover zwischen Bad Nenndorf und Wunstorf-Lute 6 Kilometer Stau wegen Bauarbeiten. A7 Flensburg Richtung Hamburg zwischen Dreieck Hamburg Nordwest und Elbtunnel 5 Kilometer stockend. A7 Hamburg Richtung Hannover zwischen Schneverding und Salter Süd 4 Kilometer Stau. A7 Hannover Richtung Flensburg zwischen Hamburg-Waltershof und dem Elbtunnel 3 Kilometer stockend. A27 Bremen Richtung Bremerhaven zwischen Bremerhaven Süd und Geestemünde stockt im Baustellenbereich auf 4 Kilometern. Und A28 Oldenburg Richtung Bremen zwischen Delmenhorster Dreieck und Dreieckstur 3 Kilometer Stau. Kommt gut durch.
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6: Popmusikkenner und Insiderinnen, vereinigt euch, denn es ist wieder Mittwoch. Es ist kurz nach vier und wir spielen gleich noch eine Mashup. Zwei Songs zu einem zusammengemixt. Das heißt, wir haben den Text eines Songs auf die Melodie eines anderen Songs gesungen. Und ihr sollt mit eurem guten Gehör und eurem sehr guten Musik-Know-how raushören, welche beiden Songs das sind. Und am Ende winkt hier eine Enjoy Bluetooth Box. Also nehmt euch die Zeit und macht mit. Würde ich mich sehr freuen. Wir spielen in 10 Minuten.
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0: Wisst ihr, was er macht? Ihr alle? Richtig guten Job macht er. Wirklich, was ihr leistet, das ist beachtlich. Aber lasst doch mich mal euch 10 Minuten von eurer Erwerbsarbeit ablenken.
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0: Wir haben hier nämlich wieder ein neues Mashup gebastelt aus 2 Songs. Das heißt, wir haben den Text eines Songs gesungen auf die Melodie eines völlig anderen Songs. Und ihr sollt bestenfalls beide Songs richtig raushören. Und wer bei mir im Studio anruft und richtig liegt, der kriegt eine Enjoy Bluetooth Box. Alles relativ unkompliziert. Ich finde aber, dass das Mashup heute gar nicht mal so unkompliziert ist. Also gebe euch schon mal einen Tipp. Hört eher so hinten raus auf den Text. Ich glaube, das hilft am meisten.

Also, wenn ich Tipps gebe, ist auch niemandem geholfen. Welche beiden Songs glaubt ihr da rauszuhören? Jetzt anrufen ist auch kostenlos. 08011 77 66 ist die Enjoy Hotline. Und da hören wir uns gleich, okay?

0: Habe ich den Eindruck, gebrauchten Tipp.
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0: Wir spielen Mashup. Habe ich euch gerade schon mal vorgespielt, mache ich aber gleich nochmal. Also da könnt ihr euch auf mich verlassen. Mashup bedeutet, wir haben zwei Songs zusammen produziert. Text von einem Song, Melodie von einem anderen Song. Und ihr sollt mir beide Songs raten, die in diesem Mashup sind. Aber bisher funktioniert das nicht, weil ihr ruft keiner an bisher. Ist aber gar nicht schlimm, ich gebe euch einen Tipp. Melodie, wie immer, glaube ich, nicht das Problem, sondern der Text. Der Text kommt von einem Song, der vor 2 Jahren rauskam. Ich glaube, aber hier in Deutschland hat es noch ein bisschen gedauert. Sagen wir mal so Mitte, Ende 2024 von einem amerikanischen Musiker. Es war sein erster Song. Also vorher kannte man den nicht. Es ist jetzt kein Justin Bieber, Justin Timberlake, sondern war ein Newcomer. Und der Song ist so ein bisschen, geht in so eine country-poppige Richtung. Hört doch nochmal hin.

0: Stop. Jetzt kriegt es aber hin, oder? 08011 77 66 ist die kostenlose Enjoy Hotline und da hören wir uns gleich.
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0: Also von allen Spielen und Quizzen im Enjoy Nachmittag, und da haben wir immerhin genau eins, ist das hier das Schönste.
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0: Mashup nochmal kurz erklärt, zwei Songs zu einem zusammen gemixt. Von einem kommt der Text, von dem anderen die Melodie. Ihr sollt erraten, welche beiden Songs im Mashup versteckt sind, und wer es richtig löst, kriegt eine Enjoy Bluetooth Box. Heutiges Mashup habe ich euch gerade vorgespielt. Wer von euch will's an der Enjoy Hotline versuchen? Hier ist Anne, wer ist dran?
2: Hi, hier ist Mario Wickmeier.
0: Hey, Marek war der Name.
2: Mario.
0: Ciao, Mario. Du, wir beide spielen Mashup. Ich spiele es dir nochmal vor und dann checken wir, okay?
2: Ja.

0: Mario, fangen wir an mit der Melodie. Welchen Song haben wir da genommen?
1: Die Melodie ist natürlich White Lies.
0: Tokyo Hotel mit White Lies, soweit so richtig. Kommen wir zum Text. Ich habe gerade noch einen Tipp gegeben, dass der Song so anderthalb, zwei Jahre alt ist, von einem amerikanischen Singer-Songwriter. War sein großer Durchbruch. Welchen Song haben wir benutzt, Mario?
1: Genau, Belong Together dürfte das sein.
0: Es ist Mark Ember mit Belong Together. Und mit Hilfe eines kleinen Tipps hast du hiermit das Enjoy Mashup erfolgreich gelöst und kriegst eine Enjoy Bluetooth Box, Mario. Mega.
1: Oh, super, danke.
0: Gut, oder? Guckst du dir heute Abend die partielle Sonnenfinsternis an oder interessiert dich das exakt genau? Null.
1: Doch schon, aber da bringe ich gerade meine Tochter ins Bett.
0: Ja, also dass so eine Sonnenfinsternis auch immer zu der Zu-Bett-Bringen-Zeit kommt, oder? Ärgerlich.
1: Ja, das stimmt.
0: Okay, aber du wirst deiner Tochter noch in 20 Jahren vorhalten können, sagen können, ich hätte eine partielle Sonnenfinsternis sehen können, aber ich musste dich ja ins Bett bringen. Dann liebe Grüße an die Tochter und viel Spaß mit der Mashup-Box, mit der Bluetooth-Box, okay?
1: Ja, danke schön.
0: Okay. Und nächste Runde spielen wir dann am Mittwoch, hätte ich fast gesagt, aber das ist ja heute, am Montag um 10 nach 3. Hi.

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1: Hi, ich bin Franziska aus Schwerin und mein perfekter Sommertag in Schwerin sieht so aus. Morgens lecker frühstücken, genau neben dem Dom. Dann schwinge ich mich aufs Fahrrad und mache mich auf den Weg nach Zippendorf und verbringe da den Tag über mit Freunden beim Beachen, beim Baden, beim Lesen. Dann geht's entweder auf die schwimmende Wiese zum Grillen oder zu Freunden ganz entspannt ausklingen lassen.
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0: Also, hier passieren gerade Dinge. Ich darf nicht weiter drüber reden, weil es soll eine Überraschung sein. Aber es macht mich wahnsinnig, weil hier zwei Kollegen, Jonas und Nils, ihr könnt auch mal Hallo sagen.
1: Hallo.
2: Hallo.
0: Wuseln hier im Studio rum, machen Dinge. Es steht 5 vor Arbeitsunfall, Jonas, bei dir. Denn Jonas steht auf einem, wie nennt sich das, Drehstuhl?
1: Ja.
0: Kannst du da runterkommen? Weil ich krieg die Krise. Und Jenny muss jetzt hier Nachrichten verlesen.
3: Ich hab schon das Formular rausgeholt, ja, die Arbeitsunfälle.
0: Formular ist raus.
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3: Um 16:30 mit Jenny Kallenbrunnen. Seit heute müssen sich Hersteller in der EU an strengere Regeln für ihre Verpackungen halten. In Verpackungen für Lebensmittel gilt jetzt zum Beispiel eine Obergrenze für PFAS. Das sind künstlich hergestellte Chemikalien, die in der Umwelt selbst in 100 Jahren nicht abgebaut werden können. Die sind zum Beispiel in diesen glänzenden Pappschachteln für Pommes drin. In der Schifffahrt gibt es gerade große Probleme in Deutschland, weil in den Flüssen zu wenig Wasser fließt. Und Verkehrsminister Bilger hat deshalb vorgeschlagen, die Flüsse auszubauen, damit es bei Niedrigwasser weniger Probleme gibt. Heute spricht er mit seinen Kollegen und Kolleginnen aus den Bundesländern darüber. Weil weniger Güter per Schiff transportiert werden können, haben viele Länder schon das Sonntagsfahrverbot für Lkw ausgesetzt, damit mehr Waren per Lkw transportiert werden können. In Schausende in Schleswig-Holstein hat ein Jäger im Wald Teile einer Leiche gefunden. Es war ein Torso, der in Plastikfolie verpackt war, sagt die Polizei. Die Staatsanwaltschaft Flensburg geht von einem Gewaltverbrechen aus. Die Mordkommission ermittelt jetzt. Und das Wetter, viel Sonne im Norden und dadurch in den meisten Orten auch freie Sicht auf die partielle Sonnenfinsternis bei 18 bis 25 Grad.
0: Ja, weil ich abgelenkt werde.
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0: von dem, was hier passiert. Entschuldigt, ich habe geträumt. Es ist 16:31 und wir gucken jetzt in Ruhe auf die Straßen. Ich konzentriere mich jetzt. Wir haben Stau und stockenden Verkehr ab einer Länge von 3 Kilometern. Die A1 Bremen Richtung Osnabrück ist zwischen Dreieck Stur und Wildeshausen Nord wegen Reinigungsarbeiten gesperrt. Da staut es sich. A1 Osnabrück Richtung Bremen zwischen Bremen-Brinkum und Asten stockt es auf 7 Kilometern. A2 Dortmund Richtung Hannover zwischen Bad Nenndorf und Wunstorf-Lute 5 Kilometer Stau wegen Bauarbeiten. A2 Dortmund Richtung Braunschweig zwischen Hannover-Bodfeld und Hannover-Lahe 5 Kilometer Stau, da ist nur eine Spur frei. A7 Flensburg Richtung Hamburg zwischen Dreieck Hamburg-Nordwest und Elbtunnel stockt es auf 5 Kilometern. So viel Zeit muss sein. A7 Hannover Richtung Kassel zwischen Hildesheim-Drissenstedt und Derneburg-Salzgitter 4 Kilometer Stau im Baustellenbereich. A7 Hannover Richtung Flensburg, da stockt es zwischen Hamburg-Waltershof und dem Elbtunnel auf 3 Kilometern. Und A27 Bremen Richtung Bremerhaven zwischen Bremerhaven-Süd und Geestemünde im Baustellenbereich 4 Kilometer stockend. Das war's. Kommt gut durch.
5: Das ist für euch.
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3: Ich war vor kurzem auf der Instagram-Seite von BTS und die haben einfach 81 Millionen Follower. Krass, das ist halt so, als würde fast komplett Deutschland denen folgen.
6: Ich sag mal so, gibt auch Leute, die haben 273 Millionen Follower.
3: Voller Karacho, oder?
6: Voller Karacho.
3: Du heißt mein Nachbar, schöne Grüße.
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0: Hier ist der Enjoy Nachmittag. Und wenn man was richtig Krasses vorhat, vor sich hat, dann freut man sich ja meist fast mehr auf den Moment danach als auf das Event an sich, oder? Kennt ihr das? Also dieses unvergleichliche Gefühl, irgendwas geschafft zu haben und das dann vor allem auch so von der To-Do-Liste haken zu können. So geht's auch Newcomer Johnny Mahoro, der bringt demnächst ein neues Album raus, der geht dann auf Tour und er sagt, er freut sich drauf, wenn es vorbei ist.
1: Ich glaube, der Tourabschluss ist am 27.11. Und wenn ich dann um 22.15 Uhr dann da stehe und denke so, all das hat wirklich geklappt, werde ich, glaube ich, ein sehr erleichterter und sehr glücklicher Mensch sein.
0: Hatte dem Musikexpress im Interview erzählt. Also 27. November, 22.15 Uhr, denkt alle an Johnny Mahoro, dann ist er ein glücklicher, zufriedener Mensch. Hier ist seine neue Single Manchmal. 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

0: Martin Garrix und Ed Sheeran. Bei Enjoy 8 Minuten vor 5 ist es. Es gibt, glaube ich, kaum eine Rubrik hier bei Enjoy, die von euch so leidenschaftlich geliebt wird wie diese hier.
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0: Da kommen wirklich regelmäßig lobende Nachrichten über den Messenger der Enjoy-App. Gerade heute Morgen hat Inga geschrieben, grau und schlau, ist einfach großartig, lieben Dank dafür. Und dieser Dank geht direkt weiter an meinen Kollegen Martin, weil der ist unser heißer Draht zur Generation 80+. Und die Leute in der grauen Schlau-WG hat er heute gefragt. Und Achtung, diese Frage ist so ein bisschen random, aber die Antworten sind ganz süß. Mit welchem Möbelstück würden Sie gerne reden können?
2: Auf alle Fälle ein Kleiderschrank. Mhm.
3: Was würdest du mit dem Kleiderschrank besprechen?
2: Was ziehen wir denn heute an?
4: Mit einem Möbelstück reden? Mhm. Ja, dann würde das wahrscheinlich der Esstisch sein.
3: Mhm. Wieso?
4: Ich würde mich bedanken.
3: Wir haben die Gelegenheit direkt hinter uns. Hier ist ein Esstisch 1. Du könntest dich hier und jetzt bedanken.
4: Lieber Esstisch, danke dafür, dass bei dir immer etwas drauf war und ich nie eigentlich hungern musste.
3: Ich glaube, er lächelt. Wenn du dir zu Hause ein Möbelstück aussuchen könntest, was mit dir spricht, welches?
5: Küchenschrank.
3: Ja.
5: Oder das Bett.
3: Was könnte das Bett einem so sagen?
5: Schlafen Sie gut.
3: Wenn du eine Frage ans Sofa hättest, welche?
5: Liebst du mich noch?
3: Herzzerreißend.
5: Ich habe noch nie mit einem Sofa gesprochen.
3: Das ist, glaube ich, gut. Sonst würde man dich einweisen.
5: Wenn das hier jemand hört, wäre ich auch. Also nein.
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7: Um 17 Uhr holt euch Popcorn, stellt euch einen Wecker und geht raus heute Abend. Denn heute Abend gibt es am Himmel ja eine partielle Sonnenfinsternis zu sehen. Jenny Kalmbrunn aus den Enjoy-Infos. Wo können wir die denn sehen?
8: Ja, grundsätzlich in ganz Deutschland. Vom Süden aus gesehen verdeckt der Mond die Sonne noch ein Stückchen mehr als bei uns im Norden. Aber auch hier sollten wir das gut sehen können. Es soll auch kaum Wolken am Himmel geben heute Abend. Los geht's um 10 nach 7 heute Abend. Eine totale Sonnenfinsternis sehen wir aber nicht in Deutschland. Die können die Menschen in Spanien sehen. Wo wir heute am besten in den Himmel gucken sollten, natürlich nur mit Schutzbrille, das sagt uns Enjoy-Reporterin Tabea Tschöpe.
9: Kurz bevor die Sonne untergeht, wird sich der Mond vor sich schieben und in weiten Teilen Europas dafür sorgen, dass es plötzlich dunkel oder zumindest dämmerig wird. In Norddeutschland wird die Sonne noch als schmale Sichel zu sehen sein. Ihren Höhepunkt erreicht die Verdunkelung bei uns zwischen 20.06 Uhr und 20.11 Uhr. Zuerst im nördlichen Schleswig-Holstein, zuletzt im südlichen Niedersachsen. Wer das seltene Naturphänomen sehen möchte, muss auf jeden Fall eine spezielle Schutzbrille aufsetzen. Wer keine hat, kann auch basteln. Eine Anleitung für eine Lochkamera gibt es zum Beispiel online beim Bundesamt für Strahlenschutz.
8: In Osnabrück in Niedersachsen brennt es gerade in einem Gewerbegebiet. Die Behörden sprechen von einem Großbrand und haben alle Menschen in der Region aufgerufen, zu Hause zu bleiben und Fenster und Türen geschlossen zu halten. Wie der NDR erfahren hat, brennt es da in einer Fleischwarenfabrik. Die Firma und einige Gebäude daneben wurden evakuiert. Polizei, Feuerwehr und Rettungsdienst sind vor Ort. Die Spritpreise in Deutschland wurden gerade wieder deutlich erhöht. Der ADAC sagt, dass vor allem Diesel teurer geworden ist. Im Schnitt hat ein Liter gestern 2,20 Euro gekostet. Das waren 3,8 Cent mehr als noch am Sonntag. Ein Liter E10 lag bei 2,13 Euro im Schnitt, also 3 Cent mehr als am Sonntag. Der ADAC glaubt, dass das auch an der aktuellen Dürre liegt. Weil der Rhein gerade ja kaum noch Wasser hat, kommen Tankschiffe zum Teil nicht mehr durch.
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7: Heute Abend zur partiellen Sonnenfinsternis. Bleibt es auf jeden Fall trocken. Es bleibt sonnig. Also, naja, im Teilen bleibt es sonnig. Ihr versteht. Im Moment haben wir in Goslar Jenny.
8: Das ist lustig.
7: Ja, es war gar nicht geplant, aber ehrlicherweise also, ja, zum Teil. Ein bisschen lustig finde ich es auch. Wir haben in Goslar 26 Grad, in Niedersachsen, Bad Segeberg, Schleswig-Holstein 23 Grad, Hamburg, Eimsbüttel auch 23 Grad. Und morgen wird es auch trocken und warm mit viel Sonne bei bis zu 35 Grad. Und dann haben wir stau- und stockenden Verkehr ab einer Länge von 3 Kilometern. Die A1 Bremen Richtung Osnabrück ist zwischen Dreieckstuhl und Wildeshausen-Nord wegen Reinigungsarbeiten gesperrt. Da staut es sich. A1 Osnabrück Richtung Bremen zwischen Bremen-Brinkum und Asten 7 Kilometer stockend. A2, Dortmund Richtung Hannover zwischen Bad Nenndorf und Wunstorf-Lute 7 Kilometer Stau wegen der Baustelle. A2 Dortmund Richtung Braunschweig zwischen Hannover-Bodfeld und Hannover-Lahe ist nur eine Spur frei, deshalb aktuell 5 Kilometer Stau. A7 Flensburg Richtung Hamburg, da stockt es auf 5 Kilometern zwischen Dreieck Hamburg Nordwest und dem Elbtunnel. A7 Hannover Richtung Kassel zwischen Hildesheim-Tristenstedt und Derneburg-Salzgitter 4 Kilometer Stau im Baustellenbereich. A7 Hannover Richtung Flensburg zwischen Hamburg-Waltershof und Elbtunnel 3 Kilometer stockend. Und A27 Bremen Richtung Bremerhaven zwischen Bremerhaven Süd und Geestemünde 4 Kilometer stockend im Baustellenbereich. Kommt gut durch.
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7: Danke, Jenny, dass du gelacht hast. Das ist manchmal sehr traurig, wenn man einen Gag macht und man denkt, der ist gut, aber hier ist ja niemand, der lacht. Und das hat
8: ich lache immer.
7: Das hat mir gut
8: auch
7: getan.
8: Auch zu Hause.
7: Okay, das ist schön. Frage an euch alle da draußen. Könnt ihr 400 Meter in unter 15 Minuten schwimmen? Könnt ihr 300 Meter in Kleidung unter 12 Minuten schwimmen? 25 Meter tauchen, vom Dreier springen? Sagt ihr zu all dem ja, ja, ja und auch nochmal ja? Dann habe ich was für euch in 10 Minuten. Gebt mir ein D, gebt mir ein L, gebt mir ein R, gebt mir ein G.
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0: So, wir haben ein Problem.
1: Ich glaube, Rettungsschwimmer sind zurzeit überall gefragt, wenn wir über die Situation der Badeseen oder auch Hallen und Freibäder sprechen.
0: Wir haben ein RettungsschwimmerInnen-Problem, sagt Kai aus Bad Nenndorf in Niedersachsen. Und der wird es wohl wissen, denn der ist Sportdirektor bei der DLRG.
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0: Da kriegt ihr immer das Mikro und Sendezeit für eure Themen. Heute ist Kai dran. Es geht um die fehlenden Rettungsschwimmerinnen und Rettungsschwimmer. Die brauchen dringendst Verstärkung. Und deshalb hat Kai den Open Mic Woch heute in der Enjoy Morning Show mal genutzt, um so ein bisschen die Werbetrommel zu rühren für diesen tollen Job.
1: Einer oder vielleicht sogar der wichtigste Slogan bei uns in der DLRG ist, jeder Nichtschwimmer ein Schwimmer und jeder Schwimmer ein Rettungsschwimmer. Ich kann einfach was Gutes tun. Ich kann in der Lage sein, auch wenn ich hier einfach vielleicht ein Touri am Strand bin und habe einfach die Rettungsfähigkeit, das Rettungsschwimmabzeichen, habe ein offenes Auge, könnte ich im Zweifel mit unterstützen.
0: Mhm. Der schöne Nebeneffekt ist übrigens, du brauchst abends wirklich nicht mehr ins Fitti.
1: Ich halte mich fit mit Rettungsschwimmen, im Übrigen auch tierisch anstrengend. Das kann ich jedem nur mal sagen. Also ich halte mich fit und bin dann im Zweifel auch bereit für den Ernstfall.
0: Also Baywatch Norddeutschland braucht euch. Falls ihr mehr vorweisen könnt als Seepferdchen, dann meldet euch bei der DLRG.
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0: Olivia Rodrigo mit Drop Let That Enjoy und die halbe Welt dreht heute frei, weil sich die Sonne verdunkelt. Partiell. Sie tut es partiell. Und Menschen treffen sich, machen Partys, besorgen sich extra Brillen und das ist auch völlig okay und nachvollziehbar, aber es gibt auch Leute, die sind deutlich unbeeindruckter von der ganzen Sache und die leben offensichtlich vermehrt in Wilhelmshaven in Niedersachsen.
1: Nein, weiß nicht, wo das hier ist und das, nee, wo man es sehen kann genau und dann sucht man dann rum und dann, nee.
2: Ach so, nee, will ich nicht. Nee, ist ja nur dunkel, aber nur halb.
3: Nee, immer meine Augen zu schade für.
4: Geh ich lieber ins Kino.
0: Ja. Muss nicht jeder vor Freude weinen zusammenbrechen wegen dieses Spektakels. Manche gehen stattdessen in Spider-Man. Jeder wie er mag.
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Ich muss Calvin Harris kurz stören. Achtung in beiden Richtungen bitte auf der A352 zwischen Engelbostel und Flughafenstraße B522 sind Kinder auf der Fahrbahn. Deshalb bitte, bitte besonders vorsichtig fahren in beiden Richtungen. In beiden Richtungen auf der A352 zwischen Engelbostel und Flughafenstraße B522. Da sind Kinder auf der Fahrbahn.

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1: Um 5:30 mit Jenny Kallenbrunnen. Seit heute müssen sich die Hersteller in der EU an strengere Regeln für ihre Verpackungen halten. Zum Beispiel in Verpackungen für Lebensmittel gilt jetzt eine Obergrenze für PFAS. Das sind künstlich hergestellte Chemikalien, die in der Umwelt selbst in 100 Jahren nicht abgebaut werden können, die im Verdacht stehen, Krebs zu erregen und die zum Beispiel in glänzenden Pappschachteln für Pommes drin sind. In der Schifffahrt gibt es gerade große Probleme, weil in den Flüssen zu wenig Wasser fließt und Verkehrsminister Bilger hat deshalb vorgeschlagen, die Flüsse auszubauen, damit es bei Niedrigwasser weniger Probleme gibt. Heute hat er darüber mit seinen Kollegen und Kollegen aus den Bundesländern über das Niedrigwasser gesprochen. Weil gerade ja weniger Güter per Schiff transportiert werden können, haben viele Länder auch schon das Sonntagsfahrverbot für Lkw ausgesetzt, damit mehr Waren per Lkw auf der Straße transportiert werden können. Der Vulkan Ätna sorgt auf Sizilien in Italien weiter für spektakuläre Bilder, aber auch für ziemliches Chaos, denn wegen der Aschewolken können auch heute keine Flugzeuge abheben. Und das ist jetzt schon der 6. Tag in Folge und das in der Hauptreisezeit. Hunderte Menschen müssen deshalb am Flughafen übernachten. Und das Wetter, viel Sonne im Norden, wenig Wolken und dadurch in den meisten Orten auch freie Sicht auf die partielle Sonnenfinsternis heute Abend bei 18 bis 25 Grad.
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2: Wir gucken auf die Straßen. Achtung bitte in beiden Richtungen. Auf der A352 zwischen Engelborstel und Flughafenstraße B522 sind Kinder auf der Fahrbahn. Deshalb bitte besonders vorsichtig fahren in beiden Richtungen. Dann haben wir Stau und stockenden Verkehr ab einer Länge von 3 Kilometern. Die A1 Bremen Richtung Osnabrück ist zwischen Dreieck Stur und Wildeshausen Nord wegen Reinigungsarbeiten gesperrt. Da staut es sich. A1 Osnabrück Richtung Bremen zwischen Bremen-Brinkum und Arsten stockt es auf 5 Kilometern. A2 Dortmund Richtung Hannover zwischen Bad Nenndorf und Wunstorf-Lute 8 Kilometer Stau wegen Bauarbeiten. A2 Dortmund Richtung Braunschweig zwischen Hannover-Bodfeld und Hannover-Lahe 3 Kilometer Stau. Da ist nur eine Spur frei. A7 Flensburg Richtung Hamburg, da stockt es zwischen dem Dreieck Hamburg-Nordwest und dem Elbtunnel auf 5 Kilometern. A7 Hannover Richtung Flensburg zwischen Hamburg-Waltershof und Elbtunnel 3 Kilometer stockend. A27 Bremen Richtung Bremerhaven zwischen Bremerhaven Süd und Geestemünde im Baustellenbereich 5 Kilometer stockend. Und A28 Bremen Richtung Oldenburg zwischen Dreieck Stur und Demmenhorst-Adelheide vor der Baustelle 3 Kilometer stockend. Gute Fahrt für euch.
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5 Minuten vor 6 ist es eher den Nachmittag. Und bevor ich gehe, ganz kurz, habt ihr mitbekommen, dass Ronaldo jetzt doch geheiratet hat? Letztes Wochenende war die Medienwelt sicher. Cristiano Ronaldo und Georgina würden auf Madeira heiraten, alle dahin, Paparazzi, Fans. Aber leider nichts zu sehen von Ronaldo und Georgina. Stattdessen hat er ein anderes, unprominentes, ganz normales Paar geheiratet. Und zwar waren die dann bass erstaunt über die mediale, über das mediale Interesse an ihrer kleinen Feier. Und jetzt kam raus, Cristiano und Georgina haben geheiratet, aber nicht auf Madeira, sondern in Cascais in Portugal. Das ist so in der Nähe von Lissabon. Ganz kleine Feier, privater Rahmen, keine Paparazzi. Haben sie gut gemacht. Hat niemand mitbekommen. Denk mal, das war vermutlich auch der Plan dahinter. So, ich würde jetzt Insa das Studio hier überlassen und nach Hause fahren. Und morgen würde ich wiederkommen um 14 Uhr. Und wenn ihr auch da seid, dann würde ich mich freuen. Bis dann.

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6: Es ist 18 Uhr.
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6: Leute, stellt euch einen Wecker, nehmt euch ein Getränk mit und geht heute Abend raus. Am Himmel gibt es nämlich was zu sehen, ihr habt es wahrscheinlich schon mitbekommen, nämlich eine partielle Sonnenfinsternis. Jenny Kallenbrunn aus den Enjoy-Infos. Wo können wir die sehen?
7: Ja, grundsätzlich in ganz Deutschland. Vom Süden aus gesehen verdeckt der Mond die Sonne noch ein kleines Stückchen mehr als bei uns im Norden. Aber auch hier sollten wir das gut sehen können. Es soll auch kaum Wolken geben am Himmel heute Abend. Los geht's um 7:10. Eine totale Sonnenfinsternis sehen wir aber nicht hier. Die können die Menschen in Spanien zum Beispiel sehen. Und wo wir heute am besten in den Himmel gucken sollten, natürlich nur mit Schutzbrille, das sagt uns Enjoy-Reporterin Tabea Tschöpe.
8: Kurz bevor die Sonne untergeht, wird sich der Mond vor sich schieben und in weiten Teilen Europas dafür sorgen, dass es plötzlich dunkel oder zumindest dämmerig wird. In Norddeutschland wird die Sonne noch als schmale Sichel zu sehen sein. Ihren Höhepunkt erreicht die Verdunkelung bei uns zwischen 20.06 Uhr und 20.11 Uhr. Zuerst im nördlichen Schleswig-Holstein, zuletzt im südlichen Niedersachsen. Wer das seltene Naturphänomen sehen möchte, muss auf jeden Fall eine spezielle Schutzbrille aufsetzen. Wer keine hat, kann auch basteln. Eine Anleitung für eine Lochkamera gibt es zum Beispiel online beim Bundesamt für Strahlenschutz.
7: Einfach einen Text von KI-Bot schreiben lassen und dann rauskopieren und als eigenes Werk ausgeben. Das geht in Zukunft nicht mehr einfach so. Wenn wir Texte mit dem Chatbot Claude erstellen, dann haben die in Zukunft nämlich eine unsichtbare Kennzeichnung. Das hat die Firma Anthropic angekündigt. Sie setzt damit neue Vorgaben um. In der EU müssen KI-generierte Inhalte in Zukunft nämlich so gekennzeichnet werden, dass Maschinen das erfassen können. Dieses Wasserzeichen bei Claude ist für uns unsichtbar, bleibt aber erhalten, wenn wir einen Text kopieren und an anderer Stelle dann wieder einfügen. Die Bundesregierung will Jugendliche besser vor Alkohol schützen und deshalb wird das begleitende Trinken abgeschafft. Alkohol darf man bei uns in Deutschland ja ab 16 Jahren kaufen und trinken. Bisher ging das aber auch schon mit 14 und 15 Jahren, wenn ein Erwachsener mit dabei war. Das soll jetzt aber vorbei sein. Als nächstes berät dann der Bundestag darüber.
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6: Es sind um die 24 Grad, die Sonne scheint, ein paar Wolken, es bleibt größtenteils trocken. Morgen auch viel Sonne bei maximal 35 Grad. Stau oder Stop-and-Go ab 3 Kilometern. Die A1 Bremen Richtung Osnabrück, die ist zwischen 3 Stunden Wildeshausen-Nord wegen Reinigungsarbeiten gesperrt. Dadurch staut es sich. Dann A1 Osnabrück Richtung Bremen zwischen Bremen-Brinkum und Asten 5 Kilometer. A2 Dortmund Richtung Hannover zwischen Bad Nenndorf und Hunsdorf-Lute 8 Kilometer Stau wegen Bauarbeiten. Dann A2 Dortmund Richtung Braunschweig zwischen Hannover-Bodfeld und Hannover-Lahe 3 Kilometer Stau. Da ist nur eine Spur frei. Dann A7 Flensburg Richtung Hamburg zwischen Dreieck Hamburg-Nordwest und dem Elbtunnel 5 Kilometer Stop-and-Go. A7 Hannover Richtung Flensburg zwischen Hamburg-Waltershof und dem Elbtunnel, da sind es 3 Kilometer. Die A20 Lübeck Richtung Rostock, die ist zwischen Schönberg und Grevesmühl nach dem Unfall gesperrt, da müsst ihr ein bisschen mehr Zeit einplanen. Dann A27 Bremen Richtung Bremerhaven zwischen Bremerhaven Süd und Geestemünde, 5 Kilometer Stop and Go im Baustellenbereich. Dann A28 Bremen Richtung Oldenburg zwischen Dreieck Stur und Delmenhorst Adel Heide, 3 Kilometer vor der Baustelle. Und A30 Rheine Richtung Osnabrück zwischen Ibbenbüren und Langenbeck. 5 Kilometer Stau wegen Bauarbeiten. Meine Fresse, es ist wirklich so viel los. Haltet irgendwie durch, Leute, trinkt genug Wasser und kommt irgendwann gut an.
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6: Die besten 9 Tracks in einer Show, ab jetzt 3 Stunden lang, unter anderem von Singer-Songwriterin Paula Stella. Die Jungs von Boy Loco, die haben auch 9 Track draußen und eine der gehyptesten Newcomerinnen, die gerade komplett viral geht, die checken wir gleich aus nach 3 Songs. Saugt die Sonne auf, Leute.

0: Sie ist wahrscheinlich the next big thing in der Popwelt.
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0: Und zwar geht's um Adela. Sie ist 22, kommt aus der Slowakei und mit diesem Track reißt sie gerade alles ab.

in L.A. heißt der Song, durch die Castingshow Dream Academy hatten sie schon so einige auf dem Schirm. Da ist ja auch die Band Cat's Eye entstanden. Und Adele sagt selbst immer wieder auch in Interviews, wie krass Miley Cyrus sie inspiriert hat. Hannah Montana war damals der Grund, dass sie als Kind Englisch gelernt hat. Und jetzt ist sie einfach auf dem besten Weg, der New Rising Act zu werden. Ey, und Miley Cyrus inspo ist nochmal anders real, ne? So vom Sound geht sie krass auf den Nostalgietrip so von 2013, wenn wir uns nämlich erinnern an den Banger von Miley Cyrus aus 2013, We Can't Stop. So klingt das Intro nämlich von diesem Song. 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Sehr iconic, und achtet mal bitte auf ihr Intro jetzt von Adele, neu bei Enjoy Play, das ist Ain.

0: Joe, End of Beginning hier bei Enjoy Play. Der Dancefloor ist tot. Wir machen jetzt Rock Music. Damit ist der Brad Summer schon längst vorbei. Charlie XCX hat Ende Juli ihr Rock-Album released und macht sich ganz bewusst frei vom Druck, dass sie nochmal so ein Hype-Album droppt. Und letztens im Interview mit BBC Radio 1 meinte sie, auch wenn das Album so ein bisschen darker klingt, ist es für sie schon ein sehr positives Album, weil sie es einfach mit Leuten gemacht hat, die sie komplett liebt.
1: It's kind of like a celebration of that. It's, for me, it's a very positive album for the most part, even though there are some songs on it that are a bit more melancholic, perhaps.
0: Also ihre Sprechstimme, die ist auch einfach so, so hot. Ich kann mir 50 Minuten von ihr ansehen. Tolle Stimme. Und auch in diesem Track, ihr kriegt sie jetzt bei Enjoy Play, das Charlie XCX mit ihrem Song Camera.

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1: Um 6:30 mit Jenny Kallenbrunnen. Wenn während der Ausbildung das Geld nicht zum Leben reicht, dann kann der Staat was leihen in Form von BAföG. Das haben im letzten Jahr zum Beispiel rund 570.000 Menschen in Deutschland bekommen. Und heute hat das Bundeskabinett beschlossen, dass das BAföG erhöht wird für Studierende und für Schülerinnen und Schüler. Allerdings nicht wie geplant schon ab diesem Herbst, sondern erst zum Sommersemester im nächsten Jahr. Seit heute müssen sich Hersteller in der EU an strengere Regeln halten für ihre Verpackungen, zum Beispiel für Lebensmittel. Da gilt jetzt eine Obergrenze für PFAS. Das sind künstlich hergestellte Chemikalien, die in der Umwelt selbst in 100 Jahren nicht abgebaut werden können. Die sind zum Beispiel in diesen glänzenden Pappschachteln für Pommes oder Burger drin. In Schausende in Schleswig-Holstein hat ein Jäger im Wald Teile einer Leiche gefunden. Es war ein Torso, der in Plastikfolie verpackt war, sagt die Polizei. Die Staatsanwaltschaft Flensburg geht von einem Gewaltverbrechen aus, die Mordkommission ermittelt und die Polizei sucht jetzt nach Zeugen. Und das Wetter. Viel Sonne im Norden, kaum Wolken und dadurch in den meisten Orten eben auch freie Sicht auf die partielle Sonnenfinsternis. Um 7:15 geht's los bei 18 bis 25 Grad.
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2: Ich habe Stau, das Stop-and-Go ab 3 Kilometern. Für euch ist noch ein bisschen was los. Die A1 Bremen Richtung Osnabrück, die ist zwischen Dreieckstuhren Wildeshausen Nord wegen Reinigungsarbeiten immer noch gesperrt. Dadurch staut es sich. Dann A2 Dortmund Richtung Hannover zwischen Bad Nenndorf und Wunstorf Lute. 7 Kilometer Stau wegen Bauarbeiten. A2 Dortmund Richtung Braunschweig zwischen Hannover Bodfeld und Hannover Lahr. Da ist nur eine Spur frei. 3 Kilometer Stau. A7 Flensburg Richtung Hamburg zwischen Dreieck Hamburg Nordwest und dem Elbtunnel. 4 Kilometer Stop-and-Go. Und A30 Rheine Richtung Osnabrück zwischen Ibbenbüren West und Langenbeck. 4 Kilometer Stau wegen Bauarbeiten. Das war's, Leute. Haltet durch, kommt gut an.
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0: ihr hört Enjoy Play und die Jungs von Boy Loco, die haben hier bei Enjoy höchstpersönlich eine Prognose abgegeben. Und es sieht so aus, als könnten sie die wahrscheinlich noch gut einhalten. Ihr kennt sie von diesem Track hier, Moves Tonight. Und im Januar, kaum zu glauben, da lag einfach Schnee, da waren die beiden Boys hier im Interview. Also Anfang des Jahres, das Jahr war frisch. Und da meinten die, eine neue EP könnte so Ende des Jahres kommen.
1: Wishful thinking, I think, by the end of the year, if we can have it wrapped.
2: Yeah.
1: But yeah, we've got quite a lot of singles to get through in this EP. But we have most of them kind of halfway there. So it's just a matter of sitting down and concentrating on them now and wrapping it all up in another cabin at the end of the year.
0: Also, sie haben quasi die Hälfte fertig. 4 Monate haben sie ja noch, ne? Release-Date für eine EP oder ein Album gibt's noch nicht. Aber immerhin droppen sie immer wieder neue Tracks. Das muss man denen lassen. Auch jetzt schon wieder, seit Freitag draußen, neuer Song. Es sind Boy Loco jetzt für euch neu bei Enjoy Play.

Er produziert seine Tracks gerne mal in seiner Unterhose auf der Couch, trinkt dabei einen Tee und hat für diesen Sommer auf jeden Fall geliefert. Barry Can Swim, so nennt er sich, DJ und Producer aus Schottland, der mit seinem Track Dance, Dance, Dance einfach einen sehr, sehr cuten Sommertrack rausgehauen hat. Den bekommt ihr jetzt. Noch bei Enjoy Play, saugt die Sonne auf, Leute. Macht's euch muckelig.

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1: Um 19 Uhr mit Katja Kindermann. In wenigen Minuten beginnt am Himmel über Deutschland eine partielle Sonnenfinsternis. Ganz im Norden startet sie um 19.11 Uhr. Millionen Menschen wollen sie beobachten. Aus der NDR-Nachrichtenredaktion Tabia Tschöpe.
2: Kurz bevor die Sonne untergeht, wird sich der Mond vor sich schieben und in weiten Teilen Europas dafür sorgen, dass es plötzlich dunkel oder zumindest dämmerig wird. In Norddeutschland wird die Sonne noch als schmale Sichel zu sehen sein. Ihren Höhepunkt erreicht die Verdunkelung bei uns zwischen 20.06 Uhr und 20.11 Uhr. Zuerst im nördlichen Schleswig-Holstein, zuletzt im südlichen Niedersachsen. Wer das seltene Naturphänomen sehen möchte, muss auf jeden Fall eine spezielle Schutzbrille aufsetzen. Wer keine hat, kann auch basteln. Eine Anleitung für eine Lochkamera gibt es zum Beispiel online beim Bundesamt für Strahlenschutz.
1: Die Sonnenfinsternis im Norden gibt es auch im Livestream zu sehen, ab 19.15 Uhr auf ndr.de. Die Bundesregierung hat eine Reform der deutschen Geheimdienste beschlossen. Verfassungsschutz und Bundesnachrichtendienst sollen demnach mehr Befugnisse erhalten. Aus Berlin, Evi Seibert.
3: Tatsächlich verändert diese Reform das Wesen der deutschen Geheimdienste. Bisher durften sie überwiegend beobachten und analysieren. Nun sollen sie selbst aktiv werden können, im Inland wie im Ausland. Sie sollen auch zurückschlagen können, wenn das Land zum Beispiel von ausländischen Mächten per Cyberattacke oder Drohnen angegriffen wird. Gleichzeitig dürfen sie abgehörte Nachrichten und Daten länger speichern. Für Innenminister Dobrindt dient all das dazu, den Schutzauftrag des Staates zu verbessern und ihn an die neuen Bedrohungen anzupassen.
1: Bei der Deutschen Bahn kann man seit heute einen Begleitservice für alleinreisende Kinder buchen. Das Angebot richtet sich an Kinder und Jugendliche zwischen 6 und 14 Jahren und ist erstmal nur auf 3 Strecken verfügbar, unter anderem zwischen Hamburg und Frankfurt. Und auch zeitlich ist es begrenzt. Den Begleitservice gibt es nur von Freitag bis Sonntag, erstmals in der kommenden Woche. Die Kinder reisen in einer Gruppe und werden auf der Fahrt von 2 Begleitern betreut. Am Ziel angekommen, werden sie dann persönlich an die abholende Person übergeben. Im Müritz-Nationalpark ist ein neuer Waldbrand ausgebrochen. Die Flammen lodern nördlich von Granzin bei Kratzeburg. Die Feuerwehr ist vor Ort. Noch kann nicht genau gesagt werden, wie groß das Ausmaß ist. Schon in den letzten Wochen hatte es im Müritz-Nationalpark große Waldbrände gegeben. Hunderte Hektar wurden erfasst.
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4: Es ist größtenteils sehr, sehr klar. Wenige Wolken nur. Das ist ganz gut, falls ihr Bock habt, diese partielle Sonnenfinsternis gleich zu bestaunen. Und jetzt auch noch gerade um die 24 Grad. Morgen auch viel Sonne bei maximal 35 Grad. Die A1 Bremen Richtung Osnabrück, die ist zwischen Dreieckstur und Wildeshausen Nord wegen Reinigungsarbeiten immer noch gesperrt. Dadurch staut es sich. Die A2 Dortmund Richtung Hannover, die ist zwischen Rehren und Lauenau nach dem Unfall auch gesperrt. Umleitung führt euch über die U5. Dann A2 Dortmund Richtung Braunschweig zwischen Hannover-Bodfeld und Hannover-Lahe. Da ist nur eine Spur frei, 3 Kilometer Stau. Und A30 Rheine Richtung Osnabrück zwischen Ibbenbüren West und Langenbeck 4 Kilometer wegen Bauarbeiten. Das war's, Leute. Ich hoffe, ihr kommt trotzdem irgendwie geschmeidig durch.
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4: Also das geht raus an alle Astro-Spatzen, die wie ich vergessen haben, sich für heute freizunehmen. Oder gerade halt in der Spätschicht verweilen und im Geiste eigentlich ganz, ganz stark bei der partiellen Sonnenfinsternis sind. Es startet jetzt gegen 19 Uhr, hat kurz nach 20 Uhr ihren Höhepunkt bei uns hier im Norden. Und an alle, die noch irgendwie im Stau stehen und davon wahrscheinlich nicht so viel mitkriegen: We're all in this together, Leute. Hier aus dem Studio Richtung Westen. Ich kann wirklich 5 Meter nur gucken. Falls ihr einen geilen Spot habt, saugt mal süß auf, aber nur mit Brille natürlich. Und für alle anderen Livestream gibt's auf n-joy.de. Macht's euch muckelig.

0: Ist immer noch ein Banger, dieser Track. Ambient Lights. Kauta kommt aus Bonn. Seit Jahren ist sie im Game drin. Released fleißig ihre Tracks. Hat auch eine sehr, sehr stabile Fanbase. Und als sie hier mal im Enjoy-Interview war, meinte sie auch, dass vor allem ihre marokkanischen Wurzeln einfach krassen Einfluss auch auf ihre Tracks haben.
1: Ich glaube insofern, dass meine Melodien sehr orientalisch klingen. Ich mache manchmal, mir fällt das immer auf, wenn ich auf so Camps bin oder so mit so ganz vielen anderen Künstlern und wir singen so rum oder ich zeige denen so die Songs, die ich in diesem Camp gemacht habe und dann fällt diesen fremden Künstlern, also die kennen mich nicht, die hören meine Musik und die sagen zu mir, du hast so orientalische Melodien irgendwie, du hast ganz eigene Melodien und das mache ich total unterbewusst. Also das mache ich überhaupt nicht mit Absicht. Aber ich glaube, dass diese Halbtöne, die ich da so schwinge, die Runs, ich glaube, dass das so der orientalischste Einfluss in meine Musik ist.
0: Sie schwingt auf jeden Fall die Halbtöne. Ich finde auch, man hört es immer wieder. Auch im neuen Track bekommt ihr jetzt neu bei Enjoy Play das Kauta mit Firma. Immer, immer, immer.

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Und David Brandt, das bekommt ihr jetzt zusammen mit Loy und Golden Summer hier bei Enjoy Play.

0: Dance hier bei Enjoy Play. Es ist kurz nach 7:30, das bedeutet, wir checken einmal die Straßen. Die A1 Bremen Richtung Osnabrück, die ist zwischen Dreieckstur und Wildeshausen Nord wegen Reinigungsarbeiten immer noch gesperrt. Dadurch staut es sich. Dann ist die A2 Dortmund Richtung Hannover auch gesperrt zwischen Rehren und Lauenau. Umleitung führt euch über die U5. Und A2 Dortmund Richtung Braunschweig zwischen Hannover Bodfeld und Hannover Lahr. 3 Kilometer Stau. Da ist nur eine Spur frei. Das war's, Leute. Kommt gut an.
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0: 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Und das ist für alle, die die Sonne aufsaugen und bei 30 Grad komplette Beseeltheit fühlen. Genau diesen Vibe hört ihr bei uns. Der Enjoy Club Spezialsommermix von Enjoy Resident Christian Litzbar.
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Samba mit Homewrecker hier bei Enjoy Play. Also hier ins Studio in Hamburg, hier strahlt die Sonne gefühlt noch so ein bisschen rein, aber ich sehe auch nicht so viel. Ich hoffe, ihr habt gerade irgendwie bessere Sicht für die partielle Sonnenfinsternis, über die jeder spricht. Ach Leute, falls ihr irgendwie was aufnehmen wollt, ich bin sehr, sehr offen für Bilder und Videos auch, ne? Über die Enjoy-App. Das soll einmal gesagt sein. Paula Stella, die hat wirklich schon so einen lässigen Künstlerinnennamen. Newcomerin aus Deutschland und ihre Tracks, die klingen einfach, als wäre sie aus London oder so.

Ihr hört Enjoy Play und von komplett geheim halten zu wir sind jetzt einfach überall und haben auch noch ein Album zusammen gemacht. Das ist so ein bisschen die Kurzbiografie von Selena Gomez und ihrem Mann Benny Blanco. Die beiden sind schon so eins der Paare im Musikbusiness. Selena Gomez hat einfach so viele Hits schon gemacht, ist super lange auch schon im Musikgame drin. Benny Blanco, einer der erfolgreichsten Producer. Letztes Jahr haben sie ihr gemeinsames Album veröffentlicht mit diesem sehr, sehr cheesy, triefendem Titel I Said I Love You First.

Also da wurde wirklich berührt und gespürt, ne? Das triefte nur so vor Romantik, dieses ganze Album. Dann waren die auch so im Podcast zusammen, haben ganz viele Interviews gegeben und reflektiert über ihre Liebe zueinander auch gesprochen und so. Also da kann man sich ganz doll in so ein Rabbit Hole begeben. Jetzt war es so ein bisschen ruhiger so im letzten Jahr. Jetzt gibt's neue Musik, wieder von den beiden. Becky G haben sie sich für den Song auch noch rangeholt und ist nicht so cheesy, ist ein cuter Sommertrack geworden. Kriegt ihr jetzt neu bei Enjoy Play, Benny Blanco, Selena Gomez und Becky G mit.

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1: Um 20 Uhr mit Katja Kindermann. In Deutschland schiebt sich zur Stunde der Mond vor die Sonne. In wenigen Minuten wird der Höhepunkt der partiellen Sonnenfinsternis erreicht sein. Etwa 85% der Sonne sind dann vom Mond verdeckt. Das heißt, es steht nur noch eine schmale Sichel am Himmel. Wer das Ereignis verfolgen will, sollte auf alle Fälle eine Schutzbrille tragen. Das Schauspiel endet in ganz Deutschland mit dem Sonnenuntergang zwischen 20.30 Uhr und 21 Uhr. Die Sonnenfinsternis im Norden gibt es aber auch im Livestream zu sehen auf ndr.de. Die Bundesregierung hat eine Reform der deutschen Geheimdienste beschlossen. Verfassungsschutz und Bundesnachrichtendienst sollen demnach mehr Befugnisse erhalten. Aus Berlin, Effi Seibert.
2: Tatsächlich verändert diese Reform das Wesen der deutschen Geheimdienste. Bisher durften sie überwiegend beobachten und analysieren. Nun sollen sie selbst aktiv werden können, im Inland wie im Ausland. Sie sollen auch zurückschlagen können, wenn das Land zum Beispiel von ausländischen Mächten per Cyberattacke oder Drohnen angegriffen wird. Gleichzeitig dürfen sie abgehörte Nachrichten und Daten länger speichern. Für Innenminister Dobrindt dient all das dazu, den Schutzauftrag des Staates zu verbessern und ihn an die neuen Bedrohungen anzupassen.
1: Das Bundeskabinett will künftig auch Jugendliche unter 16 Jahren besser vor den Folgen von Alkoholkonsum schützen. Laut einem Gesetzentwurf soll das sogenannte begleitete Trinken abgeschafft werden. Aus Berlin, Georg Schwarte.
3: Der noch aus dem Jahr 1992 stammende Paragraph 9 des Jugendschutzgesetzes besagt bisher, Jugendliche im Alter von 14 und 15 Jahren dürfen Wein, Bier oder Sekt in der Öffentlichkeit erwerben oder trinken, sofern ein sorgeberechtigter Erwachsener dabei ist. Im heutigen Kabinettsentwurf heißt es jetzt, das werde ersatzlos gestrichen. Die Länder Bayern und Mecklenburg-Vorpommern hatten zuvor mit der Mehrheit des Bundesrates die Bundesregierung aufgefordert, den Paragraphen endlich abzuschaffen. Sie verweisen auf die Suchtprävention und mögliche Entwicklungsstörungen in der Pubertät.
1: Im Müritz-Nationalpark ist ein neuer Waldbrand ausgebrochen. Die Flammen lodern nördlich von Granzin bei Kratzeburg. Die Feuerwehr ist vor Ort. Noch kann nicht genau gesagt werden, wie groß das Ausmaß ist. Schon in den letzten Wochen hatte es im Müritz-Nationalpark große Waldbrände gegeben. Hunderte Hektar wurden erfasst. Die Feuerwehr war tagelang im Einsatz.
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4: Es sind jetzt gerade um die 21 Grad. Der Mond schiebt sich gerade größtenteils vor die Sonne. Oh mein Gott, dass ich diesen Satz im Wetter sagen darf. I love it. Morgen auch viel Sonne bei maximal 35 Grad. Ich habe zwei Meldungen noch für euch. Die A1 Bremen Richtung Osnabrück ist zwischen Dreieckstur und Wildeshausen Nord wegen Reinigungsarbeiten gesperrt. Dadurch staut es sich. Und A2 Dortmund Richtung Hannover zwischen Rehren und Lauenau 6 Kilometer Stau. Nach einem Unfall, das war's. Kommt gut an.
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4: Tun Sie es verspüren? Spürt ihr das? Seht ihr das? Also ich, ohne Scheiß, ich dachte noch, ich krieg hier im Studio, ja, in dieser Stube einfach gar nichts mit, aber doch, man merkt die Dämmerung. Oder es ist nicht eingebildet. Die partielle Sonnenfinsternis erreicht jetzt in diesen Minuten ihren Höhepunkt. Geht mal in den Livestream auf n-joy.de oder am besten habt ihr einfach einen geilen Platz gerade und natürlich eine Schutzbrille auf. James Hype habe ich jetzt für euch mit Serotonin. Macht's euch mal gleich.

Also jetzt gerade sieht man nur noch eine kleine Sichelform der Sonne. In diesen Minuten erreicht die partielle Sonnenfinsternis einfach ihren Höhepunkt. Wie hot ist das denn? Ihr hört Enjoy Play, Grande Finale. Vielleicht merkt ihr zu Hause gerade das so ein bisschen so. Ist schon eine Dämmerung, ne? Doch, man merkt es schon. Ich finde schon, man spürt's. Das ist der Vibe. Heute Nacht einfach noch geil Sternschnuppen sehen. Im Best Case die Perseiden, die kicken heute Nacht richtig doll. Bis zu 100 Sternschnuppen innerhalb einer Stunde zwischen 23 und 4 Uhr. Also Leute, da habt ihr nochmal eine Chance. Und an alle, die das jetzt verpasst haben mit der partiellen Sonnenfinsternis. Am 2. August 2027, da ist die nächste. Ich habe es direkt eingetragen. Ich werde da auf jeden Fall jetzt schon Urlaub einreichen.

0: 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Also einen Hit in 15 Minuten schreiben, bevor man auf ein Date geht. Und dieses Date ist dann auch noch so gut, dass man diese Person einfach weiterhin sieht. Wie wild ist das denn? Also das klingt eigentlich nach einem Scam, aber es ist tatsächlich so passiert. Genau dieses Szenario hat US-Singer-Songwriterin Stella Lefty erlebt. Das meinte sie letztens im Interview mit Capital FM, dass sie an dem Tag, an dem sie ihren krass gehypten und erfolgreichsten Track überhaupt, Boston, geschrieben hat, da war sie eigentlich gar nicht so produktiv. So, an dem Tag hat sie irgendwie gar nichts gerissen, saß da, dachte sich so, scheiße, ich muss einfach in 15 Minuten irgendwas schreiben, irgendetwas tun.
1: I had 15 minutes to spare before going on a date with
2: 15.
1: Someone.
2: 15?
1: 15 minutes, yeah.
2: 1-5.
1: But okay. I was just sitting down at the piano because I hadn't done anything that day and I was like, I really need to be productive. Like, this is not chill.
2: Quick, in 15 minutes.
1: Yes. And I wrote the chorus, like, truly not thinking anything of it at all. And so I posted it on my, like, spam account on TikTok.
0: Sie so gar nicht drüber nachgedacht und einfach diesen Chorus geschrieben. Das ist wirklich so eine wilde Story. Am Freitag hat sie wieder einen neuen Song gejobbt und den kriegt ihr jetzt bei Enjoy Play. Das ist Stella.

0: John Summer, Lavinia, Shadows hier bei Enjoy Play. Es ist 8:30. Ich habe noch zwei Meldungen für euch. Einmal die A1 Bremen Richtung Osnabrück. Die ist zwischen Dreieckstur und Wildeshausen Nord wegen Reinigungsarbeiten immer noch gesperrt. Und A2 Dortmund Richtung Hannover zwischen Rehren und Lauenau 6 Kilometer Stau, da hat es einen Unfall gegeben. Das war's, Leute. Kommt gut an.
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1: Boah, das kann schon gut sein, ne? Ihr Name ist Adela, ist 22 Jahre alt, kommt aus der Slowakei und mit diesem Track reißt sie wirklich gerade alles ab. Hey.

Ain't in L.A. heißt dieser Track und Adela ist durch die Castingshow Dream Academy bekannt geworden. Da kommt ja auch die Band Cat's Eye her. Und Adela hat immer wieder in Interviews betont, wie krass Miley Cyrus sie inspiriert hat. Hannah Montana war einfach der Grund früher, dass sie als Kind Englisch gelernt hat. Und sie ist einfach jetzt auf dem besten Weg, ein richtig großer Act zu werden. Und ich finde, man hört einfach so, so doll, dass Miley Cyrus da so als Inspiration genommen wurde, weil ihr Track, der geht so doll in den Sound von 2013. Und genau in diesem Jahr kam nämlich We Can't Stop von Miley Cyrus raus. Absoluter iconic Banger. Und achtet mal auf das Intro von Miley. Das klingt nämlich so. 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Und achtet mal bitte auf ihr Intro jetzt. Nochmal Enjoy Play Adela mit Ain't In L.A.

also, ihr kleinen Spatzen, ihr hört Enjoy Play und wir notieren jetzt schon mal direkt in den Kalender 2. August 2027. Da ist die nächste partielle Sonnenfinsternis. Guck mal, da können wir jetzt schon einfach die Schutzbrillen organisieren, ne? Dann haben wir das schon mal. Ich hoffe, viele von euch haben die Sonnenfinsternis heute sehen können und ihr seid ganz beseelt. Ansonsten ab 23 Uhr Perseidennacht, da wird sich mal süß in die Sternschnuppen gelegt. Deshalb fahre ich jetzt auch nach Hause und lege mal schon so ein bisschen meine Kristalle raus. Ich bin Insa und jetzt raus. Wir hören uns morgen Abend wieder, wenn ihr Lust habt auf neue Musik. Ab 18 Uhr bei Enjoy Play und Rin mit Blackberry habe ich jetzt für euch. Macht's euch muckelig. Bye-bye.

Sorry Leute, ich muss einmal rein. Achtung, Falschfahrer auf der A7 Fulda-Hannover zwischen Dreikassel-Süd und Kassel-Nord. Kommt euch ein Falschfahrer entgegen, fahrt äußerst rechts, überholt bitte auf gar keinen Fall. Vorsicht, Falschfahrer auf der A7 Fulda-Hannover zwischen Dreikassel-Süd und Kassel-Nord. Da kommt euch ein Falschfahrer entgegen, fahrt ganz vorsichtig in beiden Richtungen.

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7: Um 21 Uhr mit Katja Kindermann. Millionen Menschen haben in Deutschland die partielle Sonnenfinsternis verfolgt. Der Mond hat sich kurz nach 19 Uhr nach und nach vor die Sonne geschoben. Am Himmel war schließlich nur noch eine Sichel zu sehen. Aus der NDR-Nachrichtenredaktion Thorsten Lange.
8: Etwa 85-90% der Sonnenfläche waren verdeckt. Zwischen 19 und 21 Uhr ist es draußen deutlich dunkler geworden. Viele Menschen versammelten sich in Planetarien oder im Freien auf beliebten Plätzen wie dem Olympiapark in München. In Nordspanien und auf den Balearen war sogar eine totale Sonnenfinsternis zu sehen. Dies löste vielerorts einen Besucheransturm aus. Hotels entlang der entsprechenden Zone waren seit langem ausgebucht. Privatleute vermieteten Balkone und Dachterrassen mit freier Sicht.
7: Die Bundesregierung reagiert auf die verschärfte Bedrohungslage. Das Kabinett hat eine umfassende Reform der Geheimdienste beschlossen. Aus der NDR-Nachrichtenredaktion Christiane Rüther.
9: Sprengstoffdrohnen an Flughäfen, Hackerangriffe, Spionage oder Sabotage bei Rüstungsfirmen. Die Geheimdienste in Deutschland bekommen nach dem Willen des Kabinetts deutlich mehr Befugnisse, um diesen Bedrohungen mehr entgegenzusetzen. Bisher sammeln die Nachrichtendienste vor allem Informationen. Mit der Reform sollen sie in die Lage versetzt werden, auch mit Gegenangriffen aktiv zu werden. Zum Beispiel in IT-Systeme von Drohnenfabriken oder Chemiewaffenlaboren einzudringen, um diese zu sabotieren. Innenminister Dobrindt sagte, man entwickle die deutschen Nachrichtendienste hin zu echten Geheimdiensten.
7: Angesichts der schwierigen Lage für Schiffstransporte auf mehreren Flüssen bietet die Deutsche Bahn zusätzliche Unterstützung auf der Schiene an. Die Tochter DB Cargo stellt in Aussicht, kurzfristig rund 400 Güterwagen zusätzlich zu mobilisieren. Bundesverkehrsminister Bilger beriet mit seinen Länderkollegen über die aktuelle Lage. Nach seiner Einschätzung bleiben die Wasserstände unter anderem an Rhein und Donau vorerst sehr niedrig. Man arbeitet daran, weitere Engpässe zu vermeiden. Der Vulkan Ätna sorgt auf der italienischen Insel Sizilien weiter für Probleme im Urlaubsverkehr. Der Flughafen Catania bleibt wegen der Aschewolke noch bis mindestens morgen Nachmittag geschlossen. Für viele Reisende bedeutet das Umbuchungen und lange Wartezeiten. Auch auf anderen Strecken als nach Sizilien müssen Flugzeuge Umwege fliegen. Der Ätna stößt seit Tagen große Mengen Asche und glühende Gesteinsbrocken aus.
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5: Jetzt gerade sind es um die 19 Grad. Die Sonne geht auch gerade unter ein paar kleine Wolken. Ansonsten ist es wirklich sehr, sehr klar. Es sind einfach die perfekten Bedingungen, gerade auch weil Neumond ist, sich nachher schön die Sternschnuppen reinzuziehen. Morgen auch viel Sonne bei maximal 35 Grad. Es gibt eine gute Nachricht, eine Entwarnung auf der A7 Fulda-Hannover. Kein Falschfahrer mehr zwischen Guxhagen und Kassel-Nord. Aber die A1 Bremen Richtung Osnabrück, die ist immer noch zwischen Dreieckstur und Wildeshausen-Nord wegen Reinigungsarbeiten gesperrt. Das war's, Leute. Ich hoffe, ihr kommt gut durch.
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1: Um 22 Uhr mit Katja Kindermann. Millionen Menschen haben in Deutschland die partielle Sonnenfinsternis verfolgt. Der Mond hat sich kurz nach 19 Uhr nach und nach vor die Sonne geschoben. Am Himmel war schließlich nur noch eine Sichel zu sehen. Aus der Nachrichtenredaktion Thorsten Lange.
2: Etwa 85-90% der Sonnenfläche waren verdeckt. Zwischen 19 und 21 Uhr ist es draußen deutlich dunkler geworden. Viele Menschen versammelten sich in Planetarien oder im Freien auf beliebten Plätzen wie dem Olympiapark in München. In Nordspanien und auf den Balearen war sogar eine totale Sonnenfinsternis zu sehen. Dies löste vielerorts einen Besucheransturm aus. Hotels entlang der entsprechenden Zone waren seit langem ausgebucht. Privatleute vermieteten Balkone und Dachterrassen mit freier Sicht.
1: Die Bundesregierung reagiert auf die verschärfte Bedrohungslage. Das Kabinett hat eine umfassende Reform der Geheimdienste auf den Weg gebracht. Aus der Nachrichtenredaktion Christiane Rüte.
3: Sprengstoffdrohnen an Flughäfen, Hackerangriffe, Spionage oder Sabotage bei Rüstungsfirmen. Die Geheimdienste in Deutschland bekommen nach dem Willen des Kabinetts deutlich mehr Befugnisse, um diesen Bedrohungen mehr entgegenzusetzen. Bisher sammeln die Nachrichtendienste vor allem Informationen. Mit der Reform sollen sie in die Lage versetzt werden, auch mit Gegenangriffen aktiv zu werden. Zum Beispiel in IT-Systeme von Drohnenfabriken oder Chemiewaffenlaboren einzudringen, um diese zu sabotieren. Innenminister Dobrindt sagte, man entwickle die deutschen Nachrichtendienste hin zu echten Geheimdiensten.
1: Angesichts der schwierigen Lage für Schiffstransporte auf mehreren Flüssen bietet die Deutsche Bahn zusätzliche Unterstützung auf der Schiene an. Die Tochter DB Cargo stellte in Aussicht, kurzfristig rund 400 Güterwagen zusätzlich zu mobilisieren. Bundesverkehrsminister Bilger beriet mit seinen Länderkollegen über die aktuelle Lage. Nach seiner Einschätzung bleiben die Wasserstände, unter anderem an Rhein und Donau, vorerst sehr niedrig. Man arbeitet daran, weitere Engpässe zu vermeiden. Das neue Feuer im Müritz-Nationalpark ist gelöscht worden. Es war am Abend nach einem Zeugenhinweis per Hubschrauber entdeckt worden, nördlich von Granzin bei Kratzeburg. Laut Polizei hat es sich um ein kleines Feuer gehandelt. Ursache waren vermutlich Glutnester im Boden nach dem vorangegangenen Waldbrand. Der Nationalpark war dort erst im Juli von einem Feuer betroffen gewesen. Hunderte Hektar waren erfasst worden. Die Feuerwehr war tagelang im Einsatz. Das waren die Nachrichten. Das Wetter in Deutschland. Nachts überall trocken, bei Tiefstwerten von 18 Grad bis 8 Grad. Morgen sonnig und trocken, 27 Grad in der Uckermark bis 37 Grad am Oberrhein. An der Ostsee etwas kühler. Am Freitag heiter, später im Westen leichte Schauer und Gewitter, 27 bis 39 Grad. Und am Samstag nochmals viel Sonne, von Westen her Schauer und Gewitter. Die Temperaturen liegen dann bei 21 bis 38 Grad. Die Zeit, es ist jetzt 22.03 Uhr.
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1: Und da haben wir nur eine Meldung. Die A1 Bremen Richtung Osnabrück ist zwischen Dreieck Stur und Wildeshausen Nord wegen Reinigungsarbeiten gesperrt. Wir wünschen gute Fahrt.
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1: Um 23 Uhr mit Katja Kindermann. Unzählige Menschen haben am Abend in Deutschland und anderen Teilen Europas die Sonnenfinsternis verfolgt. Bei klarem Himmel war das Naturschauspiel gut zu sehen. Aus der Nachrichtenredaktion Thorsten Lange.
2: Um kurz nach 19 Uhr schob sich der Mond nach und nach vor die Sonne, bis nur noch eine schmale Sichel zu sehen war. Im Norden waren ungefähr 85% der Sonne verdeckt, in Süddeutschland waren es bis zu 90%. Viele suchten sich ein Plätzchen im Freien, um gute Sicht zu haben. So verfolgten rund 100 Schaulustige das Spektakel auf dem Brocken im Harz. Eine totale Sonnenfinsternis erlebten Teile Islands, Grönlands sowie Nordspaniens und der Balearen. In Spanien löste dies vielerorts einen Besucheransturm aus.
1: Die Bundesregierung reagiert auf die verschärfte Bedrohungslage. Das Kabinett hat eine umfassende Reform der Geheimdienste auf den Weg gebracht. Aus der Nachrichtenredaktion Christiane Rüther.
3: Sprengstoffdrohnen an Flughäfen, Hackerangriffe, Spionage oder Sabotage bei Rüstungsfirmen. Die Geheimdienste in Deutschland bekommen nach dem Willen des Kabinetts deutlich mehr Befugnisse, um diesen Bedrohungen mehr entgegenzusetzen. Bisher sammeln die Nachrichtendienste vor allem Informationen. Mit der Reform sollen sie in die Lage versetzt werden, auch mit Gegenangriffen aktiv zu werden. Zum Beispiel in IT-Systeme von Drohnenfabriken oder Chemiewaffenlaboren einzudringen, um diese zu sabotieren. Innenminister Dobrindt sagte, man entwickle die deutschen Nachrichtendienste hin zu echten Geheimdiensten.
1: Neue parlamentarische Geschäftsführerin der Unionsfraktion soll offenbar die Abgeordnete Catarina dos Santos-Vinz werden. Mehrere Medien berichten, Fraktionschef Frei habe die 32 Jahre alte Juristin vorgeschlagen. Sie hat ihren Wahlkreis in Aachen und gehört dem Bundestag seit 2021 an. Der Posten ist vakant, weil der bisherige Inhaber, Steffen Bilger, neuer Verkehrsminister geworden ist. Der parlamentarische Geschäftsführer hat eine wichtige Funktion in der Fraktion. Bundesumweltminister Schneider fordert, die Anpassung an Klimaveränderungen als Gemeinschaftsaufgabe für den Bund im Grundgesetz zu verankern. Er halte diesen Schritt für zwingend notwendig, sagte der SPD-Politiker in Berlin und kündigte einen entsprechenden Vorstoß noch in diesem Jahr an. Derzeit sind Hitzeschutz und ähnliche Themen fast ausschließlich Ländersache. Der Bund kann sich daran nur sehr eingeschränkt beteiligen. Für eine Grundgesetzänderung sind 2/3 Mehrheiten in Bundestag und Bundesrat nötig. Das waren die Nachrichten. Das Wetter in Deutschland. In der kommenden Nacht ist es überall trocken, bei Tiefstwerten von 18 Grad bis 8 Grad. Morgen sonnig und trocken, 27 Grad in der Uckermark und bis 37 Grad am Oberrhein. An der Ostsee etwas kühler. Am Freitag heiter, später im Westen leichte Schauer und Gewitter, 27 bis 39 Grad. Und am Samstag nochmals viel Sonne, von Westen her Schauer und Gewitter. Die Temperaturen liegen dann bei 21 bis 38 Grad. Die Zeit, es ist 23.03 Uhr.
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1: Und da haben wir nur eine Meldung. Die A1 Bremen Richtung Osnabrück ist zwischen Dreieck Stur und Wildeshausen Nord wegen Reinigungsarbeiten gesperrt. Gute Fahrt.
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1: Um 0 Uhr mit Ronald Lessig. Unzählige Menschen haben am Abend in Deutschland und anderen Teilen Europas die Sonnenfinsternis verfolgt. Bei klarem Himmel war das Naturschauspiel gut zu sehen. Aus der Nachrichtenredaktion Thorsten Lange.
2: Um kurz nach 19 Uhr schob sich der Mond nach und nach vor die Sonne, bis nur noch eine schmale Sichel zu sehen war. Im Norden waren ungefähr 85% der Sonne verdeckt, in Süddeutschland waren es bis zu 90%. Viele suchten sich ein Plätzchen im Freien, um gute Sicht zu haben. So verfolgten rund 100 Schaulustige das Spektakel auf dem Brocken im Harz. Eine totale Sonnenfinsternis erlebten Teile Islands, Grönlands sowie Nordspaniens und der Balearen. In Spanien löste dies vielerorts einen Besucheransturm aus.
1: Die Bundesregierung reagiert auf die verschärfte Bedrohungslage. Das Kabinett hat eine umfassende Reform der Geheimdienste auf den Weg gebracht. Aus der Nachrichtenredaktion Christiane Rüther.
3: Sprengstoffdrohnen an Flughäfen, Hackerangriffe, Spionage oder Sabotage bei Rüstungsfirmen. Die Geheimdienste in Deutschland bekommen nach dem Willen des Kabinetts deutlich mehr Befugnisse, um diesen Bedrohungen mehr entgegenzusetzen. Bisher sammeln die Nachrichtendienste vor allem Informationen. Mit der Reform sollen sie in die Lage versetzt werden, auch mit Gegenangriffen aktiv zu werden. Zum Beispiel in IT-Systeme von Drohnenfabriken oder Chemiewaffenlaboren einzudringen, um diese zu sabotieren. Innenminister Dobrindt sagte, man entwickle die deutschen Nachrichtendienste hin zu echten Geheimdiensten.
1: Neue parlamentarische Geschäftsführerin der Unionsfraktion soll offenbar die Abgeordnete Catarina dos Santos Vins werden. Mehrere Medien berichten, Fraktionschef Frey habe die 32 Jahre alte Juristin vorgeschlagen. Sie hat ihren Wahlkreis in Aachen und gehört dem Bundestag seit 2021 an. Der Posten ist vakant, weil der bisherige Inhaber Steffen Bilger neuer Verkehrsminister geworden ist. Der parlamentarische Geschäftsführer hat wichtige Funktionen in der Fraktion. Bundesumweltminister Schneider fordert die Anpassung an Klimaveränderungen als Gemeinschaftsaufgabe für den Bund im Grundgesetz zu verankern. Er halte diesen Schritt für zwingend notwendig, sagte der SPD-Politiker in Berlin und kündigte einen entsprechenden Vorstoß noch in diesem Jahr an. Derzeit sind Hitzeschutz und ähnliche Themen fast ausschließlich Ländersache. Der Bund kann sich daran nur sehr eingeschränkt beteiligen. Für eine Grundgesetzänderung sind 2/3 Mehrheiten in Bundestag und Bundesrat nötig. Das waren die Nachrichten. Das Wetter in Deutschland, überall trocken bei Tiefstwerten von 18 bis 8 Grad. Am Tage sonnig und trocken bei 27 Grad in der Uckermark und bis 37 Grad am Oberrhein, an der Ostsee etwas kühler. Am Freitag heiter, später im Westen leichte Schauer, 27 bis 39 Grad. Am Samstag wieder viel Sonne, von Westen her Schauer, 21 bis 38 Grad. Es ist 0:03 Uhr.
4: Die junge Nacht, wir schauen auf die Straßen A1 Bremen Richtung Osnabrück ist zwischen Dreieck Stur und Wildeshausen Nord wegen Reinigungsarbeiten gerade gesperrt. Die A7 Fulda Richtung Kassel ist zwischen Bad Hersfeld West und Homberg Efze nach einem LKW-Brand bis ca. 6 Uhr früh noch gesperrt. Dadurch aktuell 4 Kilometer Stau, die Umleitung führt über die U35. Die A15 Breslau Richtung Dreieck Spreewald ist zwischen Cottbus Süd und Fettschau wegen eines brennenden LKW gerade gesperrt. Und die A62 Landstuhl Richtung Nonnweiler ist in Höhe Nonnfelden, Türkismühle, wegen Bergungsarbeiten gerade gesperrt. That's it!
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4: Mit Sebastian Röpke, hello, schön, dass ihr dabei seid. Leute, Nummer hier im Studio 0221 567 89111. Da möchte ich normalerweise eigentlich immer wissen, na, seid ihr noch wach, seid ihr schon wach? Aber jetzt will ich wissen, habt ihr Sonnenfinsternis geschaut? Wie war's? Und habt ihr schon eine Sternschnuppe gesehen? Das ist ja das Ereignis danach. Ist viel los am Himmel. Naja, wir gehen rein mit Eminem, Houdini, der Sebus hier. Hi!

0: 0.14 Uhr, ihr hört die junge Nacht der ARD und das am Donnerstag und das an dem Tag mit der Sonnenfinsternis. Okay, die ist jetzt over, aber hinten ran kriegen wir ja auf jeden Fall auch noch jede Menge Sternschnuppen. Das heißt, wenn ihr jetzt irgendwie einen Wunsch habt, ich möchte reich werden, schlank, schön, oder wenn ihr euch sagt, das habe ich alles schon, Sebus, brauche ich nicht, dann genießt es doch einfach, so wie die junge Nachthörerin Mimi.
1: Ich bin die Mimi und ich bin Schwertransportbegleiterin. Und ich hatte heute richtig Glück, denn unsere Tour ging um 20 Uhr los und wir sind genau in die Sonnenfinsternis reingefahren und fahren jetzt hier gerade auch unter dem Sternschnuppenregen. Also ein bisschen Schwerlastromantik darf es dann ja auch mal sein. Schöne Grüße an euch.
0: Schwerlastromantik, das klingt wie irgendwas, was man bei Pornhub eingeben würde.

0: 0:20 Uhr, hier hört die junge Nacht der ARD. Am den Tag mit der Sonnenfinsternis und, was für uns heute Nacht noch relevant ist, die ganz vielen Sternschnuppen. Aber junge Nachthörer Chris, der hat noch eine wichtige Frage.
1: Du sag mal, kann ich die Brille jetzt eigentlich wieder abnehmen? Ist die Sonnenfinsternis schon vorbei?
0: Na, ich weiß nicht. Sicherheitshalber lieber auflassen.

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1: Halb eins, die junge Nacht, wir schauen auf die Straßen. A1 Bremen Richtung Osnabrück ist zwischen Dreieck Stur und Wildeshausen Nord noch wegen Reinigungsarbeiten gerade gesperrt. Die A7 Fulda Richtung Kassel ist zwischen Bad Hersfeld West und Homberg-Efze nach einem LKW-Brand bis ca. 6 Uhr früh gesperrt, dadurch aktuell 2 Kilometer Stau. Die Umleitung führt über die U35. Die A15 Breslau Richtung Dreieck Spreewald ist zwischen Cottbus Süd und Fettschau wegen eines brennenden LKW gesperrt. Und die A62 Landstuhl Richtung Nonnweiler ist in Höhe Nofelden, Türkismühle, wegen Bergungsarbeiten gerade gesperrt. That's it!
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1: Mit Sebastian Röpke und natürlich auch mit euch. Nummer ins Studio ist die 0221 567 89 111. Da könnt ihr euch jederzeit reinmelden. Der David hat sich reingemeldet und schreibt, jo, hi, wie geht's? Hab gerade gehört, du moderierst. Und ich so, ja, das ist richtig, hi. Und er so, ja, ich muss aber gleich pennen, weil morgen Zahnarzttermin. Leute, ihr müsst euch nicht an- und abmelden. So, ganz so offiziell ist es nicht, Leute. Aber oh Gott, Zahnarzttermin. Wird denn gebohrt, David? Das ist ja das Schlimmste. Ich weiß nur, früher habe ich immer die Spritze bekommen, dann waren die Schmerzen weg, dann konnten wir nach Hause fahren. Da wurde nicht viel gebohrt. Oh boy.

0: 0:38 hört die Junge nach der ARD. Leute, wie weit würdet ihr für euren Traumjob gehen? Ich habe für diesen Moderationsjob ein Hexenritual abgehalten. Aber ich musste dafür kein Tier töten, weil ich Blut brauchte. Es ging auch mit Kerzen. Leute, Hollywood-Star Jenna Ortega aus der Netflix-Serie Wednesday, die geht da offenbar sehr weit. Annika Wasenmüller aus dem Junge Nacht-Team. Jenna Ortega, die meint jetzt, dass sie an Sets nichts gegessen hat?
1: Ja, und das schon, als sie noch ein Kind war.
2: I wasn't asking for a sip of water. I would go all day without eating, drinking, whatever, because I wanted so badly to not be in the way of anybody.
1: Ja, Jenna Ortega hat jetzt nämlich erzählt, dass sie nicht mal nach einem Schluck Wasser gefragt hat, wenn sie damals am Set war, weil sie halt einfach niemandem negativ auffallen wollte.
0: Okay, wow. Aber man muss doch trinken und essen.
1: Jetzt sagt sie ja auch im Interview mit Esquire, dass sie es total bereut, dass sie halt früher ihre Bedürfnisse so ignoriert hat.
0: Ja, hoffen wir mal, dass Jenna Ortega jetzt immer was zu essen am Set hat.
1: Boah, hoffe ich auch. Aber ich muss schon sagen, Fans machen sich immer noch sehr doll Sorgen um Jenna Ortega. Zum Beispiel, weil ihr Körper gerade echt viel wieder online kommentiert wird, weil sie vermeintlich halt so viel abgenommen hat.
0: Habe ich mitbekommen. Das geht ja vielen, vor allen Dingen weiblichen Stars so.
1: Ja, und es ist halt schon auch krass. Jenna Ortega struggelt ja seit Jahren total mit dem Druck in der Öffentlichkeit. Und sie hat selbst auch schon erzählt, dass sie so eine verzerrte Wahrnehmung von sich hat. Sie hat zum Beispiel nicht mal gecheckt, wie gut ihre Addams Family Serie Wednesday war.
2: So part of the first episode, had a mental breakdown, called my friend Matt. I can't stand to watch myself.
1: Ja, sie kann sich halt einfach selbst nicht angucken und sogar in der ersten Folge, da musste sie ausmachen und hatte einen kompletten Zusammenbruch.
2: I thought my career was gonna be over.
1: Na, sie hat gedacht, ihre Karriere, die ist jetzt vorbei, weil sie sich so schlecht fand. Dabei müssen wir ja sagen, Jenna Ortega hatte weltweit einen Durchbruch mit dieser Rolle und übelsten Erfolg danach.
0: Ja, ey, Imposter-Syndrom Deluxe 3000, würde ich sagen. Ich hoffe, Jenna Ortega kriegt das irgendwie auf die Kette, weil, ja, also, ich meine, das Problem ist, glaube ich, auch wenn du ein Promi bist, weißt du, alle um dich herum, die sagen immer ja und Amen. Also, wenn du die fragst, hey, war meine Netflix-Serie eigentlich cool, werden die wahrscheinlich sagen ja. Und wenn du selber denkst, nein. Ja, also die richtige Antwort findet man dann nicht. Ach, schwierig, Leute. Ich fühle ein bisschen mit, merkt ihr.

0: 10 vor 1, ihr hört die junge Nacht der ARD. Leute, ich kann es gar nicht glauben. Nummer hier im Studio 0221-567-89111. Der David hatte sich eben gemeldet, vielmehr abgemeldet, weil er geschrieben hat, er müsste doch gleich mal pennen, weil morgen Zahnarzttermin. Ich das vorgelesen und meinte noch flupsig, nicht, dass die dann bohren müssen. Jetzt schreibt er, ja, es wird leider gebohrt. Es ist eine Wurzelbehandlung. Oh Gott, Wurzelbehandlung. Ich so, nein, ouchen jetzt schon. Er so, ja, ich werde es hoffentlich überstehen. Ja, ja, ja, man kriegt da ja Schmerzmittel. Also die machen das ja nicht einfach so. Oh Gott, ich drücke die Däumchen, dass du einfach, weiß ich nicht, müde und angetüdelt bist und dann nicht viel von mitbekommst. Leute, was sonst noch los?
1: Mein Freund, der Sebo, ist wieder da. Weil du bist nämlich mein Freund.
0: Okay.
1: Ja, ich wollte mal schöne Grüße da lassen. Ne? Also ich habe jetzt schon 7 Sternschnuppen gesehen. Voll toll. Und wollte einfach mal schöne Grüße da lassen. Die Sonnenfinsternis, naja. Ja. Ich habe gemerkt, dass es langsam ein bisschen duster wurde, aber das war es dann auch, weil ich bin am Arbeiten schon seit 18 Uhr und begleite dich jetzt noch die ganze Nacht. Das ist so toll.
0: Ja, sehr schön, Klaas. Bleib gern dabei, ey. Ja, ein Kollege meinte eben doch schon so, ja gut, dass die Sonne sich verdunkelt, wenn ich schlafen gehen will, um vorzuschlafen für die Nachtschicht, finde ich eigentlich ganz cool, könnte jeden Tag so sein. Ja, nee, dafür war das eigentlich nicht gedacht. Naja. Sombra, My Body Isn't Ready, hören wir jetzt einen Song darüber, dass man sich nicht so wohl fühlt in seinem Körper und deswegen ja auf Sex mit der anderen Person verzichtet.

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1: Um 1 Uhr mit Cedric Bies. Der russische Präsident Putin droht damit, Handelsschiffe von westlichen Staaten zu beschlagnahmen. Hintergrund ist, dass europäische Länder Schiffe der sogenannten russischen Schattenflotte festgesetzt hatten. Für das ARD-Studio Moskau berichtet Eberhard Nembach.
2: Solche Beschlagnahmungen seien nichts anderes als Piraterie und Raub, so Putin. Russische Vergeltungsmaßnahmen seien überall möglich, betonte der russische Präsident weiter, auch im Verantwortungsbereich der russischen Pazifikflotte. Beim Besuch eines Marinemanövers im fernen Osten Russlands sagte Putin weiter, die NATO dringe in der Pazifikregion vor und bedrohe Russland. Sein eigenes Land stellte er als kooperationsbereit dar.
1: Ein Kampfhubschrauber der US-Armee ist auf einem Feld im US-Bundesstaat Texas abgestürzt. Dabei sind beide Menschen an Bord gestorben, meldet das zuständige Sheriffbüro. Der Absturz hat außerdem einen Flächenbrand ausgelöst. Mehrere Häuser in der Umgebung mussten evakuiert werden. Warum der Hubschrauber verunglückt ist, ist noch unklar. Die marokkanische Regierung will mehr gegen illegale Grenzübertritte machen. Damit sollen Vorfälle wie in der spanischen Exklave Ceuta verhindert werden. Stefan Ehlert berichtet aus Rabat.
3: Auf Instagram kursieren Bilder, wonach Sicherheitskräfte auf den Bahnhöfen Reisende Richtung Norden anhalten, ihre Papiere überprüfen und sie nach Zweck und Ziel der Reise fragen. Die Angaben würden teils durch Anrufe bei Verwandten überprüft. Hintergrund der aktuell verschärften Personenkontrollen ist der Massenandrang von Zehntausenden Migranten auf die Exklave Ceuta Ende Juli. In der Erklärung des marokkanischen Innenministeriums werden außerdem die spanischen Behörden aufgefordert, die Rückführung von unbegleiteten Minderjährigen aus Ceuta an ihre Familien auf marokkanischer Seite zu beschleunigen.
1: Ungarn plant, den Wasserstand der Donau künstlich anzuheben. Damit soll sichergestellt werden, dass ein Atomkraftwerk gekühlt werden kann, hat Ministerpräsident Major in einer Videobotschaft gesagt. Konkret soll für umgerechnet rund 16 Millionen Euro eine Schwelle gebaut werden. Sie soll den Wasserstand um bis zu einen Meter erhöhen. Major hat angekündigt, dass für den Bau unter anderem das Militär ab sofort rund um die Uhr eingesetzt wird. Millionen Menschen haben am Abend in Deutschland und in Europa die Sonnenfinsternis verfolgt. Als die Sonne rund um 20 Uhr kaum noch oder gar nicht mehr zu sehen war, gab es oft Applaus und Jubelrufe. Auf Mallorca hat das Ereignis schon Stunden vorher für lange Staus und Verkehrsbehinderungen gesorgt. Nach der Sonnenfinsternis kann man bis etwa 4 Uhr morgens jetzt noch außergewöhnlich viele Sternschnuppen beobachten. Durch den Perseidenstrom erscheinen bis zu 100 pro Stunde. Das Wetter in Deutschland. In der Nacht ist es weiter meistens klar und trocken, also perfekt zum Sternschnuppen beobachten. Und die Temperaturen liegen zwischen 7 und 19 Grad. Am Tag dann überall viel Sonne, nur in Vorpommern ist teilweise etwas Wolke dabei. Bei 27 bis 37 Grad. Es ist ja 1.03 Uhr.
4: Die junge Nacht, wir schauen auf die Straßen. Die A7 Fulda Richtung Kassel ist zwischen Bad Hersfeld West und Homberg FC nach einem LKW-Brand bis ca. 6 Uhr früh gesperrt. Dadurch aktuell 2 Kilometer Stau. Die Umleitung führt über die U35. Die A15 Breslau Richtung Dreieck Spreewald ist zwischen Cottbus Süd und Fettschau wegen eines brennenden LKW gerade gesperrt. Und die A62 Landstuhl Richtung Nonnweiler ist in Höhe Nohfelden-Türkismühle wegen Bergungsarbeiten gerade gesperrt. That's it!
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4: Mit Sebastian Röpke, natürlich auch mit euch. Irgendwas hat in meinem Ohr gerade plopp gemacht. Einfach da durch. Leute, Nummer hier im Studio 0221 567 89 111. Mit der Frage, habt ihr schon, wie viele Sternschnuppen habt ihr schon gesehen? Junge Nachthörer Klaas ist, glaube ich, bei 16 oder 18 oder so. Ja, ich bin bei 3. Naja, erstmal Ed Sheeran mit Azizam, der Sebo hier. Hi!

Die junge Nacht, Achtung, wir haben einen Falschfahrer auf der A1 Hamburg Richtung Lübeck, Dreieck Nordelbe. Da ist ein Falschfahrer unterwegs. Fahrt bitte ganz rechts, überholt bitte nicht. Das A1 Hamburg Richtung Lübeck, Dreieck Nordelbe. Achtung, Falschfahrer, vorsichtig hier in beiden Richtungen.

0: 1.13 Uhr gleich. Hier ist die junge Nacht der ARD. So, Leute, jetzt alle mal die Nase aufsperren, bitte. Unangenehmes Geräusch aber auch.
1: Der ist so ein bisschen zitrisch, ein bisschen frisch, aber auch sehr, sehr pudrig, blumig.
2: Alles mit großen Duftmolekülen. Und das Ding, meine lieben Freunde, ballert. Was ich aber daran mag, ist, im Drydown wird der extrem soft.
0: Drydown wird ich auch extrem soft, Leute. Es geht natürlich um Parfüms. Es gibt ja so Leute, die holen sich in der Drogerie einfach immer dasselbe Billo-Parfüm für 5 Euro. Bin ich vielleicht? Ich vielleicht, ja. Und es gibt Leute, die kaufen immer so das ganze fancy, teure Zeug. Junge Nachtreporter Tim Giesbers, du hast dich für die ARD-Doku-Format, für das ARD-Doku-Format echt mit Parfüms beschäftigt und Leute getroffen, die mega viel Kohle für Parfüm ausgeben. Wo warst du unterwegs?
3: Ich war in einer Parfümerie, in der so ganz besondere Düfte verkauft werden. Und da stehen die am Wochenende ernsthaft Schlange, um einzukaufen. Wow. Und ich wollte natürlich wissen, wo ist so die Preisschmerzgrenze?
4: Ich meine, wenn man eins hat, das 300 Euro kostet und das ist wirklich so das, was man möchte, denke ich, kann es sich schon lohnen, wenn es einem Selbstbewusstsein gibt.
3: Du riechst dann natürlich aber auch nach was, wonach sonst keiner oder zumindest kaum jemand anderes riecht.
0: Ja, kenne ich nach dem Sport. Aber ist das der Reiz dann an der Sache, anders zu riechen als andere?
3: Ja, weil so Nischenparfums, das sind halt keine Parfums von großen Modemarken wie Dior, Chanel, Armani, sondern die Hersteller, die das machen, die machen tatsächlich nur Parfums. Und ganz oft riechen die dann nach einem ganz bestimmten Duftstoff, der super selten und vermeintlich dann auch teuer ist. Und deswegen bin ich nach Südfrankreich gereist, genauer gesagt nach Grasse, um rauszufinden, wieso diese Parfums so teuer sind.
0: Ja, und was du da rausgefunden hast, darüber sprechen wir gleich hier in der Jungnacht der ARD.

Hier ist die junge Nacht, den ihr kennt hier. Tame Impala, Dracula im Jenny Remix. Und diese Jenny, die hat jetzt auch was eigenes Neues draußen. Less Than a Lover heißt der Track. Und da geht es ja darum, ja, eine Beziehung, die irgendwo zwischen Freundschaft und Romanze irgendwo hängen geblieben ist. Also nicht so richtig ein Lover, sondern ja, Less Than a Lover. Jenny, ganz frisch hier auf der Playlist der Jungnacht der ARD.

0: Halb zwei, die junge Nacht ist hier. Wir schauen mal schnell auf die Straßen. Die A7 Fulda Richtung Kassel ist zwischen Bad Hersfeld West und Homberg Efze nach einem LKW-Brand bis ca. 6 Uhr früh gesperrt. Dadurch aktuell noch 2 Kilometer Stau. Die Umleitung führt über die U35. Die A15 Breslau Richtung Dreieck Spreewald ist zwischen Cottbus Süd und Fettschau wegen eines brennenden LKW gerade gesperrt. Die A62 Landstuhl Richtung Nonnweiler ist in Höhe Nohfelden, Türkismühle wegen Bergungsarbeiten gesperrt. Und die A94 ist neu dazugekommen. München Richtung Passau, der Tunnel Einhausung Wimpersing ist nach Auslösung der Höhenkontrolle gesperrt. That's it!
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0: Mit Sebastian Röpke, hello, die Nummer hier ins Studio 0221-567-89111. Da hat die Melissa sich gemeldet. Wir haben nämlich eben über Luxusparfüm gesprochen und werden auch in 2 Songs da nochmal drüber sprechen. Ein Kollege hat nämlich sich auf die Suche gemacht, wo kommt denn das alles her und warum ist das so teuer? Was ist dieser Hype da drum? Und sie hat mir geschrieben, Melissa meinte, ich habe mal 800 Euro für Parfüm ausgegeben. Melissa, Sophie, wie viel hast du dafür bekommen, war meine Frage. Und sie so, ich glaube 10 oder 15 Parfums hast du dafür bekommen, 5-mal für Geburtstag und 1 für sich selbst. Ja gut, alles klar, kann man mal machen. Melissa ist reich.

0: 1.38 Uhr. Die Junge Nacht ist hier. Leute, würdet ihr 200 bis 500 Euro für ein Parfüm ausgeben? Junge Nacht-Kollege Tim Giesbers hat sich ja mit diesen Luxusparfüms beschäftigt. Nischenparfüms nennt man die auch. Und Tim, du hast uns eben erzählt, dass du extra nach Südfrankreich zu einem Hersteller gereist bist, ja, um zu checken, warum die so teuer sind. Was hat man dir da gesagt?
1: Man zahlt gar nicht für den Inhalt von Parfums. Das Zeug in der Flasche macht den Preis nämlich gar nicht so wirklich aus. Viel, viel wichtiger ist das Ganze drumherum.
0: Ja, und wie kommt der Preis da jetzt zusammen?
1: Ja, vielleicht ein kurzer Crashkurs, wie man Parfums eigentlich herstellt. Weil das, was riecht, das sind die Duftöle. Die kommen aber nur in super kleiner Dosis rein und werden mit viel Alkohol aufgefüllt und vermischt. Das hat mir der französische Parfumproduzent Xavier Blaiseau in seinem Labor gezeigt.
2: Schon sehr wenig bringt hier sehr viel. Der Preis ist dabei gar nicht so wichtig. Es geht wirklich um die Power. Da reicht ganz wenig.
1: Ja, und jetzt kommt's. Vom Gesamtpreis macht der Inhalt vom Parfum in der Regel nur zwischen 3 und 6 Euro aus.
0: Moment mal, dann machen die Hersteller damit ja einen Riesengewinn.
1: Man muss natürlich sagen, dazu kommen dann noch die Kosten für den Flakon, also die Flasche, in dem dieses Duftöl ist, und für die gesamte Verpackung. Und gerade bei so Nischenparfums geben sich die Hersteller da echt extreme Mühe. Xavier meint aber auch, ohne ging's auch gar nicht.
2: Diesen Wow-Effekt muss schon die Flasche auslösen. Sie ist ein Sinnbild dessen, was wir hier ausdrücken wollen.
1: Und dazu kommen dann noch Kosten für die Produktion, für die Abfüllung, Transport und so weiter. Am Ende kostet die Produktion von einer Flasche im Schnitt zwischen 15 und 36 Euro. Im Laden werden dann aber eben hochdosierte Parfums für mehrere hundert Euro verkauft.
0: Leute, die komplette Doku Luxus Parfüms, nur ein paar Euro wert, heißt die. Die gibt's in der ARD Mediathek und auf YouTube.

Stella Lefty mit Boston. Um 10 vor 2 hier in der jungen Nacht der ARD. Leute, Nummer hier im Studio ist die 0221 567 89 111. Da hat der Svenny sich gemeldet und meinte, so, ich packe mir jetzt meine Picknickdecke raus, ich lege mich auf dem Hof auf die Wiese und hoffentlich sehe ich da ein paar Sternschnuppis. Höhepunkt soll ja zwischen 2 und 4 Uhr nachts sein. Ja, ich glaube auch. Und ey, genau das würde ich jetzt auch machen, wenn ich nicht

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